0: Thank you.
1: Thank you.

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Kleine Reise in die Geschichte auf Radio Rüsselsheim mit eurem lieben Matthias. Es war einmal. Sie lernten ihn in einer Fußgängerzone in München kennen, vor dem Club Blow Up, in dem sie mit ihrer Band Can ein Konzert geben wollten, trafen Holger Tschutschka und Yaki Liebezeit heißt er, nicht Liebeszeit, einen japanischen Gammler namens Damo Suzuki, der gerade ein Straßenkonzert gab, vielleicht aber auch nur ein paar Mantren und rituelle Beschwörungen murmelte. Mehr war es nicht. Moderne Kunst ist ja immer so Sach, gell. Holger Tschutschka ging sofort auf ihn zu und bat ihn, ey Mann, Alter, wir haben eine total geile Band, hast du Bock mit uns aufzutreten? Wir heißen Can. Mit Erfolg, wegen seines unkontrollierbaren Verhaltens auf der Bühne, kam es im Publikum während dieses Konzertes zu einer Schlägerei. Von diesem Konzert an arbeiteten Can und Suzuki 3 Jahre lang zusammen. Tago Mago heißt die dritte Platte, 1971 erschienen. Die beiden eindrucksvollsten Stücke darauf sind die jeweils um 18 Minuten langen Halleluva und Halleluva erinnert in seiner respektiven Struktur noch an frühe Can-Werke wie You Do Right mit der unermüdlich wiederholten Basslinie von Tschutschka, dem stoisch dahinstolpernden Schlagzeug von Liebezeit und den hineingesägten Gitarren- und Geigengeräuschen von Irmin Schmidt und Michael Karolyi. Und hier ein kleiner Ausschnitt aus

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Ein bisschen Filmgeschichte hier im Landfunk mit eurem lieben Matthias und Kurosi, die ihr gerade nicht hören könnt, weil sie es gerade mal pinkeln. 1986 war das Fantasy-Genre mausetot. Dabei hatten die 80er so vielversprechend begonnen. Das Jahrzehnt fuhr Conan der Barbar auf. Es gab den Kampf der Titanen. 1982 dann E.T. der Außerirdische. Später verließ Steven Spielberg mit Indiana Jones und der Tempel des Todes seinem größten Helden einen fantastischen Touch. Aber gerade die teuersten Filme enttäuschten ab dem Jahr 1984. Die Michael Ende-Umsetzung, die unendliche Geschichte, war ein albtraumhaft anzusehender Klamauk. Ich kann mich noch erinnern, der Glücksdrache sah eigentlich mehr aus wie so eine drogensüchtige Kuh. War nicht gut, der Film. Ja. Yeah. David Lynch Dune war auch eine Vision, aber auch einer der größten Misserfolge, die Universal in den 80er Jahren verkraften musste. Dann kam wie aus dem Nichts Highlander, das ich auf dem Papier lesen musste wie ein Flop mit Ansage. Schottland zur Unsterblichkeit, verdammte Schwertkämpfer im ständigen Kampf gegeneinander. Sean Connery spielt einen ägyptischen Edelmann mit spanischem Namen und ein Franzose ohne große Englischkenntnisse, nämlich der Christopher Lambert, spielte Highlander. Ohne große Englischkenntnisse? Ohne alle Englischkenntnisse, der 32-Jährige wurde engagiert, ohne vorher überhaupt irgendeine Drehbuchsprechprobe gemeistert zu haben. Und doch wurde Highlander ein Hit, über den 31 Jahre später immer noch gesprochen wurde und an den sich kein Regisseur mit einem Remake traute. Das will was bedeuten. Die Filmdatenbank IMDb listet ihn auf Platz 10 der beliebtesten Werke der 80er Jahre in einem mit Top Gun und Pretty in Pink. Ja, schöner Film, guckt ihn euch mal an.

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Ja, ich kann Bob Dylan sehr gut imitieren. Das habe ich ja schon in meiner allerersten Sendung bewiesen. Aber ich kann auch den Udo Lindenberg, der geht auch ganz gut. Okay, die Beatles waren bereits Dylan-Fans, als sie das erste Mal nach Amerika kamen. Und Dylan liebte die Fab Four für ihre außergewöhnlichen Songs. Ein Journalist arrangierte ein Treffen zwischen den Pop-Ikonen während der US-Tour der Beatles, bei dem die Liverpooler zum ersten Mal high wurden. Paul McCartney erinnert sich daran und erzählt, ich weiß nicht, ob er besonders scharf darauf ist, dass ich diese Geschichte erzähle, also Bob Dylan. Aber was soll's, es trug sich im Delmonico Hotel zu, Ecke 59. Straße in New York im August 1964. Wir waren in unserem Hotelzimmer und als gute englische Jungs tranken wir Scotch mit Cola. Ich glaube, es war eine After-Show-Party. Dylan traf in unserem Hotelzimmer ein und verschwand mit einem Rodi ins Schlafzimmer. Ringo dachte sich, ey, was machen die denn da? Und ging hinterher, um zu sehen, was dort vor sich geht. Und er entdeckte Dylan, der sich gerade sein

Den ersten Joint an diesem Abend rollte und er nahm einen Zug. Dann kam er zurück und wir fragten, wie war's? Und er, hey Mann, cool, die Zimmerdecke bewegt sich nach unten und hier stehen lauter blaue Nashörner rum. Haha, wir alle rannten hinterher ins Schlafzimmer und sagten, gib uns auch was, wir wollen das Zeug auch haben. Das war der allererste Abend, an dem wir stoned waren. Und der Rest ist Geschichte. Die Beatles wurden zu Dauerkiffern und prägten mit ihrem psychedelischen Songs eine ganze Generation. Bob Dylan ist mehr als bloß ein Musiker. Ganz offensichtlich ist er auch ein Dealer. Er schrieb Klassiker wie Blowing in the Wind, Mr. Tambourine Man und Like a Rolling Stone. Er prägte die Beatles, erlöste Songtexte vom Junge trifft Mädchen einerlei und machte die Rockmusik erwachsen. Wofür er als einziger Songwriter den Literaturnobelpreis erhielt. Und den hat er noch nicht mal selber abgeholt. Bob Dylan ist eine Ikone und jetzt ist er 85 Jahre alt. Hey, Mr. Tambourine Man, play a song for me. Herzlichen Glückwunsch, lieber Bob Dylan.

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Und nun Rocklegenden, die im Supermarkt Platten signieren. Ja, wenn es dann soweit ist und die Rocklegende plötzlich im Edeka-Markt Schallplatte signiert, weiß man, das ist jetzt das Ende, gell? Ich kann mich erinnern, in den 90er Jahren, da habe ich meinem Freund immer mal im Supermarkt geholfen, der hat so einen Sparmarkt gehabt. Und irgendwann kam ich dann morgens und sollte da aufschließen, weil ich war halt der Erste an dem Tag. Du hast, wollte mal ein bisschen länger schlafen. Und ich schließe vorne so die Tür auf und da läuft da so ein Typ hin und her. Läuft da auf und ab und schleicht da um den Supermarkt herum. Ich hab gedacht, der will vielleicht einbrechen und hab den ersten Mal fortgejagt. Und dann bin ich rein in den Supermarkt und hab schnell hinter mir wieder zugeschlossen und hab dann der Horst angerufen und gesagt, du, da ist so ein Typ um den Supermarkt rumgeschlichen vorhin, der war so ein bisschen komisch angezogen, den hab ich erst einmal fortgejagt, nicht, dass der da einbricht. Hat er gesagt, ja, das ist der Roberto Blanco, der soll heute im Sparmarkt Autogramme geben. Und seitdem habe ich hier ein Roberto Blanco signiertes Reispäckchen im Regal stehe. Den Inhalt haben die Klopfkäfer fast alles gefressen, aber das Autogramm kann man noch lesen. Ja, so ist das. Rocklegenden signieren 3 Stunden lang im Supermarkt. Fans bringen Platten mit, lange Schlangen für Autogramme. Einige Fans nahmen Wartezeiten bis zu 1 Stunde in Kauf, um Peter Maffay und Hendrik Henrike Balzmeier zu treffen. Yippie! Der Rockmusiker und seine Frau Henrike Balzmeier haben im Edeka in Germeringen ihre Kinderbuchreihe Anouk vorgestellt. Es kamen viele Fans und viele Anhänger ließen auch Schallplatten oder Obst signieren. Ja, Obst, warum Obst? Ah ja, was gibt's denn im Supermarkt? Kommst da rein, da siehst du den Peter Maffay und denkst, geil, hätte gerne Autogramm, hast aber nichts, wo du das draufschreiben lassen kannst. Entweder gehst du dann ins Musikgeschäft und kaufst dir schnell eine Gitarre oder du kaufst halt ein Päckchen Reis, wie ich das beim Roberto Blanco gemacht habe, und lässt Peter Maffay halt da drauf unterschreiben. Ja. 3 Stunden lang nahmen sich Peter Maffay und seine Frau Henrike Balzmeier Zeit für ihre Fans im Edeka-Markt in Germeringen. Im Mittelpunkt der etwas anderen Signierstunde standen die Bücher der erfolgreichen Kinderbuchreihe Anouk, die das Ehepaar gemeinsam entwickelt hatte. Wahrscheinlich kommt da auch eine Schaukelpferdchen vor. Wir möchten unseren Kindern mit unseren Werken wichtige Werte vermitteln. Freundschaft, Liebe und Toleranz sollten im Alltag wieder mehr zählen, sagt Peter Maffay in einem kurzen Interview zu Beginn der Veranstaltung. Halleluja!

Ohne ihn ist die deutsche Rock- und Popmusik nicht denkbar. Ja, ich rede von keinem Geringeren als von dem Mann, der Alles klar auf der Andrea Doria oder den Sonderzug nach Pankow geschrieben hat. Udo Lindenberg. Er hat den Beweis dafür angetreten, dass Rockmusik mit deutschen Texten nicht nur cool, sondern auch erfolgreich sein kann. Mit seiner unverwechselbaren Sprache mischt Udo seit Jahrzehnten mit, engagiert sich für Frieden, Toleranz, Zusammenhalt oder das Zusammenwachsen von Ost- und Westdeutschland. Am 17. Mai wird er nun 80 Jahre alt. Yippie! Ende April wurde in Hamburg die Ausstellung Udo Versum eröffnet. Sie würdigt den selbsternannten Panikrocker mit persönlichen Notizen, Bühnenoutfits, Instrumenten und bislang unveröffentlichten Fundstücken. Dass seine Songs auch heute noch aktuell sind, beweist das Tribute-Album We Love Udo, das am 8. Mai erschienen ist und auf dem 24 Künstler Lindenberg-Stücke interpretiert haben, von Tokyo Hotel über Jan Delay und The Boss Hoss bis Johannes Oerding. Rockstar zu sein ist der geilste Beruf, den es gibt, sagt der Musiker in der aktuellen ARD-Doku Rebellen, Rockstars, Ikonen. Wenn man jetzt mal bedenkt, 60 Jahre Panikorchester, ich bereue davon keine einzige Paniksekunde. Und Lindenberg lässt keinen Zweifel daran, dass er es auch mit 80 Jahren nicht ruhig angehen lassen will, denn eine nächste Tournee ist schon in Planung und im Interview sagt er, wir sind Rampensäue und keine Bürohengste. Ja, da wünsche ich dir viel Glück, lieber Udo, und herzlichen Glückwunsch zu deinem 80. Geburtstag!

Jetzt noch ein paar Worte zu Udo Lindenberg hier im Landfunk, der Sendung mit dem geilsten Moderator der Welt, Matthias Strempel. Yeah, Lindenberg schaffte es seit mehr als 5 Jahrzehnten der deutschen Rockmusik und Popkultur eine frische Perspektive zu geben, sagt der Münsteraner Musikwissenschaftler Michael Kustodis. Bekannt zu werden und sich eine Karriere aufzubauen, sei bereits beeindruckend. Eine solche Karriere aber über viele Jahrzehnte am Laufen zu halten, das ist was ganz Besonderes. Lindenberg hat in seiner Laufbahn jede Menge Höhen, aber auch Abstürze erlebt. Inzwischen hat er seine Alkoholexzesse hinter sich gelassen und ist seit vielen Jahren wieder ganz oben. Sein Comeback-Album, kurz nach seiner Trockenlegung Stark wie zwei 2008 und der Nachfolger Stärker als die Zeit 2016, landeten ebenso an der Spitze der Albumcharts wie seine beiden in Hamburg aufgenommenen MTV Unplugged-Alben von 2011 und 2018. Der Song Komet mit dem deutschen Rapper Apache 207 von 2023 wurde die erste Nummer 1 Hitsingle in seiner Karriere. Anfang der 70er Jahre hat es in Deutschland fast nur so Schlagermist auf Deutsch gegeben, erinnert sich Lindenberg. Dem musste man doch etwas panisch entgegensetzen. Seine Redewendungen in Udo-Deutsch gehören schon zum Alltagsdeutsch. Keine Panik auf der Titanic. Oder mit dem Sakko nach Monaco. Für seine Verdienste um die deutsche Sprache erhielt er im Jahr 2010 den Jakob-Grimme-Preis. Super, herzlichen Glückwunsch! Seit Jahren residiert Udo Lindenberg überwiegend im Hamburger Hotel Atlantik. Er selbst strickte in seinem ersten großen Hit Anfang der 70er Jahre, Hoch im Norden, noch die Legende, dass er hoch im Norden hinter den Deichen geboren sei und nicht in Gronau in Westfalen. Udo Gerhard Lindenberg kam 1946 zur Welt und wuchs mit 3 Geschwistern in bescheidenen Verhältnissen auf. Schon als Kind begann er auf Fässern Rhythmen zu trommeln. Er spielte in verschiedenen Schülerbands und es kam, wie es kommen musste. Der damals bereits berühmte Jazz-Saxophonist Klaus Doldinger engagierte ihn als Schlagzeuger für seine Formation Passport. Der persönliche Durchbruch gelang ihm dann 1973 mit der Platte Alles klar auf der Andrea Doria. Zu seinen zahlreichen Auszeichnungen gehört das Bundesverdienstkreuz, das er am 19.09.1989 für Verdienste um die Verständigung zwischen Ost und West erhielt. Seine Heimatstadt Gronau ernannte ihn zum Ehrenbürger. Fans ließen ihm dort sogar ein Denkmal errichten. Yippie! Lindenberg, der seit einiger Zeit auch zeichnet, stieß außerdem die Gründung des Gronauer Rock'n'Pop-Museums an. Ich könnte doch nicht mal so ein geiles Museum bauen. Mit Songs wie Mädchen aus Ost-Berlin von 1973 oder Sonderzug nach Pankow von 1983 hat er früh die deutsch-deutsche Teilung thematisiert. Hinter den Kulissen hat er zudem, wie ein geschickter Diplomat, Kontakte zu hochrangigen Politikern in Ost und West genutzt. Lindenberg habe mit seiner Prominenz viel dazu beigetragen, Spaltungen zu überwinden und Menschen näher zusammenzubringen. 1983 trat er erstmals in Ost-Berlin auf, fand sich allerdings vor einem ausgewählten Publikum der DDR-Jugendorganisation Freies Deutschland wieder. Freundschaft! Ja, Konzerte für seine Fans im Osten durfte er dann erst in den letzten Monaten der DDR geben.

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Tratsch und Klatsche im Landfunk. Musiklegende Rod Stewart ist 81 Jahre alt und wird Großvater. Tochter Ruby Stewart ist jetzt 38 und ist mit ihrem zweiten Kind schwanger. Die britische Pop- und Rockmusiklegende dürfte sich über diese tolle Nachricht mächtig freuen und aktuell im 7. Rock'n'Roll-Operhimmel schweben. Mit ihrer Schwangerschaft bescherte Ruby dem Musiker sein mittlerweile 5. Enkelkind. Herzlichen Glückwunsch, lieber Papa Roddy.

Ja, auch dieses Mal gibt's im Landfunk wieder eine traurige Meldung. Die Rockwelt verliert eine ihrer markantesten Stimmen an der Gitarre. Phil Campbell, der Mann, der 31 Jahre lang an der Seite von Lemmy Kilmister den Sound von Motorhead zementierte, ist im Alter von 64 Jahren verstorben. Wie seine Familie mitteilte, entschlief er friedlich nach einem tapferen Kampf auf der Intensivstation infolge einer schweren Operation. Zuletzt mussten Phil Campbell and the Bastard Sons bereits ihre Tournee absagen. Die Gesundheit des Walisers hatte Vorrang. Nun bleibt die Lücke, die er hinterlässt, riesig. Von den legendären Riffs bei Motorhead bis hin zum Familienprojekt mit seinen Söhnen. Phil war Rock'n'Roll durch und durch. Während Mickey D. nun als letztes Mitglied der Kultbesetzung übrig bleibt, wird Phils musikalisches Erbe in jedem verzerrten Akkord weiterleben. Lieber Phil Campbell, keep on rocking in heaven.

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1: Was war vor 40 Jahren am heutigen Tag in den Charts? Diese Frage stellen wir uns hier auf dem Landfunk ja jede Woche. Also ich und mein Mikrofon. Deswegen rede ich immer in der Mehrzahl. Ich habe hier auch auf dem Mischpult noch ein paar Schäferhunde stehen. Die sind auch total schön. Hat mir mein Schwager geschenkt. Vielen Dank, lieber Mischa. Wir kommen nun zu den Charts vor 40 Jahren. Und vor 40 Jahren, also Mitte 1986, dominierte in Deutschland der Synthie-Pop und die New Wave Charts. Dennoch prägten legendäre Rockrhythmen und epische Balladen das Jahrzehnt. Und im Juni 1986 war Bon Jovi mit Living on a Prayer auf Platz 1 der internationalen Rockcharts und er blieb dort für 3 Wochen. Und hier ist er, Bon Jovi.

gerade Landfunk auf der 90,9. Nein, ich muss mir das abgewöhnen. Wir sind ja jetzt ein Hartz-IV-Sender. Wir sind ja nur noch auf DAP+. Kanal 12C. Und ihr könnt uns natürlich auch im Internet hören auf radio-r.de. Ich darf mich jetzt von euch verabschieden. Das war der Landfunk, die geilste Sendung auf der Welt. Und ja, ich weiß, immer brutal, wenn die 2 Stunden rum sind. Aber was ist schon brutal? Zum Beispiel 5 Babys in einer Mülltonne, das ist brutal. Und was ist brutaler? Na, 1 Baby in 5 Mülltonnen. Ja, da können jetzt einige von euch wieder nicht drüber lachen, aber ich kann es einfach nicht lassen. Ich darf mich nun von euch verabschieden. Vielen Dank, dass ihr euch den Landfunk wieder angehört habt. Habt eine schöne Woche, gebt der Oma mal frisch Wasser. Und leider gibt's heute mal keine Dackelbastelanleitung, weil der Dackel ist in Urlaub auf den Bahamas. Vielleicht bringt er da wieder ganz viele neue Anleitungen mit, was wir aus ihm herstellen können. Ja, weil das ist immer sehr ökologisch, wenn man nichts kauft, sondern was selber bastelt. Ihr könnt euch ja die Woche mal was selbst ausdenken. Tschüss, euer Matthias.

0: Einen wunderschönen guten Abend, liebe Zuhörer und Zuhörerinnen. Wir haben wieder, wie immer, den zweiten Montag im Monat Inklusion oder wer ist eigentlich anders? Wir dürfen Sie heute wieder im Studio begrüßen. Klaus Ross, hallo lieber Klaus. DJ P ist leider krank und lässt sich für heute entschuldigen. Mein Name ist Michael Ulrich. Sie hören die Bassisten, die Chöre vom Sommerkonzert 2025. Wir haben das schon mal als Opener. Und unsere Gästin heute Abend war ein riesiger Teil dieses Sommerkonzertes. Und Sie erinnern sich, in unserer letzten Sendung hatten wir Michelle. Heute haben wir Conny Groß, eine wundervolle Frau, die heute bei uns zwischen uns sitzen darf, Klaus. Ne? Also Conny sitzt heute zwischen uns und ganz wichtig,
1: viel näher bei mir als bei dir.
0: Sehr gut. Nicht Cornelia, sondern Conny Groß. Viel Spaß mit den Bassisten und den Chören beim Sommerkonzert.

0: von der Johannesberg.
1: Da war sie zu hören, unsere Michelle. Liebe Grüße an dieser Stelle gehen raus. Liebe Conny, ja, ich versuche dich ein bisschen vorzustellen. Schön, dass du bei uns bist. Du unterbrichst mich gerne, wenn irgendwas nicht stimmt oder du was ergänzen möchtest. Also, wir haben schon gesagt, du bist eine fantastische Frau. Ganz, ganz, ganz große Stütze bei den Bassisten. Ich muss heute anfangen, dass ich nicht aufpassen, dass ich nicht zu viel schwärme von dir. Ich war sehr, sehr, sehr gespannt, als wir uns unterhalten und auch überrascht, als wir uns unterhalten haben, dass du mal tatsächlich Grundschulpädagogik für Musik studiert hast. Finde ich super spannend. Mhm. Du warst dann komplett abgeschweift und wurdest Rechtsanwaltsgehilfin, glaube ich.
2: Das ist richtig.
1: Ja, und dann hast du, und das ist eine der spannendsten Fragen heute Abend, dein Herz für Menschen mit Beeinträchtigungen und Inklusion gefunden, zum Glück für uns Bassisten und für alle Menschen, mit denen du zusammenarbeitest oder die mit dir zusammenarbeiten dürften. Und du hast dann ein Studium der Heilpädagogik draufgesetzt, ne?
2: Genau, das war 2021, habe ich mich nochmal auf die Schulbank gesetzt und...
1: Genau, und wir haben dich schwer vermisst. Weil
2: ich
1: das war
2: auch
1: die Phase, wo Conny freitags nicht zur Probe kommen konnte und es hatte, glaube ich, nur 3 Wochen gedauert und alles war unordentlich. Die Noten haben nicht mehr gepasst und die Auftritte waren nicht mehr so perfekt organisiert im Vorfeld.
2: Also ich musste auch schwer überlegen, ob ich das Studium tatsächlich anfange und darf ich meine Spassisten auf Eis legen.
1: Ja, aber zum Glück hast du es ja getan. Und tatsächlich hast du da eine tatsächlich wundervolle Abschlussarbeit geschrieben, über die wir mit Sicherheit heute auch nochmal reden werden. Du bist Mutter und Ehefrau.
2: Richtig.
1: Und liebe Grüße Andreas an dieser Stelle und natürlich ganz liebe Grüße an Linus. Und Linus ist der Trommler, den Sie auch eben gehört haben beim Konzert. Das heißt, Sie merken, der Apfel fällt nicht weit vom Stamm. Linus, immer wenn Sie die Bassisten sehen und der Chor ist dabei, ist sehr häufig Linus am Schlagzeug, wenn er Zeit hat. Aktuell, ich habe es mir aufgeschrieben, bist du Fachkraft für berufliche Integration.
2: Genau, das ist richtig.
1: Und das ist ein sehr spannendes weiteres Thema und ich würde sagen, damit starten wir mal. Was machst du denn eigentlich? Oder erklär mal unserem Zuhörern und Zuhörerinnen, was eine Fachkraft für berufliche Integration macht.
2: Also ich arbeite jetzt bei der WFB Rhein-Main, Werkstatt für Menschen mit Beeinträchtigung und sorge quasi dafür oder bin ein Teil davon, den Menschen mit Beeinträchtigung, die Menschen, die bei uns in der Werkstatt arbeiten, die Teilhabe am Arbeitsleben zu ermöglichen, um ihnen den Zugang zum regulären Arbeitsmarkt zu eröffnen. Die Menschen kommen zu uns und sagen, wir haben den Wunsch, da ein Praktikum auf Außenarbeitsplätzen zu machen. Dann setzen wir uns zusammen, schreiben Bewerbung, begleiten Vorstellungsgespräche und begleiten dann im besten Falle die Praktika, die zur Verfügung gestellt werden. Dann ist natürlich der Wunsch, Außenarbeitsplätze daraus zu akquirieren. Wir sprechen Firmen an, betreiben quasi Kaltakquise. Wenn es noch keine Firmen in dem Bereich gibt, in dem die Menschen arbeiten möchten. Wir coachen die Beschäftigten über interne Fortbildungen, sorgen quasi dafür, dass sie sich auch in ihrer Persönlichkeit halt weiterentwickeln können. Wir haben die Möglichkeit, IHK-zertifizierte Qualifizierungsbausteine anzubieten. Dort werden die Beschäftigten über ein Jahr lang von uns geschult und können dann nach diesem einen Jahr eine Prüfung ablegen, die von der IHK zertifiziert sind, um sich quasi damit...
1: Um dann in irgendeine Firma reinzukommen, um da...
2: Genau, oder im besten Falle das halt auch gemeinsam mit einer Firma schon zu machen, aber um damit halt auch die Möglichkeit zu bekommen, so eine Art Abschluss zu erhalten.
1: Das heißt, es läuft aber, der Grundeinstieg läuft immer über Praktikas?
2: Ja, also das Erste, was generiert wird, sind im Prinzip Praktikaplätze und dort schauen wir, damit es einfach einen realistischen Eindruck, jeder einen realistischen Eindruck bekommen kann, sowohl der Beschäftigte als auch eben die Firma.
1: Auf jeden Fall, ne?
2: Genau. Über mindestens 4 Wochen. Und in den 4 Wochen, also wir begleiten das, wir...
1: Das heißt, ihr seid wahrscheinlich aber auch immer wieder auf der Suche nach Firmen, die solche Praktikas anbieten, oder?
2: Definitiv.
1: Also, weil das wäre ja jetzt eine gute Gelegenheit, Klaus, ne? Hier mal so eine Anfrage einfach rauszuballern, ist das zu... rauszuhauen. Liebe Zuhörerinnen und liebe Zuhörer, wenn Sie Firmen kennen, nee, eigentlich musst du das machen, das muss ja gerade ich machen. Also, wenn Sie Conny kennenlernen wollen, liebe Zuhörer.
2: Nein, ja, es geht weniger um mein Kennenlernen, sondern...
1: Und eine Firma haben und jetzt Spaß beiseite, wir sind, oder Conny und die Kolleginnen und Kollegen von ihr sind tatsächlich wirklich immer auf der Suche nach Betrieben, die offen sind für Inklusion, ne?
2: Auf jeden Fall. Also wir begleiten aktuell, also wir sind zu dritt und begleiten aktuell 70 Menschen auf Außenarbeitsplätzen und sind aber nach wie vor, also sind noch ganz, ganz viele Menschen da, die Interesse daran haben, Praktika zu absolvieren, Erfahrungen auf dem allgemeinen Arbeitsmarkt zu sammeln oder halt eben auch dauerhaft auf einem Außenarbeitsplatz arbeiten zu können.
1: Ja, klar. Ja, cooles Ding. Ich sehe gerade das T-Shirt von Klaus.
0: Ich wusste, dass das kommt.
1: Klaus sitzt mir tatsächlich mit einem Eintracht-Adler auf der Brust
0: gedacht,
1: gegenüber.
0: Ich habe mir gedacht, dass ich mit zwei Mainzer hier die Sendung machen muss.
1: Aber vielleicht können wir ja mal die Eintracht anhauen, ob die irgendjemand haben oder ob die Lust haben, also, Menschen mit Beeinträchtigungen
0: zu beschäftigen. Soweit ich weiß, hat auch Mainz 05 eine extra Abteilung, die sich da mit dem Thema Inklusion beschäftigt, ja, und auch beeinträchtigten Menschen die Möglichkeit gibt, in das Stadion zu kommen, zu spielen, ja, mit besonderen Plätzen, die auch auf diese Beeinträchtigungen abgestimmt sind und so
1: weiter.
0: Also
1: bei uns geht es ja jetzt eher um den Arbeitsmarkt.
0: Genau, wir reden über Arbeitsplätze, ja.
2: Tatsächlich aber halt auch wichtig, wenn jemand einen Außenarbeitsplatz haben möchte, arbeiten möchte, dass halt ein gewisses Maß an Mobilität vorhanden ist und leider ist da das Problem der Inklusion halt eben auch vorhanden, dass nicht jeder Wunsch erfüllt werden kann, weil die meisten Menschen eben auf öffentliche Verkehrsmittel angewiesen sind und da müssen wir dann halt auch immer schauen.
1: Wir haben ja in unserer Vorlesung, als Sabine Bechle-Scholz da war, ne, haben wir ja erfahren, dass unser hessischer Landtag nicht behindertengerecht war, ne? Bis sie im Rollstuhl saß, weil sie eine Knie-OP hatte und bemerkt hatte, dass sie nicht in die Sitzungen kommt, zu der sie eigentlich wollte. Ne?
0: Ja, wir brauchen gar nicht so weit zu schauen. Wir haben ja das Problem beim Radio Rüsselsheim, ja, das ist jetzt gelöst. Ja. Wir werden umziehen, ja, um eben auch behindertengerechte Sendungen zu
1: machen zu können. Ja. Mhm.
0: Es gibt einen Aufzug, wo die Behinderten dann eben auch in den Sender kommen können.
1: Wäre ein wichtiger Schritt. Lieber Klaus, was hast du für schöne Musik für uns?
0: Ja, ich will die Conny jetzt erstmal outen, weil es gibt ein Lied, das sich die Conny gewünscht hat. Jeder Studiogast hat ja zwei Liedwünsche. Ja, das eine Lied, was sich Conny gewünscht hat, ist von Udo Lindenberg und zwar Das Ding. Mein Ding.
2: Mein Ding, genau. Mein Ding.
1: Conny, dein Lieblingslied.
2: Dankeschön.
1: Lehn dich zurück.

0: Udo macht sein Ding, wir machen unser Ding auch. Ich freue mich tatsächlich auf dein nächstes Lieblingslied, was ja nicht dein Lieblingslied ist. Liebe Zuhörerinnen und Zuhörer, da gibt es eine kleine Geschichte zu, die wir dann gleich erzählen werden. Das Problem ist jetzt schon wieder, dass unsere Zettel, unsere Ideen und unsere Fragen schon wieder so viele sind, dass wir es wieder versuchen müssen, auf den Punkt zu bringen. Wir hatten gerade, liebe Zuhörerinnen und Zuhörer, in der Musikpause kurz gequatscht. Vielleicht haben Sie gesehen, auf Fox war es, glaube ich, gell? Genau. Mit Tim Melzer und den Namen von dem Schauspieler habe ich vergessen. André Dietz, danke. Die Herbstresidenz. Und ich muss gestehen, ich kam tatsächlich zufällig drauf, weil genau in dieser Herbstresidenz in Bernkastel-Kues war mein Schwiegerpapa, der, als er dement war, in diesem Zentrum betreut wurde. Deswegen haben wir es geguckt. Und deswegen hatte ich erstmal gar nicht die Inklusionsbrille auf. Aber so im Nachhinein sind da doch schon ziemlich viele coole Sachen passiert. Und wir kamen deswegen drauf, weil da es auch so war, hast du eben gesagt, Conny, glaube ich, ne, dass Menschen jetzt auf euch zukommen.
1: Ja. Genau. Menschen, die das Format gesehen haben und danach auf uns zukamen und gesagt haben, oh, das ist so toll, das wollen wir auch. Wie können wir die Zusammenarbeit halt, wie können wir das stricken, dass wir ähnlich zu dem Format das bei uns halt auch etablieren können. Und daraus hat sich zum Beispiel eine wahnsinnig tolle Zusammenarbeit mit einem Seniorenheim in Flörsheim ergeben.
0: Ach, Alex, ne?
1: Genau.
0: Ja, geil.
1: Genau,
0: geil.
1: Einer der Bassisten arbeitet dort auch mittlerweile.
0: Ja, stark.
1: Arbeiten dort zwei Leute und Tendenz aufwärts. wie gesagt, gibt es auch weitere Standorte dieses Seniorenheims, die mittlerweile auch mit uns zusammenarbeiten und genau, also.
0: Aber jetzt mal mit ohne rosarote Brille, ne? Also
1: ja.
0: Es war ja sehr emotional, das war cool gemacht, die Musik war stark und so und auch so diese Einspieler, wann Probleme irgendwie so gelöst. Wie realistisch war das Ding jetzt wirklich aus deiner Einschätzung?
1: Ach, das war schon sehr realistisch eigentlich.
0: Cool.
1: Ich weiß nicht, inwiefern sich das tatsächlich, ich meine, da ging es ja auch darum, das Seniorenheim selber umzugestalten, um es den BewohnerInnen dort halt so heimelig wie möglich zu machen.
0: Zweite Ebene, ne?
1: Das kann ich nicht einschätzen, inwiefern das halt möglich ist, aber die Inklusion oder die Zusammenarbeit mit gerade eben den Menschen mit Beeinträchtigung oder der Einsatz dieser Menschen dort in diesem Seniorenheim, das ist schon sehr realistisch gewesen, auch die Zusammenarbeit oder aber den, wie soll ich denn sagen, die Reichweite, die der Mensch mit Beeinträchtigung dort in der Seniorenresidenz halt hatte, um auf die BewohnerInnen dort einzugehen und wie soll ich denn sagen? Also wir haben zum Beispiel aus der Seniorenresidenz oder aus dem Seniorenheim in Flörsheim schon rückgemeldet bekommen, dass gerade der junge Mann, der in der Alltagsbegleitung arbeitet, einen Zugang hat zu Menschen oder zu BewohnerInnen, die andere Betreuer so gar nicht gefunden haben. Und,
0: ja, aber das war ja genau das, was man da gesehen hat auch.
1: Ne? Genau, und deswegen ist das war das nicht geschönt oder nicht gestellt, sondern schon auf jeden Fall sehr, sehr realistisch.
0: So wie es war es.
1: Genau.
0: Und cool. Hast du nicht auch erzählt, du kanntest oder du kennst?
1: Genau, einen der dort mit... Streiter ist mittlerweile wieder zurück und in meiner Begleitung in einem Seniorenheim hier im Umkreis.
0: Ja, habt ihr euch mal unterhalten über die Sendung? Oder über den Film oder wie man das nennt, also diese Serie?
1: Ja, schon. Also da hat er schon sehr, sehr viel erzählt und war da insofern auch. Also er hat auf jeden Fall viel, viel mitgenommen und viel gelernt und davon profitiert er halt eben auch weiterhin.
0: Ja, und ich glaube, unser Grundappell ist tatsächlich wie immer, Inklusion ist beidseitig, ne? Also
1: definitiv.
0: Nicht nur, ja, und deswegen keine Angst. Das, was hier quietscht, ist Connys, ist tatsächlich Connys Mikrofonständer. Vielleicht sollten wir, Klaus, das nächste Mal so ein Kännchen Öl mitbringen? Grüße gehen raus an Radio Rüsselsheim. Vielen, vielen Dank, dass wir diese Sendung machen dürfen. Das freut uns immer wieder sehr. Und es ist nicht selbstverständlich, dass man solche Studiozeit einfach so bekommt. Genau, also der Appell ist ganz klar wieder an Menschen ohne Beeinträchtigung. Haben Sie keine Angst vor Berührung.
1: Nee, warum auch?
0: Das ist aber, also ich Berührung jetzt nicht im körperlichen Sinne, ihr versteht, was ich meine. Also bauen Sie Berührungsängste ab und wenn Sie eine Firma haben, versuchen Sie es.
2: Ich denke, viele Unternehmer, ich spreche jetzt selbst auch als Unternehmer, ganz am Anfang, als ich mit Menschen mit Beeinträchtigungen in Kontakt geraten bin, hat man mir ganz viele Dinge gesagt, die falsch sind. Ja. Man hat mir Angst gemacht, du stell dir ja keinen behinderten Menschen ein, weil den kriegst du nie mehr los, ja, und das wird ganz problematisch, arbeitsrechtlich und so weiter. Ja, und mittlerweile habe ich gelernt, das ist ja ganz anders. Ja. Man kriegt ja auch Unterstützung und dafür sind ja solche Menschen wie du, Conny, eben da, genau, um die Unternehmen dort abzuholen, wo sie stehen, ihnen zu zeigen, welche Möglichkeiten es gibt, ja, ohne großes Risiko einzugehen, eben einfach zu helfen, Menschen mit Beeinträchtigung in den ersten Arbeitsmarkt zu bringen, beziehungsweise sie dabei zu unterstützen, im ersten Arbeitsmarkt Fuß zu fassen.
1: Da ist im Grunde genommen auch so gar kein Risiko vorhanden, weil das kann ich auch noch zum Thema Außenarbeitsplätze dazu sagen, der Mensch, der dort eben in der Firma gerne arbeiten möchte, bleibt zunächst erstmal in diesem Konzept betriebsintegrierte Beschäftigung Mitarbeiter der WFB. Da muss nichts in irgendeinem Personalschlüssel berücksichtigt werden, weil, wie gesagt, der Mensch bleibt Beschäftigter der WFB und arbeitet halt eben auf seinem Außenarbeitsplatz. Sozialversicherungsbeiträge werden weiterhin durch die WFB übernommen. Wir sind dafür da, um Arbeitskleidung zur Verfügung zu stellen. Die wird durch die WFB finanziert. Wir sind ständig als Unterstützung, als Begleitung vorhanden. Man kann uns immer wieder kontaktieren. Wir sind regelmäßig vor Ort. Wir arbeiten gemeinsam oder erarbeiten gemeinsam Hilfsmittel, um besser unterstützen zu können, damit eben der Mensch dort auf dem Außenarbeitsplatz seine Arbeiten selbstbestimmt und selbstständig halt durchführen kann.
2: Kann ich mir das vorstellen wie eine Leiharbeitskraft?
1: Im weitesten Sinne schon, aber es ist keine Arbeitnehmerüberlassung in dem Sinne, aber es, sag mal, ja, könnte man so.
2: Mir geht es jetzt darum, hervorzuheben, dass das Personalrisiko relativ niedrig ist, ja, dass sich da niemand Gedanken machen muss, ja, dass er jetzt mit einer Einstellung von einem Menschen mit Beeinträchtigung da ein großes Personalrisiko eingeht.
1: Nein, wie gesagt, nochmal überhaupt gar nicht. Es werden Verträge geschlossen zwischen dem Beschäftigungsgeber und der WFB und auch da ist drin berücksichtigt, wie ein Rückgang im Zweifel in die WFB wieder erfolgen kann. Es sind Kündigungsfristen berücksichtigt. Es ist aber auch bei Vorliegen besonderer Gegebenheiten auch möglich, den Rückgang in die Werkstatt beiderseits eben auch wieder sofort über die Bühne gehen zu lassen. Also ich erkenne an diesem Konzept betriebsintegrierte Beschäftigung null Risiko.
2: Also liebe Arbeitgeber da draußen, ja, die Conny wartet auf euren Anruf.
1: Genau, das ist ein absoluter Zugewinn.
0: Können wir sagen, wie man dich erreichen kann beruflich?
1: Auf jeden Fall. Also ich bin auf der Homepage der WFB Rhein-Main, wenn man dort sucht unter berufliche Integration. Sind dort unsere Telefonnummern hinterlegt. Also wie gesagt, ich mache das gemeinsam mit zwei Kollegen und da kann man uns auch immer erreichen. Oder
0: hast du eine Mailadresse?
1: Kann auch gerne meine Mailadresse durchgeben. Die habe ich eher im Kopf als die Telefonnummer. Also gerne. Meine Mailadresse ist c für Conny, groß mit Doppel-S @wfb-rhein-main.de.
0: Das ist super. Und bevor wir das nächste Stück hören, Klaus hebt den Finger. Bitte? Klaus hebt den Finger.
2: Ich dachte, wir machen nochmal eine Runde Musik.
0: Darf ich eine Werbeblockphase einschieben, bevor wir die nächste Musik hören. Liebe Conny, liebe Zuhörer, wir brauchen tatsächlich bei den Bassisten Insta-Follower.
1: Ja, unbedingt. Ja,
0: unbedingt. Ganz, ganz, ganz, ganz wichtig. Wenn Sie auf Insta, Klaus, bist du auf Insta?
2: Ja, natürlich.
0: Folgst du uns schon?
2: Leider nicht.
0: Nee, dann aber machen wir das jetzt direkt in der Musikpause. Und liebe Zuhörerinnen und Zuhörer, wenn Sie auf Insta sind, Conny?
1: Unser Account sind die Bassisten. Bassisten wichtig, nur mit einem S.
0: Wir sind keine Bassisten, sondern wir kommen vom Basis e.V. Mainspitze und deswegen die Bassisten. Liebe Zuhörerinnen, wir hoffen auf mindestens 20.000 Klicks heute Abend.
2: Wow. Ja, take on me.
0: Ah, da wollte ich noch was dazu sagen, aber haus raus, ich erzähl's hinterher.

0: Connys Lieblingslied, was eigentlich gar nicht ihr Lieblingslied ist. Liebe Zuhörerinnen und liebe Zuhörer, jeder besondere Bassist bekommt, wenn er ein besonderes Fest feiert, und das war Connys runder Geburtstag, ein Lied von uns arrangiert und geprobt und gespielt, was bei Conny sehr schwierig war, weil sie eigentlich in jeder Probe anwesend ist, aber wir haben das irgendwie hingekriegt. Und es war mein Auftrag herauszufinden, was Connys Lieblingslied denn eigentlich sei. Ja. Und dann kam Aha, Take on Me, und ich habe gedacht, ach nee, nicht schon wieder so ein komisches Ding, weil das für die Bassisten einfach ein ganz neues Genre war. Und dann habe ich es geschrieben und dann haben wir es geprobt. Inzwischen, das klingt tatsächlich ziemlich cool.
1: Ja, von den Bassisten gespielt, könnte es mein Lieblingslied werden.
0: Und das ist unser Running Gag. Sie folgen den Bassisten auf Insta, liebe Zuhörerinnen und Zuhörer, die Bassisten. Und Klaus meinte eben Facebook Inklusion oder wer ist eigentlich anders?
2: Da findet man unsere Sendung.
0: Wenn Sie auf Facebook unterwegs sind, wie nennt man das? Liken, abonnieren? Ich habe keine Ahnung.
2: Ja, man kann das liken, abonnieren, das geht beides. Ja.
0: Geht beides.
2: Liken, liken ist am allerschönsten.
0: Weil dann liken Sie uns.
2: Vervielfältigen wir uns mit.
0: Genau. Und
2: und man kann uns natürlich auch Nachrichten und Infos über diese Gruppe schicken.
0: Ja, ja, ja, supi. Also wenn Sie Anregungen, Wünsche haben, liebe Zuhörerinnen und Zuhörer, gerne auch über diesen Weg. Conny.
1: Ja.
0: Wie kamst du zur Inklusion?
1: Tatsächlich wirklich über die Bassisten. Ja, also wie du eingangs gesagt hast, besteht ja oder bestand eigentlich schon seitdem ich klein war der Wunsch, in Richtung Pädagogik irgendwas zu tun, weswegen ich ja damals den, also Grundschullehrer halt werden wollte. Gab dann halt ja Schwierigkeiten, insofern ich bin in den im Osten groß geworden, und da war das war die Zusammensetzung halt noch eine ganz andere, weswegen man uns damals dann geraten hat, doch einen Beruf zu erlernen, in dem man tatsächlich auch später die Möglichkeit hat, einen Arbeitsplatz zu finden, weswegen ich dann leider Gottes davon abgekommen bin. Dieser Wunsch oder ja halt pädagogisch zu arbeiten ist eigentlich aber auch nie verloren gegangen. Hm. Und aber dann kamst du. Pädagogik
0: und Inklusion sind ja tatsächlich nochmal zwei unterschiedliche Sachen, oder?
1: Ja, tatsächlich. Das auf jeden Fall. Aber wie gesagt, dann kamst du. Und
0: ich?
1: Ja, genau, du
0: jetzt
1: kamst.
0: Jetzt bin ich gespannt.
1: Du kamst und hast mich damals gefragt, ob ich nicht bei den Bassisten mitmachen möchte. Und das war mein Einstieg in die Inklusion. Und genau. Die Arbeit.
0: Also man muss dazu sagen, unsere beiden Söhne sind beste Freunde. Ne? Mhm, also die sind schon ganz, ganz lange und ganz dicke. Also das grüßen wir nochmal den Philipp und den Linus nochmal
1: genau,
0: zum zweiten Mal.
1: Fall.
0: Und darüber lief das echt, ich erinnere das gar nicht mehr. Also ja, ich weiß, dass ich dich irgendwann mal gefragt habe.
1: Ich
0: und das war wirklich der Anfang.
1: Genau, ich saß bei dir im Wohnzimmer. Wir haben uns über das Thema eigentlich da noch Pädagogik unterhalten, wie ich die Möglichkeit bekomme, vielleicht doch, in dem
0: Ach,
1: Alter nochmal.
0: Als wir uns kennengelernt haben, hast du noch beim Rechtsanwalt gearbeitet, ne?
1: Ja, ich habe in einer Inkassofirma gearbeitet
0: so,
1: und habe halt quasi 20 Jahre lang Immobilien verkauft und versteigert,
0: ja.
1: Und war aber irgendwann dann nicht mehr glücklich damit. Und wie gesagt, du
0: dann
1: kamst
0: kamen die Bassisten
1: dann,
0: um die Ecke.
1: Dann kamen die Bassisten
0: cool.
1: Und das war so für mich der Punkt, wo ich es hört sich vielleicht auch immer ein bisschen albern an, aber ich habe durch die Bassisten meinen Seelenfrieden gefunden. Und die Bassisten haben für mich eigentlich viel, viel, viel, viel mehr getan, als ich für sie jemals tun könnte.
0: Ja, Quatsch, liebe Zuhörerin, das ist ein
1: doch,
0: Satz, den Sie
1: so.
0: Nicht hören dürfen, weil, weil Conny, es
1: Nein,
0: ist einfach
1: ist so.
0: Unbeschreiblich, was Conny alles macht für die Bassisten. Ich weiß auch nicht, wann sie das alles hinkriegt, aber das ist ja ein anderes Thema.
1: Ja, aber das war mein Einstieg. Und darüber, über die Bassisten, habe ich, wie gesagt, die Liebe zur Arbeit mit Menschen mit Beeinträchtigung gefunden, mhm. Und habe dann quasi als Quereinsteiger den Weg in die WFB gefunden und habe dort seit 2015 9 Jahre lang in der Tagesförderstätte gearbeitet, in Biebesheim.
0: Mhm.
1: Und genau, wie eingangs gesagt, dann halt nochmal das Studium absolviert, um
0: dann einfach
1: dann auch
0: in diesem Bereich Fuß zu fassen. Ne?
1: Genau.
0: Was ist denn für dich Klaus, du gibst uns einen Wink, wenn wir zu viel über die Bassisten reden, aber das ist halt unser gemeinsames Thema.
2: Ich habe ja schon überlegt, ob wir die Sendung umbenennen.
0: Nein, bitte nicht. Was ist denn für dich der Bassisten-Spirit?
1: Also die Bassisten sind mein absolutes Herzensprojekt. Also es ist auch immer, wenn mich jemand über die Bassisten erzählen hört, der sagt dann immer zu mir, deine Augen leuchten. Also es fangen ja tatsächlich an, die Augen zu leuchten. Die Arbeit miteinander, vor allen Dingen für mich gefühlt die Arbeit auf Augenhöhe mit den MusikerInnen, der Stolz, auf, ja, wie soll ich sagen? Also
2: am besten geht man mal in zu einem Auftritt und schaut sich das an, wenn man sieht, mit welcher Leidenschaft die MusikerInnen diese Musik da machen, ja. Also welche Engagement und welcher Enthusiasmus dahinter ist.
0: Ja, ja, vielleicht waren ja ein paar unserer Zuhörer beim Bel Air und haben uns gehört, ne?
2: Ja.
0: Könnte ja sein. Also unser nächster Auftritt, 5. September. Beim Sommerfest des Basis e.V. Und natürlich wollen wir jetzt schon Werbung machen für den 6. Dezember, unser Konzert. Da warst du auch schon, glaube ich, Klaus, ne? Ja, Christopher aus Kirche, ne?
2: Das war ein super tolles Essen, genau. Weil das Ambiente ist da ganz toll.
0: Das ist wirklich schön. Ne? Also wenn Sie... es ist jetzt natürlich schwierig, weil wir gerade bei 30 Grad geschlossenen Fenster hier so ein bisschen vor uns hin schwitzen.
2: Ich nenne es jetzt mal so.
0: Ja, genau. Und jetzt über Vorweihnachtszeit reden. Aber trotzdem, liebe Zuhörerinnen und Zuhörer, sollten Sie noch nichts vorhaben am... Es ist der 2. Advent immer, gell? Mhm, genau. Am 2. Advent in Rüsselsheim in der Christophorus-Kirche. Die Bassisten als unser gemeinsames Ding, die WFB als deine Arbeitsstätte. Und wie entwickelt sich denn in deinem Alltag tatsächlich Inklusion? Also jetzt gar nicht so die Bassisten und deine Menschen, aber wie entwickelt sich jetzt in deinem Alltag, wenn du rausgehst, dieses Inklusionsthema, wenn du mit Firmen redest, wenn du versuchst, Barrieren abzubauen, gibt es da irgendwas, was man greifen kann und sagen kann, okay, da würden wir gerne dran arbeiten oder wollen, dass gearbeitet wird?
1: Also es entwickelt sich leider noch nicht in der Geschwindigkeit, wie ich es gerne hätte.
0: Ja, das ist aber kein Wunder.
1: Genau.
0: Ich kenne dich ja.
1: Ja, unabhängig davon. ja, also es gibt tatsächlich einfach noch ganz viele Schwierigkeiten. Also das geht über Vorurteile, die halt eben dort noch bestehen, dass weitläufige Meinung oftmals noch die ist, dass ein Mensch mit Behinderung keine Leistung erbringen kann, dass oftmals auch das Mitleid eine Rolle spielt, dass man halt sagt, ah, der hat eine Behinderung, der muss das nicht machen. Eltern, die nicht loslassen können, stellen manches Mal eine Schwierigkeit dar.
0: Das war auch in der Herbstresidenz, ne? Stimmt.
1: Genau, dieses eine genau. Beispiel. Ja, obwohl ja, genau. Ihre Kinder zum Teil, also ich meine, klar, ich kann das nachvollziehen, ich kann auch nicht gut loslassen. Ja, das sind ja keine Kinder in dem Sinne mehr, das sind erwachsene Menschen, die ab 18 in der WFB beschäftigt sind und zum Teil halt 30 und darüber hinaus und die Eltern halt nach wie vor sehr behütend dort unterwegs sind.
0: Ich erinnere mich, du hast mir mal eine Geschichte erzählt von, ich glaube, Klient, sagt ihr, gell, zu den Menschen,
1: mit eigentlich, denen ihr arbeitet. Klient oder Beschäftigter.
0: Oder Beschäftigt, du hast mir von einem Beschäftigten erzählt, der sehr wohlbehütet zu Hause gelebt hat und es hat alles super geklappt, bis, ich weiß nicht mehr, der Grund, bis er zu Hause ausziehen musste, weil es den Eltern nicht mehr cool, ich erinnere das nicht mehr so genau, und dass das dann aber unglaublich schwierig war, ihn ins Wohnheim zu bringen, ne? Weil einfach die...
1: Es ist ja, ist ja ganz normal, wenn man im Prinzip irgendwann im hohen Alter mit 40, 50 plötzlich nochmal komplett sich neu orientieren muss. Ja, und dann ist es halt für einen Menschen mit kognitiver Beeinträchtigung dann halt auch nochmal schwerer, das zu verstehen. Und auch wenn es die Eltern oftmals nicht hören wollen, aber auch sie leben nicht ewig. Und zudem ist es halt eben auch, warum soll ein Mensch mit Beeinträchtigung nicht eben auch die Möglichkeit haben, selbstbestimmt und selbstständig leben zu können.
0: Ja, klar, unbedingt. Das war ja, Klaus, auch unser Anfangsthema, als wir losgelegt haben, wo es darum ging, dass wir zwar diskutiert haben, dass Patrick eine Partnerin sucht, ne?
2: Genau. Ja. Das ist eine ganz, ganz schwierige Geschichte, weil die Menschen mit Beeinträchtigung haben die gleichen Bedürfnisse und haben nicht die Plattformen, die wir zur Verfügung haben, um im Internet einen Partner zu finden. Aber da schweifen wir jetzt ein bisschen ab. Ich denke, das machen wir mal zu einer Sendung, weil das ist ein abendfüllendes
0: spannendes Thema.
2: Ja. Aber was mich nochmal interessieren würde, wenn wir jetzt nochmal zu dem Thema Arbeitsplätze zurückkommen, wie steht stellt ihr die Qualifikationen der Menschen mit Beeinträchtigungen sicher oder wie findet ihr heraus, welche Qualifikationen sie mitbringen und die genau auf diesen Arbeitsplatz passen?
1: Na gut, in allererster Linie ist erstmal wichtig das Interesse, ne? Also der Wunsch, des Beschäftigten, der Beschäftigten zu sagen, und das möchte ich gerne, in dem Bereich möchte ich gerne arbeiten. Dann gucken wir gemeinsam, wie können wir das darstellen, wie können wir das ermöglichen tatsächlich. Und dann sind es oftmals halt so kleine Dinge, die wir dazu tun können. Also zum Beispiel habe ich einen jungen Mann, der im Fitnessstudio arbeitet und dort jede Menge Arbeit hat und es da eine Schwierigkeit war für ihn, auch wirklich selbstständig zu sagen, und jetzt mache ich das. Er hat von mir zum Beispiel einfach nur so eine Art gebundenes Buch bekommen, wo ich alle Sachen abfotografiert habe. Und da hat er die Möglichkeit, dieses Buch, diese Anleitung quasi mit sich zu führen. Die ist einlaminiert. Er kann einen Haken machen, wenn er die Aufgabe erledigt hat, und kann so seinen Arbeitsalltag komplett selbstständig gestalten und abarbeiten.
2: Ja, ich finde das toll. Ich bin da total begeistert von. Ja. Und ich muss sagen, wenn ich heute noch als Unternehmer agieren würde, ja, ich würde keine Kosten und Mühen scheuen, jetzt Menschen mit Beeinträchtigungen eine Chance zu bieten. Ja,
1: ja, und es ist halt wirklich ein echter Zugewinn einfach, weil wie oft, das wirst du als Unternehmer auch wissen, wie oft im Alltag gibt es Tätigkeiten, wo du sagst, oh, dafür habe ich jetzt gerade keine Zeit oder das ist nicht wichtig genug, will ich nicht sagen, aber das mache ich irgendwann mal, wenn ich Zeit habe, ne? So, und aber irgendwann ist nie. Und und da ist es halt eben auch cool, so für einen Menschen aus der Werkstatt, der dann irgendwo seinen Platz findet und Helfertätigkeiten, Nischentätigkeiten übernehmen können, wovon im Prinzip beide profitieren. Der Mensch, der in der Werkstatt bislang war und jetzt eben auf dem Außenarbeitsplatz arbeitet, und der Beschäftigungsgeber, der sagt, boah, mega, dass da jetzt jemand ist, der das halt eben machen kann.
2: Das wäre doch jetzt mal eine Idee, dass jeder mal schaut, welche Dinge bleiben bei mir eigentlich immer liegen, ja, was mir so ein bisschen unangenehm ist, ja, was ich gerne erledigt haben würde, aber die Zeit nie da ist dafür. Ja. Und die Leute kommen dann auf dich zu.
1: Ja, wie gesagt, also es funktioniert in beiden Richtungen. Entweder der Beschäftigte aus der Werkstatt, der sagt, ich hätte gerne, oder aber die Firmen, die sagen, oh, so das und das an Arbeiten, an Tätigkeiten sind vorhanden. Wie sieht's denn aus? Gibt es da jemanden, der da Lust drauf hat?
0: Ah, cool. Mich würde tatsächlich auch die andere Seite mal interessieren. Also was ist denn für dich jetzt der Anspruch, den ein beeinträchtigter Mensch haben muss, um einen Arbeitsplatz zu bekommen?
1: Ja gut, die Soft Skills müssen vorhanden sein. Also er muss schon auf jeden Fall, wie soll ich sagen, also wissen, was bedeutet es, pünktlich zu sein, was bedeutet es, seinen Arbeitsplatz ordnungsgemäß zu hinterlassen. Mhm. Was vor allen Dingen ein ganz, ganz großes Thema, was oftmals auch wirklich behindert, ist das Thema Mobilität.
0: Wollte ich gerade fragen, müssen die Menschen selbstständig zum Arbeitsplatz kommen?
1: Genau.
0: Weil zur WFB gibt es ja einen Fahrdienst.
1: Ne? Genau. Außenarbeitsplätze ist tatsächlich die Voraussetzung der Mobilität. Aber auch da können wir unterstützen bzw. Bieten im Vorfeld Fahrtrainings an, wo wir gemeinsam dann die Busstrecke mal abfahren und das gerne auch 2-3 Mal, damit es halt irgendwo zur Normalität wird, dass Ängste abgebaut werden. Aber wie gesagt, Mobilität oder das eigene Erreichen des Außenarbeitsplatzes ist unumstrittene Voraussetzung, weil das können wir nicht bieten.
0: Genau, und ach, okay, das heißt also, das ist der Grund, das ist die Grundbasis, die man braucht als Mensch mit Beeinträchtigungen, wenn man in der WFB arbeitet, sich für einen Arbeitsplatz, der außerhalb der WFB ist, zu interessieren.
1: Genau. Ja?
0: Und wie kommt es? Also sind es häufig, ist der Drang aus den Menschen selbst raus? Akquirierst du auch in den WFBs oder wie kommen die Menschen auf dich zu?
1: Das ist unterschiedlich. Also viel oder hauptsächlich würde ich sagen, der Drang der Menschen selber, die halt sagen, das möchte ich gern. Mhm. Ich möchte genauso gut wie jeder andere Mensch auch auf dem Außenarbeitsplatz arbeiten. Ich möchte nicht jeden Tag, ich sage mal, platt in den Wald fahren, weil die WFB gerade in Rüsselsheim-Königstetten halt im Randgebiet liegt. Ich möchte genauso gut wie jeder andere Mensch halt eben auch dazugehören. Oder aber in der Werkstatt selber die Fachkräfte, Gruppenleiter kommen auf uns zu und sagen, hier
0: haben wir einen Mitarbeiter, Mitarbeiterin,
1: genau,
0: die diese Soft Skills erfüllen würde.
1: Genau, und guckt doch mal, wie ihr da gemeinsam irgendwo zusammenarbeiten könnt, weil wie gesagt, es ist ja der gesetzliche Auftrag, die Teilhabe am Arbeitsleben.

0: Liebe Zuhörerinnen und Zuhörer, wir sind wieder zurück zu unserem schon letzten Spin. Conny meinte, und dem komme ich natürlich sehr gerne nach, oder wir, entschuldigen Sie, dem kommen wir natürlich sehr gerne nach. Wir hätten zu wenig über die Bassisten geredet.
1: Eindeutig.
0: Dann schieß doch mal los.
1: Ja, also du hast mich vorhin nach dem Spirit, nach dem Bassisten-Spirit gefragt. Also so direkt kann ich das irgendwie gar nicht immer auf den Punkt bringen, weil wie Klaus vorhin schon so gesagt hat, man muss sich das einfach mal anschauen, um das tatsächlich fühlen zu können. Aber ich habe oftmals so den Eindruck, dass weiß ich gar nicht, ob das nur mein Eindruck, meine Wahrnehmung ist, aber dass vielleicht auch die Meinung besteht, es ist ja nur so ein bisschen dahingeklimper, was die Bassisten dort so machen. Und
0: das ist hier unser Konzert im März, ne? In Mainz.
1: Ja, genau.
0: Bei den Nina Wheels, ne?
1: Genau, und ich meine, das ist ja auch was du auch immer bei jedem Konzert halt eben da auch, oder worauf du halt hinweist, dass es in der vergangenen Literatur halt eben immer noch so drin steht, dass Menschen mit Beeinträchtigung Musik auf dieser Ebene, wie sie eben die Bassisten machen, gar nicht machen können. Und da war es mir jetzt eigentlich nochmal so wichtig, darauf hinzuweisen, dass das eben kein Dahingeklimper ist, sondern dass die Musik in dem Orchester halt eben auch ein Zusammenspiel verschiedener Komponenten ist. Na, also ich meine, sie müssen hingehen und müssen die Noten

0: Sie haben ja ein anderes Notensystem, aber auch das muss mit dem Auge erfasst werden. Sie müssen das wiederum, muss das im Gehirn verarbeitet werden. Sie müssen die Bewegung, also müssen das in Bewegung umsetzen und das halt quasi auf ihr Instrument bringen. Sie müssen dabei deine Anweisungen, die du halt gibst, ne, spielt mal laut, mal leise, mal langsam, mal schnell, müssen sie im Blick haben, müssen sie beachten und sie müssen im Takt bleiben, sie müssen gemeinsam zusammenspielen und
1: da darf ich ergänzen, dass wir auch musikalische Ansprüche haben, dass wir Bögen machen, dass wir Zielführungen haben, dass wir über Kadenzen agieren. Also
0: definitiv. Unbedingt. Also ich meine, das sind ja jetzt das, was noch der Leistungsanspruch, der halt im Prinzip bei den Bassisten oder bei den MusikerInnen und bei uns besteht, ist schon sehr, sehr hoch und
1: auf jedem
0: und
1: Niveau, ne? Das ist genau, für uns das Wichtige, ne?
0: Genau. Und so auch wichtig und berechtigt und
2: das ist ja nicht nur der Leistungsanspruch, der da beherrscht, das ist auch die Leistung selbst, die da vorherrscht. Und wir haben die ganze Zeit von Anschauen gesprochen, Anhören. Es ist viel, viel sinnvoller, ja, wenn man sich das tatsächlich mal anhört. Ja. Wenn man die Augen zumacht und in einem Konzert sitzt, ja, dann hat man nicht das Gefühl, dass da Menschen mit Beeinträchtigungen auf der Bühne sind
1: und sie sind es aber alle.
2: Musik machen. Ja, und genau. Ich kann mich erstes Lied, das war Ode an die Freude, ja. Und damals habe ich schon gedacht, boah, was eine Leistung, ja, dass diese Menschen, die da auf der Bühne sind, ja, dass sie dieses Lied so fehlerfrei spielen können, ja. Und wenn man heute, ich weiß nicht, wie groß euer Repertoire ist, ja, ihr spielt ganz große Konzerte,
1: also das ist der Hammer, ja. Das ist schon ziemlich groß. Aber da ist jetzt tatsächlich, liebe Conny, deine Abschlussarbeit naheliegend, ne?
0: Ja.
1: Da haben wir ja auch, oder du, unglaublich viel Herzensblut reingelegt und tatsächlich war das aber ja auch eine ähnliche Erfahrung. Ja, also das, ich weiß nicht mehr den genauen Titel, aber es ging einfach darum, wir haben, unser erster Bassist ist der Moritz. Moritz ist ein junger Mann mit aus dem Autismus-Spektrum, ne? Mhm. Und Moritz ist unglaublich musikalisch, mhm, aber autistisch. Ja. Und dadurch hat Moritz, also der erste Punkt war, Moritz und Metronom waren nicht kompatibel. Da war er, glaube ich, noch 11 oder 12 oder so, ne? Oder 13. Es war unmöglich, mit Moritz mit einem Metronom zu spielen. Ne? Das haben wir dann, obwohl er unglaublich musikalisch ist, ne? Aber so dieses, es musste alles irgendwie klar sein. Und dann kamst du tatsächlich auf die Idee zu hinterfragen, warum Autisten eigentlich nicht improvisieren können, ne?
0: Naja, ich meine, es gibt zwar diesen Ausspruch, deswegen kann man jetzt nicht unbedingt typische Merkmale.
1: Kennst du einen Autisten, kennst du keinen?
0: Kennst du einen Autisten, kennst du auch genau nur einen Autisten? Mhm. Genau, und weswegen man jetzt nicht sagen kann, okay, der weist die und die Eigenschaften aus, deswegen ist es ein Autist. Aber bei Moritz betrachtet ist es tatsächlich
1: sollten wir ihn mal grüßen? Ja, unbedingt. Ne?
0: Auf jeden Fall. Ist Moritz halt ein Mensch, der in seinem Alltag tatsächlich routinierte Abläufe braucht. Der braucht Konstanz in Regeln und Strukturen und halt benötigt ein hohes Maß an Orientierung und Sicherheit. Und im Improvisieren hat er eben genau diese Orientierung und Sicherheit so halt nicht. Na, also er macht sich selber Gedanken oder muss sich selber Gedanken machen, was er jetzt gerade halt spielen muss, unabhängig davon, dass das musikalisch zueinander passen muss.
1: Und genau, das war das auch das Thema, ne? Also nicht einfach drauf loshauen.
0: Genau.
1: Ne? Also nicht einfach irgendeinen Scheiß spielen, Entschuldigung, dass ich das so sage. Sie verzeihen mir, liebe Zuhörerinnen und Zuhörer, sondern dass Improvisation aus einem bestimmten Tonvorrat, aus bestimmten Rhythmen, aus bestimmten Licks, die man ineinander fügt, und dass Improvisation auch immer was mit Fühlen zu tun hat.
0: Ja. Ja,
1: also wie gehe ich auf die Musik ein, wie spielen die Bassisten, wie interagieren die Bassisten mit seinem Solo bei einem Blues. Ja, das ist schon...
0: Ja, also da war halt im Prinzip die Bereitschaft zu finden, also Moritz dazu zu bringen und zu sagen, okay, und ich verlasse jetzt meine Komfortzone und ich lasse mich darauf ein, das zum einen und dann natürlich, klar, auf jeden Fall die ganze theoretische Musik, Musik kennen oder Musik wissen, was dabei halt eben noch vermittelt werden musste, um ihn dazu befähigen, halt tatsächlich auch improvisieren zu können.
1: Ja, und vor allem auch das didaktische Ding, ne? Also ja. Ich weiß noch, wie wir angefangen haben mit einem Stäbchen und Rhythmen samstags morgens.
0: Ja, genau. Und es sind dann halt aber auch so Sachen wie von wegen, wir simulieren jetzt keine Unterrichtssituation, sondern wir setzen uns einfach wirklich mal auf den Teppich und geben dem Moritz darüber halt Sicherheit zu sagen, okay, und ich habe da Bock drauf und ich mache das jetzt einfach mal.
1: Und er hat echt geschwitzt, ne?
0: Ja. Aber ich bin ihm heute noch sehr dankbar dafür, dass er sich so mega drauf eingelassen hat und da sowas Cooles draus geworden ist.
1: Ja, und wie gesagt, dieser Bassistenblues ist tatsächlich auch ein Aushängestück geworden jetzt.
0: Ja. Ja,
1: muss man wirklich sagen.
0: Und er macht immer noch, also es ist jetzt nicht so, dass er sich da irgend so eine Tonfolge mittlerweile zurechtgelegt hat, die er jedes Mal spielt, weil er sie gewohnt ist. Nee, er lässt sich halt wirklich jedes Mal wirklich auf neue Ideen ein oder beziehungsweise überlegt sich jedes Mal was Neues, was er spielen kann.
1: Was Improvisation ja bedeutet.
0: Genau.
1: Liebe Zuhörerinnen und liebe Zuhörer, wir versuchen heute tatsächlich Menschen, laufen so lachen, schreist schon wieder. Ja,
2: also ich habe mir jetzt vorgenommen, das nächste Mal spielen wir es ganz am Anfang und dann spielen wir es raus.
1: Oh nein, Klaus, ich habe mir echt Mühe
2: sonst
1: gegeben.
2: Sonst haben wir nämlich wirklich bitte. Keine Chance, dieses wunderschöne Lied Menschen von Andrea Hoffmann, das um Inklusion geht, mal zu Ende zu hören. Aber wir machen das beim nächsten Mal am Anfang.
1: Vielleicht kriegen wir es ja hin. Unser nächstes Mal, liebe Zuhörerinnen und Zuhörer, der 13. Juli, unsere nächste Sendung. Liebe Conny, vielen, vielen, vielen Dank, dass du da warst. Wir hatten das letzte Mal bei Heiko vergessen, unsere Standardfrage, die zwei Wünsche, kriegst du das in einem Satz hin? Jetzt wird es natürlich echt schwierig.
0: Ich bemühe mich, auch wenn das furchtbar schwer ist.
1: Gesellschaftlich und politisch und du hast jetzt, glaube ich,
2: zwei Minuten, das
1: noch,
2: schaffst du.
1: Das schaffst du, dass wir zumindest noch ein bisschen Lied hören.
0: Okay.
1: Vielen, vielen Dank, dass du da warst.
0: Ich danke
1: wir
0: euch.
1: Freuen
0: es hat
1: uns sehr.
0: Tatsächlich sehr viel Spaß gemacht, auch
1: ja,
0: wenn ich sehr viel... Naja,
1: dir Gedanken gemacht
0: Angst
1: hast vorher,
0: hatte.
1: Ne? Nein, brauchst du nicht, wenn wir da sind. Also, liebe Zuhörerinnen und liebe Zuhörer, unsere Gäste dürfen sich zwei Sachen wünschen, die zum Thema Inklusion gehören. Klaus hat es formuliert mit, stell dir vor, es gibt eine Fee und die macht Boing und dein Wunsch geht in Erfüllung. Und der eine Wunsch geht in Richtung Politik und der andere Wunsch geht in Richtung Gesellschaft. Lieber Heiko, Grüße von hier nochmal an dich. Wir holen die Frage nach. Liebe Conny.
2: In der nächsten Sendung mit
0: ich spreche
2: Heiko.
0: Ich spreche für dich, Heiko. Ich glaube, dass das unsere aller Meinung ist. nämlich einfach von der Gesellschaft ein Miteinander auf Augenhöhe. Irgendwann halt tatsächlich nicht mehr über Inklusion sprechen zu müssen, weil es einfach normal ist und auch nicht mehr unterscheiden zu müssen, was normal ist und was ist unnormal, weil wer entscheidet das? Ich wünsche mir, dass bei gerade unserem Klientel eben nicht mehr auf die Defizite reduziert werden, sondern dass geschaut wird, was können sie gut, was haben sie für Ressourcen, für Kompetenzen, weil jeder Mensch kann irgendwas richtig gut und auch ich kann nicht alles, niemand kann alles und deswegen, war jetzt nicht nur ein Satz, sondern ganz, ganz viele.
1: Gut.
0: Aber
1: Klaus, lassen wir jetzt noch ein paar Sekunden laufen.
2: Ich hatte jetzt das Gefühl, die Michelle würde hier sitzen.
1: Genau, das ist genau das.
2: Das war genau das Thema, die Michelle hat gesagt. Ja, ich wünsche mir einfach, dass den Begriff Inklusion nicht mehr nötig ist, dass es den nicht mehr gibt.
0: Ja, auch wenn ich...
2: Denke ich, ist alles gesagt. Okay. Ich finde, wir sollten einfach diese Aussage, wir brauchen keine Inklusion, wenn jeder Mensch so akzeptiert wird, wie er ist. Ja. Und damit würde ich sagen,
0: wenn
2: einen
0: ich
2: schönen
0: noch
2: Abend.
0: Kurz

Heute ist es schon wieder soweit. Es ist Sommersonnenwende. Heißt, heute ist der längste Tag des Jahres. Und damit auch der Tag mit dem meisten Licht. Ab morgen werden die Tage schon wieder kürzer. Es gibt ja viele Leute, die sich total über das Licht im Sommer freuen. Und die werden sicher jetzt ein wenig wehmütig. Wahrscheinlich geht es vielen wie mir. Ich denke die ganze Zeit, der Sommer fängt doch gerade erst so richtig an. Macht er ja auch. Nur, dass die Tage ab jetzt eben schon wieder kürzer werden. Und ich kenne das. Ich feiere das Licht. Ich stehe im Sommer oft früher auf, gehe manchmal später ins Bett, möchte am liebsten abends noch draußen sitzen und die gemeinsame Zeit mit meinen Liebsten genießen. Das liebe ich. Nun kommt jetzt das Problem. Ich mache es viel zu wenig. Insofern würde ich allen Lichtenthusiasten sagen, nutzt den Tag. Noch haben wir einige Wochen vor uns mit viel Licht. Und die sollten wir auskosten und ordentlich Licht tanken. Weil wir uns mit Licht auch direkt lebendiger fühlen. In vielen Religionen ist das Licht ja sogar ein Symbol für das Leben. Jeder Sonnenstrahl, jede Kerze, die wir anzünden, zeigt irgendwie, in die Dunkelheit unseres Lebens kann Licht kommen und es heller machen. In Johannes 8, Vers 12 hat sich Jesus ja sogar selbst als das Licht der Welt bezeichnet. Um deutlich zu machen, der Glaube an Gott kann Licht bringen, auch in manch dunkle Ecke meiner Seele. Mir jedenfalls tut das richtig gut. Und wer in diesen langen Sommertagen das Licht genießt, kann sich da sofort reinfühlen. Willkommen zu den Sonntagsgedanken hier auf Radio Rüsselsheim. Ich bin Hartmut Kraus und ich freue mich, dass du dabei bist. Und falls wir ein bisschen Nebengeräusche haben, das liegt daran, dass das Fenster vom Studio heute mal offen bleibt.

In meinem Fahrradkorb liegt eine 1-Euro-Münze. Und die liegt da schon seit ein paar Wochen. Der Korb ist hinter dem Sattel befestigt und hat nur kleine Löcher, sodass die Münze nicht hindurchrutschen kann. Zuerst habe ich mich gefragt, was darin immer so rumpelt. Und als ich dann genauer hinschaute, sah ich die Münze. Ich habe sie da nicht hingetan. Und mein Portemonnaie liegt da sowieso nicht drin, sodass sie hätte rausfallen können. Also muss jemand anderes die Münze in den Korb getan haben. Aber warum? Mir hat schon mal jemand eine leere Dose hineingeworfen. Aber Geld? Etwas von Wert wird doch eher herausgenommen als hineingetan. Ich finde keine Antwort auf die Frage. Und so lasse ich die Münze einfach in meinem Korb liegen. Und wenn ich aufs Fahrrad steige und losfahre, dann rumpelt die Münze ein bisschen vor sich hin. Und ich erinnere mich, dass sie da ist. Vielleicht wollte mir ja jemand etwas Gutes tun. Eine schöne Vorstellung. Jemand hat eine Handvoll 1-Euro-Münzen und geht damit rum und legt sie in Fahrradkörbe oder steckt sie in Rucksäcke oder legt sie auf Fußmatten. Einfach so. Und den Menschen, die sie finden, eine Freude zu machen. Kein riesiges Geschenk, sondern eine kleine Geste. Eine freundliche kleine Irritation. Vielleicht sollte ich den Euro auch einfach weiter verschenken. Aber Geschenke schenkt man in der Regel ja nicht einfach weiter. Und ich will die Münze auch nicht einfach in mein Portemonnaie tun und ausgeben. Denn irgendwie ist diese Münze doch besonders. Und immerhin begleitet sie mich nun schon eine Weile. An einem sommerlichen Morgen, an dem ich früh mit dem Fahrrad unterwegs bin, und die Münze wieder vor sich hin rumpelt, kommt mir eine Idee. Vielleicht soll sie mich erinnern, an all das erinnern, was gerade auch noch ist. Was ich geschenkt bekommen habe, einfach so. An diesem Morgen ist es das Sonnenlicht, das durch das Grün der Bäume um mich herumfällt. Und der Gedanke, ich kann hier in Frieden unterwegs sein. So gesellen sich zu der Münze immer wieder kleine Momente, in denen ich mich beschenkt fühle. In der Bibel heißt es, das steht in Psalm 104, Vers 28, Gott, wenn du ihnen gibst, so sammeln sie. Wenn du deine Hand auftust, so werden sie mit Guten gesättigt. Lieber Mensch, der du mir die Münze in den Fahrradkorb gelegt hast, gerne würde ich dich an all diesen Gedanken teilhaben lassen. Oder einfach nur sagen, danke. Und weil ich aber nicht weiß, wer du bist, nehme ich dich mit hinein in den leisen Dank, der mir auf dem Herzen liegt. Wenn ich das Fahrrad wieder abstelle, danke Gott.

Ich steige in Wiesbaden in einen Bus. Und der Bus ist voll mit Menschen. Und jeder und jede von ihnen hat irgendetwas dabei. Ein Mädchen direkt an der Tür trägt einen großen Schulranzen. Hinter ihr liegt bestimmt ein anstrengender Schultag. Die Dame auf der Bank hat eine Kiste auf dem Schoß. Was da wohl drin ist? Der junge Mann auf dem Vierer trägt ein Baby im Tragetuch vor dem Bauch. Beide strahlen ganz viel Ruhe aus. Die junge Frau auf dem Sitz dort drüben hält einen Pizzakarton fest. Der Duft schwappt zu mir herüber. Und ich versuche, mich hineinzudrängeln. Mit meinem Rucksack auf den Rücken, ich ergattere einen Stehplatz an der Haltestange, sodass ich wenigstens nicht umkippe, wenn der Bus bremst. Und da fällt mein Blick auf eine ältere Dame, weiter hinten, auf einem der Klappsitze. Und vor ihr steht ein Rollator. Und darauf ein Tablett mit Frühlingsblumen. Bunt und fröhlich leuchten die Blumen. Ein merkwürdig schönes Bild in diesem vollgestopften Bus. Zwischen all diesen Rucksäcken, Taschen und Kisten ein kleiner Garten. Ein Ort der Ruhe, ein Stück Frühling, eine Verheißung. Und ich muss unwillkürlich lächeln. Wie schön. Und vergesse dabei all die Taschen und Rucksäcke und auch meinen eigenen. Jesus hat einmal gesagt, das Reich Gottes ist mitten unter euch. In so einem Moment verstehe ich, dass da ist mehr als all die Rucksäcke und Taschen. Da ist Freude und Hoffnung, denn aus dem Blumen wird noch mehr. Sie werden einen Platz bekommen, in einem Beet oder in einem Topf, vielleicht aber auch auf einem Grab, auf dem Friedhof. Aber jetzt sind sie hier und zeigen sich mitten im Alltag. Sie zeigen mitten im Alltag, wie schön Gottes Schöpfung ist. Und sie geben mir einen Moment der Ruhe und Kraft. Eine kleine Pause. Einfach so. Eine Pause, die mir davon erzählt, dass es einmal für immer und ewig so sein wird. Dann, wenn das Reich Gottes für immer angebrochen ist und Stress und Drängelei ein Ende haben und stattdessen das Leben in den bunten Farben dieser Blumen leuchtet.

Wie kommt der Glaube an Gott zu den Menschen? Das fragen sich viele, denn das geschieht oft im Verborgenen. Es ist etwas sehr Persönliches. Und vermutlich hat der Glaube dafür genauso viele Wege, wie es Menschen gibt. Manchmal sickert der Glaube einfach ein. Wie bei dem 15-jährigen Leon. Nach seiner Konfirmation wird er in seiner Clique gefragt, sag mal, glaubst du den ganzen Quatsch mit Jesus wirklich? Leon kriegt einen roten Kopf und bringt ein verkrampftes Ja heraus. Und dann hört er sich ein paar Sätze sagen, von denen er gar nicht wusste, dass sie in ihm stecken. Ja, weil Jesus ein gutes Vorbild ist, weil er auf Menschen zugegangen ist und weil er für seine Überzeugung alles gegeben hat. Diese Sätze müssen ganz still in ihm gereift sein. Sie verlassen ihn nicht mehr für den Rest seines Lebens. Der Glaube kann auch dramatisch. Da ist Nena. Sie ist abgestürzt in einer tiefen Lebenskrise und weiß nicht mehr weiter. Doch dann reicht ihr jemand die Hand und hält sie einfach fest. Hält zu ihr, liebt sie. Nena gewinnt wieder Boden unter den Füßen. Später sagt sie, an diesem Tag ist Gott in mein Leben getreten. Dieses Datum vergisst sie nie. Ihr zweiter Geburtstag. Der Glaube kann auch den Weg der Schönheit wählen. Das hat Dietmar erlebt, ein nüchterner Ingenieur. Er steht auf einer Klippe in Norwegen. Vor ihm die steile Felsenküste. Daneben das brodelnde Meer. Wellen und Wind brausen. Alles ist atemberaubend groß. Dietmar ist so überwältigt, dass ihm nur ein Stoßgebet einfällt. Großer Gott, was für ein Anblick! So viel Staunen ist ihm fremd. Aber er nimmt es mit nach Hause in seinem Herzen. Auch Denken kann zum Glauben führen. Jahrtausende lang war Gott ein zentrales Thema in der Philosophie. Woher kommt die Welt? Was hält sie zusammen? Wohin geht sie und wozu? An diesen Fragen kommt man auch heute kaum vorbei. Und Gott ist dabei eine mögliche und sinnvolle Antwort. Der Glaube kann auch durch Menschen kommen. So wie bei Sarah. Sie hat eine Kollegin. Die ist anders als andere. Irgendwie ruhig und geerdet. Auch wenn es stressig wird. Sarah fragt sie irgendwann, was machst du eigentlich? Die Kollegin überlegt kurz und sagt, ich glaube, das hat mit meinem Glauben zu tun. Mehr sagt sie nicht. Aber dieser Satz lässt Sarah nicht mehr los. Manchmal sind es nicht die großen Worte, die etwas in Bewegung bringen. Manchmal reicht ein Mensch, der einfach so lebt und damit still und unbeabsichtigt anklopft. Kann man sich für den Glauben entscheiden? Ja
und Nein meine ich. Erst muss Gott quasi vor der Tür stehen. Und dann bin ich dran. Denn die Tür muss ich selbst öffnen. Es ist wie mit dem Verlieben. Man kann dafür offen sein, aber man kann es nicht machen. Man muss warten, was geschieht. Dann kann man es merken, wollen und darauf eingehen.

Ihr Lieben, das war's auch schon wieder von den Sonntagsgedanken. Und wie ihr das ja gewohnt seid, gibt's zum Schluss natürlich den Segen. Der Herr segne dich, dass du nach all den Anstrengungen, die hinter dir liegen, jetzt zur Ruhe kommst. Und behüte dich, dass du dich in allem, was dich an Ängsten umtreibt, getragen weißt. Der Herr lasse sein Angesicht leuchten über dir, dass dir in dem, was dir heute noch aussichtslos erscheint, morgen wieder ein neuer Weg sichtbar wird. Und sei dir gnädig, dass die Erschöpfung neuer Zuversicht weicht und die Freude wieder aufblüht in dir. Der Herr erhebe sein Angesicht auf dich, dass sich seine Nähe auswirkt auf jeden Menschen, der dir begegnet. Und gebe dir Frieden, dass du dein Leben annehmen kannst, so wie es ist. Das war's von den Sonntagsgedanken. Schön, dass ihr durchgehalten habt und ich hoffe, ihr habt es einigermaßen kühl in euren Wohnungen. Wir im Studio, wir machen das Fenster auf, weil sonst ist das unerträglich und wir haben uns auch eingedeckt mit Erfrischungsgedenken. Wenn ich schon sage wir, um 9 Uhr geht es ja weiter mit dem Kreisfunk und meine Studiogästin ist schon da, Johanna van Trotha. Und ich kann schon so viel verraten, sie ist die Kreisvorsitzende von der FDP. Und sie kommt von einer Insel, mehr verraten wir noch nicht. Es soll ja spannend bleiben, bis um 9 Uhr. Aber für alle, die jetzt Kirchenfunk hieß es früher. Ihr merkt, die Hitze macht einen zu schaffen, die Sonntagsgedanken gehört haben. Ich wünsche euch eine gesegnete Woche und freue mich, wenn wir uns um 8 Uhr wieder hören. Aber natürlich freue ich mich auch, wenn ihr dran bleibt. Denn um 9 Uhr geht's ja weiter mit dem Kreisfunk. In diesem Sinne, macht's gut, euer Hartmut. Krause.

0: Ja, willkommen zum Kreisfunk hier auf Radio Rüsselsheim. Und wir hören die Nähe des Flughafens. Die hören wir deshalb, weil wir das Fenster aufhaben, weil sonst würden wir wahrscheinlich ersticken oder wir bräuchten Saunatücher. Wir, das sind der Hartmut Krause und mein Studiogast Johanna von Trotha.
1: Hallo.
0: Hallo. Schön, dass Sie bei uns sind. Sie sind das erste Mal bei Radio Rüsselsheim?
1: Richtig.
0: Das erste Mal bei einem Radiosender?
1: Tatsächlich ja.
0: Oh!
1: Ja.
0: Ah, das ist ja cool.
1: Ja. Premiere.
0: Wir müssen Sie mal ganz kurz vorstellen, damit die Leute im Kreis Groß-Gerau wissen, mit wem sie es zu tun haben. Ich habe meiner Frau schon so viel verraten. Ich bin mit einer Frau verabredet, die lebt auf einer Insel. Jetzt wird's spannend. Gut, erklären wir gleich, wo die Insel liegt. Jetzt erstmal Ihre Funktion. Sie sind die wieder frisch gewählte Kreisvorsitzende der FDP. Und ich würde Sie ja gleich am Anfang mal fragen, was haben Sie am 27. Juni vor?
1: Am 27. Juni, das ist ja schon nächsten Samstag, da haben wir Landesparteitag in Gießen. Und da haben wir einiges vor. Wir wollen ein bisschen programmatisch ein bisschen diskutieren. Aber unter anderem wählen wir die neue Generalsekretärin oder den neuen Generalsekretär.
0: Genau, darauf wollte ich hinaus. Es gibt nämlich jemand, der hat sie vorgeschlagen.
1: Richtig, der Landesvorsitzende Dr. Thorsten Lieb hat mich vor einiger Zeit gefragt, vor einigen Wochen, ob ich mir vorstellen könnte, eben für das Amt der Generalsekretärin unserer Partei zu kandidieren oder zur Verfügung zu stehen. Und da habe ich mit ein bisschen drüber nachdenken. Ich habe das nicht sofort Ja geschrien. Ich musste da schon ein bisschen drüber nachdenken, weil das ist ein Ehrenamt, was aber schon ein bisschen mehr als vielleicht das altbekannte Ehrenamt ist. Und ich habe letztendlich Ja gesagt und am Samstag ist die Wahl.
0: Jetzt für mich als Laien mal erklärt, so der Unterschied zwischen einem Parteivorsitzenden, einer Parteivorsitzenden und einer Generalsekretärin. Mhm. Kann man den so in einem, zwei Sätzen erklären?
1: Ja gut, der Vorsitzende an sich, der ist im Endeffekt der Kopf der Partei, der führt die Partei sowohl programmatisch und steht im Endeffekt als Person an der Spitze. Und der Generalsekretär oder die Generalsekretärin, so ein bisschen wie es der Name auch sagt, zum einen General, aber auch zum anderen Sekretär.
0: Also der Name macht dann schon Sinn, ja?
1: Ja,
0: alle hören
1: schon
0: auf mein Kommando.
1: Der macht schon Sinn. Also ich sage jetzt mal primär so ein bisschen das Bindeglied zwischen eben dem Landesvorstand und den Mitgliedern. Es spielt natürlich ganz viel die programmatische Ausrichtung, auch in Richtung Wahlkämpfe. Aber ja, die Verbindung zwischen dem Mitglied nach außen und eben intern, es ist ganz viel Kommunikation, die Ortsverbände besuchen, die Kreisverbände besuchen, immer wieder in die Partei reinhören. Es ist ein bisschen auch eine Kümmererfunktion, ich sehe es zumindest so. Es gibt auch schon auch verschiedene Auffassungen, wie das Amt ausgeführt wird. Viele beschreiben das Amt der Generalsekretärin oder des Generalsekretärs auch so ein bisschen als ja, Wadenbeißer. Ich persönlich sehe mich jetzt nicht unbedingt in der Funktion. Ich habe wirklich mehr meine Stärken so in der Organisation und in dem Vernetzen der einzelnen Gruppierungen. Also wir haben ja auch noch verschiedene Landesfachausschüsse und so weiter. Und es ist eigentlich so diese interne Kommunikation, Organisation, Landesvorstand, Landesgeschäftsstelle, Mitglieder und eben dann das Wirken nach außen zu den Bürgerinnen und Bürgern.
0: Was ich immer interessant finde, also ich habe ja grundsätzlich eine Hochachtung vor allen, die in die Politik gehen, ja, vor allen Dingen, wenn es dann auch noch lokal ist,
1: ja,
0: und ehrenamtlich. Warum macht man das?
1: Also da muss ich vielleicht für mich persönlich ein bisschen ausholen. Ich bin schon immer geprägt durch Politik. Mein Vater hat in den 80ern, auch schon in den 70ern, für die Liberalen kandidiert.
0: Also das heißt, die Partei, die war schon so ein bisschen vorgegeben?
1: Ja, ja, genau. Meine Mutter und mein Vater, meine Mutter war länger Mitglied, meine Mutter ist schon verstorben, aber meine Eltern sind Urliberale sozusagen. Von daher war das für mich schon immer irgendwie ein Thema.
0: Habt ihr am Mittagstisch auch politische Diskussionen gehabt?
1: Ja, aber ich sage jetzt mal, in dem Alter, wo man hätte mitdiskutieren können, hat mich das gar nicht so, ich will nicht sagen, nicht interessiert, aber ich war ja sehr aktiv im Reitsport. Ich war jetzt nicht die Jugendliche, die mit meinen Eltern politische Ausrichtungen, Themen am Mittagstisch diskutiert hat. Ich habe eher noch so prägende Erinnerungen, dass eben mein Vater kandidiert hat. Und ich mich immer gefragt habe, warum ist mein Vater auf diesen Plakaten zu sehen? Das war so mehr das, was mich geprägt hat. Und natürlich
0: aber es
1: immer.
0: Es war dann als Teenager nicht peinlich, oder?
1: Nö, überhaupt nicht. Ich hab da
0: ja,
1: überhaupt
0: das kann ja manchmal passieren in der Pubertät.
1: Ja, ne? Ja, nee. Da war das dann auch schon von meinem Vater her. Eigentlich hat es schon wieder ein bisschen abgeebbt, weil er hat sich tatsächlich eher für die berufliche Seite entscheiden müssen. Also weg aus der Politik, mehr in die Wirtschaft. Und dann war das wirklich in so meinem jugendlichen Alter nicht mehr so ein Thema. Deswegen, ich habe jetzt auch nicht diese große aktive Zeit bei den Julis, also bei den Jungliberalen. Das habe ich nicht so. Um es vielleicht jetzt ein bisschen abzukürzen, ich bin dann erst wirklich politisch aktiv geworden, als ich 2016 in die Stadtverordnetenversammlung in Ginsheim-Gustavsburg eingezogen bin.
0: Jetzt haben wir Sie schon ein bisschen lokal verortet. Sie wohnen in Ginsheim?
1: Genau.
0: Gehören
1: in
0: also
1: Ginsheim-Gustavsburg.
0: Ginsheim-Gustavsburg, genau. Sagen das die Ginsheimer dann auch so? Oder sind die Ginsheimer dann Ginsheimer? Also wir kennen das in Rissenheim. Ein Bauscheimer wird immer ein Bauscheimer sein.
1: Es gibt die Rivalität definitiv. Aber gerade auch, wenn man in der Kommunalpolitik aktiv ist, spricht man einfach für das ganze Stadtgebiet. Ich habe natürlich, Sie haben so ein bisschen angeteasert, vielleicht noch diese andere Stellung, dass ich eben auf der Insel wohne. Ich glaube, es ist eher immer so ein bisschen die da von der Insel, aber ich fühle mich als Ginsheim-Gustavsburgerin.
0: Gut, über die Insel gehen wir gleich ein bisschen drauf ein. So, dann haben Sie einen Mann kennengelernt, der aus dem Norden kommt, der bei der CDU ist. Und sogar mal Bürgermeister war von Ginsheim-Gustavsburg.
1: Richtig.
0: Das ist der Thies.
1: Jawohl.
0: Und wie haben Sie sich denn kennengelernt? Ich meine, der kommt aus dem Norden.
1: Ja, aber gut, heutzutage ist ja alles möglich. Wir haben uns eigentlich auch durch den Reitsport kennengelernt. Der Thies hat damals, da war er ja noch Polizist, hat er aber mitgeholfen oder auch nebenher gearbeitet, Reitturniere zu organisieren und durchzuführen.
0: Aber jetzt muss ich mal so dazwischen fragen. Also es gibt ja Polizisten, die auf dem Pferd ihren Dienst
1: ausrichten. Ja.
0: Das hat er nicht gemacht.
1: Das hat damit nichts zu tun. Er kann auch gar nicht reiten. Er ist zwar der Meinung, wir haben das mal ausprobiert, dass er da Talent zu hat. Ich habe gesagt, er hat da nicht so wirklich Talent zu. Aber wir haben uns auf dem internationalen Reitturnier in Frankfurt in der Festhalle kennengelernt.
0: Und jetzt haben Sie gerade das angesprochen, man braucht ein Talent zum Reiten.
1: Ja.
0: Gut, also was ich mir vorstellen kann, erstmal die Grundvoraussetzung ist diese Empathie zu den Pferden.
1: Ja.
0: Wie schließe ich eine Freundschaft mit einem Pferd?
1: Das ist eine gute Frage. Also mir wurde es in die Wiege gelegt, aber ich habe von wirklich Kleinstkindalter mit Pferden. Ich bin damit aufgewachsen. Ich habe drei ältere Brüder, mein ältester Bruder und mein zweiter Bruder. Die waren im Reitsport. Mein ältester Bruder ist 15 Jahre älter als ich und mein zweiter Bruder 14 Jahre älter. Und die waren aktiv im Reitsport und ich bin halt als Kleinste da mitgeschleift worden. Und ich glaube, die Grundvoraussetzung ist, dass man eben schon mal keine Angst hat. Also ich habe keinerlei Angst. Ich habe auch...
0: Also keine Angst runterzufallen oder...
1: Ach, heute ist das schon anders. Als Mutter von drei Kindern denke ich da anders drüber. Aber ich habe ja auch beruflich sehr viel mit Pferden gearbeitet als Pferdeosteopathin. Ich glaube, man darf einfach keine Angst haben. Respekt sollte man vor jedem Lebewesen haben. Ich habe zum Beispiel auch Hunde. Ich habe auch wirklich großen Respekt vor fremden Hunden. Aber gerade bei Pferden Das ist ein Grundvertrauen, was man haben muss. Das ist bei mir gegeben. Und das ist, glaube ich, schon mal der erste Schritt. Und ja, der Rest ist einfach ein Kennenlernen, gegenseitiges Vertrauen. Und dann kann man miteinander ganz viel schöne Dinge erleben.
0: Wir reden jetzt vom Pferd, ne?
1: Vom Pferd.
0: Genau, nur für alle, die jetzt erst eingeschaltet haben.
1: Genau.
0: Und warum sagen Sie, der Thies kann das nicht? Also nicht, dass jetzt eine Ehekrise entsteht.
1: Nein, ach nee. Es ist ja nochmal ein Unterschied, ob ich mit einem Pferd umgehe und ihn das Pferd, was weiß ich, von A nach B vielleicht auf eine Weide führe. Das kann der Thies hervorragend. Das muss er auch oft machen oder auch bei uns auf der Insel. Wenn die mal ausbüchsen, dann müssen die eingefangen werden. Aber sein Talent oder das, was ich meine, war eher wirklich auf das Reiterliche bezogen. Vielleicht hätte er das auch gehabt, aber es wurde nie irgendwie forciert. Und da sage ich ganz ehrlich, sowas, eine Sportart im Erwachsenenalter sich anzueignen, finde ich immer schwierig.
0: Also es ist dann besser, wenn man es so von Kindheit auf lernt. Ne? Das ist ja sowieso bei vielen, zumindest bei Mädchen, schnell so ein Wunsch da, so im Teenageralter, ich möchte gerne reiten, weil das so ein bisschen... man hat da so eine Idealvorstellung, die vielleicht dann nicht so ist, weil das bedeutet ja auch Arbeit, sich um ein Pferd zu kümmern, ne?
1: Ja, das stimmt. Das ist anders als ein Tennis- oder ein Golfschläger. Das stimmt.
0: Wir wollen gleich ein bisschen was über die Insel hören und da müssen wir natürlich mit einem Lied einsteigen. Ich hoffe, Sie verzeihen mir das.
1: Spannend.
0: Wir hören jetzt ein Lied über die Insel.

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0: Der Kreisfunk hier auf Radio Rüsselsheim und die Insel mit zwei Bergen. Die Insel gibt es aber ohne Berge, ne?
1: Nee, Berge haben wir nicht.
0: Johanna von Trotha, mein Gast. Wie sind Sie denn eigentlich hierher gekommen? Mit dem Auto ist klar, aber es geht nur mit Fähre, oder?
1: Genau, ich bin mit der Fähre in Ginsheim, mit der Fähre Johanna übergesetzt.
0: Ach, die ist das jetzt ein Zufall?
1: Nein, das ist kein Zufall. Das ist, wir betreiben die Fähre und diese Fähre ist 1994 in Betrieb genommen worden. Und mein Vater hat diese Fähre bauen lassen und weiß nicht, ob Sie das wissen, dass grundsätzlich das Schiff eines Kapitäns meistens nach der Frau, also es sind ja meistens weibliche Namen, und meistens nach der Frau benannt werden. Und meine Mutter fand es nicht gut, dass sie diejenige sein sollte, hat sich dagegen gewehrt. Und die Einzige, die eben noch zur Verfügung stand, war ich. Und meine Mutter war auch der Meinung, dass mein Name besser aussehen würde auf der Fähre.
0: Wie heißt sie?
1: Meine Mutter hieß Christel. Und
0: ja gut, da hätte man jetzt die Christel von der Post vermutet.
1: Genau. Nein, also es ist die Fähre Johanna und die habe ich auch 1994 dann getauft. Das war ein großes Spektakel in Ginsheim und seitdem schippert sie über den Altrhein.
0: Was war denn vor 1994?
1: Da gab es auch eine Fähre, die war einen Ticken größer. Und als mein Vater die Insel gekauft hat, hat er sozusagen die Fähre eigentlich auch mitbekommen. Aber manchmal, wenn man ja was kauft, weiß man nicht, was man alles mitkauft, in welchem Zustand. Und die damalige Fähre hat keine Betriebserlaubnis mehr bekommen. Und daher musste dann eine neue Fähre her. Und das ist die, die heute noch in Betrieb ist.
0: Gut, also wenn die Fähre in Familienbesitz ist, dann können Sie auch sicher sein, dass Sie rüberkommen. Das wäre immer so meine Angst. Was ist, wenn die Fähre nicht fährt? Wie komme ich da weg? Ne?
1: Nee, das ist tatsächlich, viele haben diese Angst. Das ist auch, ich kriege immer die Frage gestellt, was ist denn, wenn du ein Päckchen Butter vergisst? Ich fahre schon hauptsächlich mit der Fähre, allein auch wegen der Kinder. Ich fahre aber auch genauso gerne mit einem kleinen Boot, weil es grundsätzlich ein bisschen schneller ist. Aber dann kann man sein Auto nicht mitnehmen. Aber ja, die Fähre ist einfach, die gehört dazu.
0: Aber das klingt so cool. Und wenn man sich vorstellt, das mitten im Kreis Groß-Gerau,
1: ja.
0: Ne, das klingt ja eigentlich wie Urlaub, so ein bisschen. Können Sie ein bisschen die Insel beschreiben? Also erstmal, wir befinden uns in Ginsheim.
1: Ja.
0: Am Altrhein.
1: Genau.
0: Und da ist ja auch dieser große Parkplatz, der, glaube ich, gar keiner mehr ist. Ne? Da dürfen da keine Autos mehr hin. Ne?
1: Richtig, ja. Zum Leidwesen. Manche finden es gut und manche finden es nicht so gut, aber gerade die Unternehmer vor Ort und vielleicht auch der Tourismus.
0: Wie nennt man diesen Platz eigentlich?
1: Das ist das Altrheinufer.
0: Einfach Altrheinufer.
1: Genau,
0: ne?
1: Ja, genau.
0: Gut, und dann, ich versuche mir das jetzt mal vorzustellen. Radio sagt man immer, ist Kino für die Ohren.
1: Ja.
0: Also wir fahren jetzt mit der Fähre rüber. So, jetzt bin ich auf der Insel, was sehe ich denn da? Und wie groß ist die überhaupt?
1: Also die Insel an sich ist circa 7 Kilometer lang.
0: Also ist doch ein großes Stück. Also
1: Ja. Also wir wohnen eben an dem nördlichen Teil. Und die Insel hat eine kleine Landverbindung in Trebur. Der sogenannte Steindamm, der ist ja auch hier im Kreis relativ bekannt. Und wenn ich eben mit der Fähre übersetze, was sehe ich da? Im Moment hauptsächlich grün. Und ganz viel Vogelvielfalt. Im Moment hat ein Storchenpaar direkt bei uns am Anleger ein großes Nest erbaut. Und seit ein paar Tagen sitzen da auch die kleinen Störche. Und also wenn man ankommt, hat man wirklich erstmal wirklich Natur pur.
0: Oh, klingt toll.
1: Ist es auch.
0: Und Sie sind natürlich nicht isoliert, sondern Sie sind ja auch für den Tourismus offen, ne?
1: Genau. Ist natürlich, ist mittlerweile ja auch, es war ja auch in den Zeitungen schon öfters thematisiert, es ist natürlich aktuell so ein bisschen die Problematik, es gibt zwei Wege über die Insel, von, ich sag jetzt mal grob, von Nord nach Süd, die dann am Steindamm enden. Und leider steht seit, ich glaube jetzt 3 oder 4 Jahren nur noch ein Weg zur Verfügung. Aufgrund, dass das Hofgut Langenau, das ist sozusagen unser Nachbar, auch es ist tatsächlich unser Nachbar, auch wenn er 3 Kilometer weiter weg ist. Und
0: also da wohnt noch eine andere Familie?
1: Genau, es ist noch...
0: Also die Insel gehört Ihnen, aber...
1: Nee, auch nicht die komplette Insel, das hört sich immer so an. Nein, also es sind, vielleicht muss man es ganz kurz erklären, es ist eben die Insel Nonnenau-Langenau und da befindet sich eben das Hofgut Nonnenau, auf dem wir wohnen, meine Familie und ich. Und da gibt es noch das Hofgut Langenau, ist bekannt unter der Kreuzer, wo auch der Biergarten, dieser ganz bekannte Biergarten war, beim Kreuzer. Kennen Sie nicht?
0: Die anderen zu Hause, die zuhören, ganz bestimmt. Ich merke schon, ich muss Rüsselsheim öfters mal verlassen.
1: Ja, das sollten Sie. Und dann gibt es noch ein kleines Haus sozusagen dazwischen. Da lebt die Familie Walter und Maurer. Und wir sind alle ganz eng miteinander verbunden, weil wir natürlich aufeinander Acht passen und uns gegenseitig unterstützen, weil das Leben ist da schon immer ein bisschen eine Herausforderung.
0: Wie groß ist denn Ihre Familie? Also könnte man da direkt so eine schöne Fernsehserie draus drehen?
1: Also eine Fernsehserie könnte man bei uns auf jeden Fall drehen, weil bei uns immer was los ist. Meine Familie heißt mein Mann, meine drei Kinder und ich und mein Vater. Und dann haben wir aber auch zwei Mitbewohner. Wir haben ein kleines Häuschen vermietet und noch einen Mitbewohner. Wir haben auch ein Studio, ein Musiker, der bei uns produziert. Also wir sind im Grunde genommen meine Familie und ich, aber eben noch ein paar auch von außerhalb. Genau.
0: Und wie ich schon angedeutet habe, für Gäste offen. Das heißt, ist da auch ein Café oder sowas für...
1: Also bei uns direkt...
0: Tagesbesucher?
1: Bei uns direkt ist kein Café. Das war ja früher ganz bekannt. Vor mittlerweile 40 Jahren war das Café Nonnenau, geführt von der Familie von Krevenitz. Es war wirklich im ganzen Kreis und auch über den Kreis hinaus ein bekanntes Ausflugsziel. Die Familie hat es verkauft. Dann ging es leider durch ein paar Hände, bis eben 1994 mein Vater und meine Mutter das Anwesen dann erstanden haben. Und wir haben keine klassische Gastronomie. Dazu muss man sagen, dass die Hürden, ja, vielleicht auch das Stichwort Bürokratie, doch sehr, sehr hoch sind, um eben eine klassische Gastronomie dort zu führen.
0: Da wären wir ja auch schon bei einem Thema der FDP, aber gehen wir gleich drauf ein.
1: Genau. Und genau, dann haben wir erst Jahre später, kam das eigentlich so ein bisschen durch die Entwicklung, auch Nachfrage. Wir haben jetzt einen klassischen Eventbetrieb. Also grundsätzlich ist es auch offen, weil jedermann dort eine Veranstaltung feiern könnte. Wir haben ganz viel Familienfeiern, also Hochzeiten, Geburtstage, aber eben auch Firmen, die dort ein Sommerfest oder eine Tagung. Und genau, das bieten wir an. Und bis vor 3 Jahren gab es eben noch den Kreuzer, das war ein Biergarten, für wirklich den Tagestourismus. Dann konnte man mit dem Fahrrad, mit der Fähre übersetzen und dann dort 3 Kilometer weiter einkehren. Der Biergarten hat jetzt leider geschlossen und wir hoffen sehr, dass da wieder was entsteht, weil es doch wirklich fehlt im Kreis. Und ja, wir hoffen, dass da bald vielleicht wieder Gastronomie dann entsteht.
0: Wenn ich nicht im Radio sitze, dann bin ich meistens bei der Post. Und da habe ich mir jetzt so Gedanken gemacht. Wie ist das organisiert? Gibt es da einen Briefkasten an der Fähre oder wie kommt die Post zu euch?
1: Ich finde es immer so interessant, weil viele das immer als so... aufwendig erstmal empfinden. Aber für mich ist das alles eine Selbstverständlichkeit. Wir haben halt einfach den Briefkasten am Festland stehen.
0: Ja, genau.
1: Und
0: habt ihr auch keine Angst, dass da jemand was rausnimmt oder so?
1: Ach, wissen Sie, wenn mir einer die Post klaut, meistens bekommt man ja nur Rechnungen. Die müssen dann nochmal eine Rechnung schicken. Und das Thema Pakete, das ist tatsächlich ein bisschen eine Herausforderung, aber man lernt ja mit den Aufgaben im Leben. Also es gibt Paketdienstleister, wo ich weiß, da kann ich nichts bestellen, weil das kommt nicht an. Aber gerade die Deutsche Post ist da doch zuverlässig, aber auch...
0: Das wollte ich jetzt einfach mal.
1: Ja, ich habe das gemerkt, dass das jetzt kommen muss. Nein, aber jetzt auch mit, wie sagt man, so Paketstationen und so, ist das alles überhaupt gar kein Problem. Es findet halt am Festland statt, aber die Paketfahrer, die wissen das auch und die rufen mich an und dann sage ich einfach, schmeiß das Paket da unten an den Anleger Und da bin ich auch, vertraue ich einfach, habe ich das Vertrauen sozusagen in den Menschen, dass eben irgendein Ersatzteil, was ich bestellt habe, wenn das einer mitnehmen möchte, dann soll er das tun. Aber bis jetzt ist noch nie was weggekommen.
0: Aber ich finde das schon mal schön, dieses gesunde Grundvertrauen.
1: Ja.
0: Das ist ja auch irgendwie wichtig.
1: Ja.
0: Auch in der Politik, oder?
1: Ja. Das stimmt.
0: Und da bewundere ich sowieso gerade auf der kommunalen Ebene Politikerinnen und Politiker. Man wird für viele schuldig gemacht und die Leute übersehen, wie viel Zeit und Energie man ins Ehrenamt steckt.
1: Ja.
0: Und können Sie trotzdem Leute motivieren und Mut machen, dass man sich politisch auf regionaler Ebene engagieren soll?
1: Immer.
0: Weil du hast ja viele Meckerer, aber wenige, die dann sagen, okay, ich will mich auch engagieren.
1: Also ich kann immer motivieren, aber man braucht natürlich eine Grundvoraussetzung, dass man sich A für seine politischen Themen interessiert. Ich wollte auch kein Bäcker werden und morgens um 3 Uhr aufstehen und Brötchen backen. Also man muss natürlich eine Grundeinstellung haben für die Themen, mit denen man da konfrontiert wird. Und dass man in der Kommunalpolitik von dem Bürger konfrontiert wird. Ich habe um das Vertrauen sozusagen gebeten, indem ich mich zur Wahl stelle. Und wenn ich das Mandat bekomme, dann muss ich auch die Verantwortung entsprechend wahrnehmen. Und wenn der Bürger dann eben nicht zufrieden ist, dann sagt er einem das, aber ich nehme das überhaupt nicht persönlich. Ich, auch in der Zeit, als Thies Bürgermeister war, hat es nochmal eine andere Qualität. Aber auch da, man muss ja den Bürgern irgendwie die Möglichkeit geben, auch mal Kritik an jemanden zu äußern. Und ich kann damit um und nehme das einfach auf und versuche, was ich ändern kann. Also man braucht... Wir brauchen Nachwuchs und das ist jetzt nicht unbedingt Nachwuchs, dass wir junge Leute brauchen. Wir brauchen alle in der Kommunalpolitik. Und ich heiße jeden herzlich willkommen. Ich habe das am Anfang, ich bin da ja auch so ein bisschen mehr reingerutscht. Und ich brauchte auch eine Zeit, um das wirklich kennen und lieben zu lernen. Aber wenn man es verstanden hat, auch wenn die Erfolge, und das meine ich jetzt gar nicht unbedingt aus meiner Parteibrille, klein sind, weil gerade auf kommunaler Ebene muss man doch sehr parteiübergreifend arbeiten. Auch wenn die Erfolge und das, was man für den Bürger oder für die Stadt erreichen, sind manchmal nur ganz, ganz gering sind. Aber es ist dieses Gemeinschaftliche, was man einfach tun kann, um in einem Kommunalparlament für die Stadt oder für die Gemeinde eben was umzusetzen.
0: Hat es auch so ein bisschen was mit Heimatverbundenheit zu tun, mit der Liebe zu der Gemeinde, zu der Kommune, in der man lebt?
1: Ich glaube, das ist halt einfach, dass man sich dort zu Hause fühlt und eben dieses Verantwortungsbewusstsein hat. Ich habe mir nie die Frage gestellt, wenn ich jetzt als Ginsheimerin, sagen wir mal, in Bauschheim in der Gemeindevertretung sitzen würde. Die Frage habe ich mir nie gestellt. Also ich bin gewählt als Ginsheim-Gustavsburgerin eben von den Bürgern. Ob das jetzt so richtig Heimatliebe ist, ja, ich mache das für meine Stadt. Aber ich habe mir die Frage nie gestellt, ob ich das... Wenn ich jetzt umziehen würde, ich meine, ich wohne ja noch nicht immer in Ginsheim-Gustavsburg, aber ich mache es einfach, weil ich habe das Vertrauen geschenkt bekommen und mache das für die Bürgerinnen und Bürger.
0: Sie haben ganz viel über Naturverbundenheit erzählt und irgendwie habe ich da so ein bisschen entdeckt, zumindest bei Ihnen. Die FDP oder zumindest Sie,
1: ja,
0: sind doch ein bisschen grün. Und ich spiele jetzt mal ein ganz altes Lied.
1: Ja.
0: Ich bin fast schon ein bisschen traumatisiert von diesem Lied. Man muss dazu sagen, meine Schwester hatte damals, meine Schwester ist 10 Jahre älter als ich,
1: ja,
0: als ich Grundschulkind war, die hatte einen Plattenspieler und die hatte aber nur gefühlte 3 Platten und die hat sie jeden Abend gespielt. Unter anderem von einer Sängerin, die leider sehr früh verstorben ist, schon Ende der 60er. Das war eine Alexandra.
1: Ja.
0: Und da hören wir jetzt den Titel: Mein Freund, der Baum ist tot.

0: Das war ein Lied von Alexandra und ich will mich nicht auf das Jahr festlegen, aber Ende der 60er hat sie dieses Lied gesungen. Das heißt, über Natur hat man sich schon sehr, sehr früh Gedanken gemacht. Und ich erinnere mich, in den 90er Jahren, wir waren da eigentlich relativ panikfrei. Da haben wir über den sogenannten sauren Regen gesprochen, wo wirklich auch es ein Waldsterben gab. Heute ist es mehr aus anderen Gründen, das hat heute mehr mit der Temperatur zu tun, aber damals eben aufgrund von dem sogenannten sauren Regen. Und es ist noch gar nicht so lange her, also zumindest für mich gefühlt, dass man gesagt hat, im Main kannst du nicht schwimmen, weil da einfach nur Chemie drin ist. Mittlerweile weiß man, man könnte im Main schwimmen, wenn die Strömung nicht so wäre. Sind Sie schon mal im Rhein geschwommen?
1: Ja, gestern erst.
0: Ja?
1: Ja.
0: Ist es auch nicht ungefährlich, oder?
1: Gefährlich ist das schon, das muss ich ganz deutlich dazu sagen. Also wir haben ja tatsächlich jedes Jahr immer wieder schreckliche Unglücke. Das sind, würde ich behaupten, oft Menschen, die die Gefahr überhaupt nicht einschätzen können. Ich bin damit aufgewachsen, meine Kinder sind damit aufgewachsen. Während ich hier im Radio sitze, stehen zwei und ein Freund am Altrhein. Natürlich habe ich da immer eine gewisse Nervosität im Körper, aber ich habe auch da in meine Kinder ein Grundvertrauen. Ist natürlich beim Thema Wasser, schlagen da immer zwei Herzen in meiner Brust. Aber wir schwimmen alle im Rhein, primär eher im Altrhein, weil das, sage ich jetzt mal, ungefährlicher, deutlich ungefährlicher ist. Gestern war ich aber auch mit den Kindern am Großrhein. Aber ich weiß ganz genau, wo die Gefahren sind. Wenn ich mir überlege, was ich mit 15, 16 gemacht habe, wenn ich heute nur ansatzweise wüsste, dass meine Jungs das tun würden, da wäre ich wirklich nervös und ich werde nicht so schnell nervös. Aber vielleicht genau deshalb, weil ich es alles ausprobiert habe, kenne ich die Gefahren und weise meine Kinder da entsprechend an und die wissen genau, wo sie wie reingehen können.
0: Ich war mal vor ein paar Jahren mit meiner Familie Tretboot gefahren auf dem Altrhein.
1: Ja.
0: Und es war zwar schön, aber was wir nicht so schön fanden, wir waren nicht alleine. Das heißt, ganz viele Mücken. Habt ihr damit auch zu kämpfen?
1: Das kommt auf verschiedene Faktoren drauf an. Also ich weiß nicht, ob Sie das wissen, dass ja der Kreis Groß-Gerau, die Kommunen, nicht alle, aber der größte Teil Mitglied in einem Verein ist, der Helikopter, der eben zu den bestimmten Zeiten da sprüht.
0: Und so im Ried ist das hauptsächlich, oder?
1: Nein, den ganzen Rhein entlang.
0: Ja?
1: Also die ganzen Einrheiner und eben bis nach Ginsheim, Trebur und auch noch weiter Richtung Gustavsburg, Mainspitze. Und wie oft der jetzt genau fliegt, also das wird ja wirklich gemessen durch auch Menschen, die zu Fuß dann da Proben nehmen. Und seitdem der Helikopter fliegt, ist das, ich persönlich würde sagen, wir haben kein Schnakenproblem. Mhm. Aber vielleicht können Sie sich erinnern, ich glaube, es war vor 2 Jahren. Warten Sie mal, nein, ich kann es Ihnen genau sagen, weil es immer im Sommer Hochwasser war, wenn ich schwanger war. Also muss es 21 gewesen sein.
0: Wir wissen immer, wenn Sie schwanger sind, gibt es Hochwasser.
1: Um Gottes Willen, ich hoffe nicht. Nein, es war 21 im Sommer, hatten wir ein Hochwasser im Sommer, was ja so durchschnittlich so alle 10 Jahre vorkommt. Und danach hatten wir wirklich eine Schnakenplage. Es stand sogar in der Bild-Zeitung. Und als ich das in der Bild-Zeitung gesehen habe, habe ich gesagt, okay, jetzt haben wir, glaube ich, wirklich eine Schnakenplage. Aber ich persönlich habe damit kein Problem. Meine Kinder, ich habe immer ein Fenestil irgendwo bereit und kann dann die Kinder mal versorgen. Aber wir leben hier am Rhein. Wir können nicht immer irgendwie alles wollen und dann mit den Umständen nicht umgehen können. Ich glaube, wir haben damit kein Problem.
0: Wir hören den Kreisfunk und zu Gast haben wir Johanna von Drotha. Die ist von der FDP und lebt sehr, sehr naturverbunden. Wie viel Grün steckt denn jetzt in der FDP?
1: Das kommt auch drauf an, heißt Grün die Grünen, die Partei?
0: Also wie viel Bewahrung der Natur
1: ich glaube, behaupten zu können, wie in jeder anderen Partei auch. Weil unsere Partei besteht aus genauso viel vielfältigen Menschen, egal ob es bei der CDU, bei der SPD oder bei den Grünen. Wir alle, und da sage ich wirklich, alle sind genauso daran interessiert, unsere Natur zu schützen. Und von daher, glaube ich, sind wir da nicht mehr oder weniger. Wir haben vielleicht einen anderen Ansatz, um unsere Natur zu schützen.
0: Jetzt wird's spannend. Wie ist denn der Ansatz?
1: Naja, wir sind grundsätzlich natürlich die Partei, die nicht immer auf Verbote plädiert, sondern eben auf Innovation. Und auch ich als Kommunalpolitikerin oder vielleicht eher als Kreisvorsitzende habe doch auch viele Termine, wo ich Unternehmensbesuche mache. Und mich interessieren da vor allem junge Unternehmen, auch gerade in der Forschung. Und wir haben so wahnsinnig gute Ideen, wie wir unsere Umwelt schützen können, durch einfach ganz schlaue Gedanken, die sich Menschen machen, durch ja, Innovationen da auch gegenwirken zu können. Natürlich muss jeder seinen Teil dazu beitragen. Das ist Voraussetzung. Aber ich glaube, wir müssen eben auch mal wieder in das Erfinderische gerade von uns glauben und das auch zulassen und nicht dem immer skeptisch gegenüber sein und erst mal sagen, wir verbieten was und einfach da mal wieder ein bisschen Kreativität zulassen und dem eben auch ein bisschen mehr Vertrauen schenken.
0: Das klingt nach sehr viel Hoffnung. Weil, wir sind ja häufig so ein bisschen in dieser Depri-Phase, ne? Ja. Nach dem Motto, ist eh alles verloren. Ne? Mhm. Und ist das so dieser Zeitgeist oder ist wirklich alles so schlimm?
1: Also wir leben natürlich grundsätzlich in sehr herausfordernden Zeiten. Aber wenn wir es vielleicht auch nochmal auf die Partei beziehen, man sagt ja schon auch, wir sind die Partei der Optimisten. Und ich selbst bin auch ein sehr optimistisch und hoffnungsvoller Mensch. Und ich nehme auch schon wahr, dass es im Moment, dass die Menschen sehr kritisch sind. Aber ich glaube, das ändert sich auch wieder. Dazu muss aber eben auch die Politik ein bisschen was verändern, mehr Antworten geben. Und vielleicht ist ja auch das Sommermärchen Fußball vielleicht eine kleine Möglichkeit, die Stimmung im Land mal wieder etwas positiver stimmen zu lassen.
0: Also für alle, die es noch nicht mitbekommen haben, aber wahrscheinlich haben alle schon Nachrichten gehört. Also ich habe es heute Nacht um 00:30 mitbekommen. Deutschland hat gewonnen, ist sogar Gruppenbester.
1: Oh.
0: Ja gut, das liegt daran, vorher gab es ein Spiel gegen ein sehr kleines Land, wo man naturgemäß sehr viele Tore erzielen musste eigentlich. Ne? Naja, also das vielleicht wird sich das entwickeln, die Sommermärchen. Ist Ihnen Fußball wichtig? Also zumindest während der WM?
1: Ich habe ja zwei Jungs und die sind nicht so Fußball interessiert. Und die lachen immer, wenn ich sage, sehen die denn auch schön aus? Also ich kann mich einfach sehr gut noch an die Fußball-WM, ich weiß es nicht mehr genau, ich glaube, es war 2006, erinnern. Da fand ich die einfach alle sehr schön anzuschauen, die Fußballer.
0: Aber das ist so typisch Frau.
1: Meinst du?
0: Ja, ich bin ja nur auch verheiratet. Ne? Und meine Frau sieht dann auch immer die schönen Männer.
1: Und die sind einfach doch jetzt alle sehr, sehr jung. Ich interessiere mich jetzt nicht wirklich sehr für Fußball.
0: Also das heißt, jetzt können Sie sich das nicht mehr angucken, weil sonst würden Sie sich als pädophil empfinden.
1: Nein, ist einfach, damals war das, glaube ich, ja, ich erinnere mich noch sehr an die Zeit, wo ich Abi gemacht habe. Da war das auch eine WM, jetzt fängt es schon an. Mein Mann würde sich wahrscheinlich wieder ein bisschen schämen, weil ich es nicht weiß, ob es WM oder EM war. Aber mir geht es wirklich auch mehr um diese Grundstimmung, diese Euphorie, die dann da ist. Und ich habe gerade vor kurzem zu meinem Mann gesagt, ach, ich würde eigentlich auch gerne mal in ein großes Stadion. Gar nicht wegen des Fußballs, sondern wegen diesem Gefühl.
0: Aber jetzt müsste man mal fragen, was wäre dann mehr so der Fußballverein, zu dem man halten würde? Weil Sie wohnen ja in so einem Grenzgebiet. Also ich kenne das von Bischofsheim, wo ich arbeite. Die sind zweigespalten. Da sind es die Mainz 05er und Eintracht Frankfurt. Was wäre denn bei der Familie von Trotha Der Verein, mehr Mainz oder mehr Frankfurt?
1: Das kann ich überhaupt nicht beantworten, weil wir sind tatsächlich keine Fußballfamilie. Und
0: aber der Wunsch nach dem Stadion wäre mal da.
1: Ja, aber einfach so um dieses Gefühl dieser vielen Menschen, die sich für eine Sache begeistern und einfach optimistisch da sind. Das ist so das.
0: Also jetzt würde ich ja sagen, jetzt sind Sie ja in einer Partei, die erstmal den Aufstieg schaffen muss.
1: Ja.
0: Also Kickers Offenbach würde dann passen.
1: Vielleicht wäre das ja mal der Anfang, um ins Stadion zu gehen. Aber ich bin da tatsächlich so wenig drin. Und auch im Freundeskreis gibt es natürlich die Eintracht-Fans und es gibt natürlich auch die 05er-Fans. Ich glaube, wenn ich da jetzt eine konkrete Aussage treffe, dann kriege ich von jeweils dem anderen...
0: Gut, also das ist jetzt wieder die Diplomatie in der Politik.
1: Ja.
0: Wir haben in der letzten Musikpause ein Lied gehört von Alexandra, hieß die Frau, mit einer sehr tiefen Stimme. Eine sehr tiefe Stimme hatte auch die damalige First Lady, die Mildred Scheel, von dem Bundespräsidenten Walter Scheel, der, glaube ich, bis 1979, glaube ich, Bundespräsident war. Ne? Also er war so in den 70ern. Ne?
1: Genau, ich meine ab 72, wenn ich mich nicht irre. Ja.
0: Und der hat gesungen.
1: Ja.
0: Hören wir mal rein.

0: Jetzt ist natürlich die Frage, hätte er als Bundespräsident auch gesungen oder hätte das die Würde des Amtes angekratzt? Ich weiß es nicht, aber es hätte mir gefallen. Irgendwie so volkstümlich, volksnah zu sein, und singen verbindet ja irgendwie auch, ne?
1: Ja, auch. Ich weiß nicht, ob Sie sich mehr mit dem Text befasst haben, aber er singt da ja auch im Endeffekt, oder die Botschaft ist ja eigentlich sozusagen den Moment genießen und offen für Neues zu sein und nah bei den Menschen und eben Freude an dem, was man sieht. Ich glaube nicht, dass das verwerflich gewesen wäre. Ganz im Gegenteil. Vielleicht sollte unser aktueller Bundespräsident auch mal ein Liedchen singen. Ich finde das nicht schlimm. Ich finde das menschlich und man darf da nicht immer zu kritisch sein.
0: Jetzt ist ja unser aktueller Bundespräsident nur noch ein Jahr im Amt. Das heißt, es wird ja ein Nachfolger oder eine Nachfolgerin gesucht. Das ist ja sowieso immer so. Jedes Mal, wenn eine Neuwahl bevorsteht, dann werden die Frauen ins Spiel gebracht, die letztendlich dann doch nicht gewählt werden. Ist es Zeit, dass es endlich mal eine Frau wird?
1: Wenn die richtige Kandidatin zur Verfügung steht, auf jeden Fall.
0: Wenn man Sie fragt, sagen Sie ja. Da müssen Sie aber für mindestens 5 Jahre die Insel verlassen.
1: Ja, wenn ich jetzt gefragt werden würde, ob ich Bundespräsidentin werden würde, wollen würde, nein, gerade nicht. Ich finde das ein ganz, ganz tolles Amt und ich würde das vielleicht auch mal annehmen wollen. Aber im Moment habe ich zugesagt, ein anderes Amt zu übernehmen und man muss dann auch Prioritäten setzen und darf sich nicht verwerfen. Von daher, wenn ich heute gefragt werde.
0: Wobei, jetzt muss ich mal unterbrechen. Die Frage hätte ich Sie Ihnen gar nicht stellen dürfen. Sie sind zu jung.
1: Tatsächlich?
0: Also, wenn ich das richtig gesehen habe, sind Sie 37.
1: Nein, ich bin 40.
0: Oh, dann geht's. Dann habe ich alte Zahlen.
1: Ja.
0: Dann dürften Sie gerade.
1: Na dann.
0: Weil das ist nämlich genau die Grenze.
1: Ach ja,
0: man muss 40 sein, weil man sonst unterstellt, man hat nicht die.
1: Die Reife.
0: Die Reife.
1: Aha.
0: Gut, jetzt ich bin 60, ich hätte immer noch nicht die Reife, aber das ist jetzt ein anderes Thema.
1: Ja.
0: Nein, aber Sie können es dann immer noch machen. Also mit 40 ist man ja noch jung.
1: Ja.
0: Sie wollen die FDP wieder so ein bisschen aufbauen in Hessen.
1: Ja.
0: Und das ist natürlich auch, wir hatten eben so ein bisschen den Begriff Optimismus.
1: Ja.
0: Jetzt könnte man ja sagen, okay, wir sind in den Umfragen bei ungefähr 3%. Das ist niederschmetternd.
1: Wir sind im Moment bei 5%
0: wieder. Oh.
1: Ja, Sie haben alte Zahlen.
0: Ich merke, ich habe überall alte Zahlen. Also gut, bei 5%. Das heißt, es geht dann doch nach oben.
1: Ja.
0: Hat das mit dem Wechsel in der Spitze zu tun? Oder?
1: Ich behaupte ja. Das ist ein Signal, was aus Berlin kommt, was definitiv einen neuen Spirit der Partei einhaucht und da etwas Wind wieder unter die Segel bringt. Und es ist ja schon zu beobachten, dass sowohl mit der Ankündigung der Kandidatur von Wolfgang Kubicki als auch dann mit der Wahl in Berlin beim Bundesparteitag sich eben die Umfragewerte entsprechend positiv verändert haben. Ja.
0: Warum? Und da müsste sie jetzt sprudeln, wird die FDP gebraucht?
1: Warum wird sie gebraucht? Wir stehen wie keine andere Partei für die Freiheit jedes einzelnen Menschen. Und wenn ich das sage, dann bekomme ich auch immer eine Gänsehaut. Wir leben einfach in einer Welt, wo man mittlerweile gesagt bekommt, in eigentlich jedem Bereich im Alltag, was richtig und was falsch ist. Und es werden einem Entscheidungen vermeintlich abgenommen, aber wir sind eben die Partei, die wirklich an den Menschen glaubt und an, dass der Mensch die richtige Entscheidung gibt. Natürlich muss der Rechtsstaat den Rahmen bauen und geben, aber wir vertrauen dem Menschen und sind der Meinung, dass der das am besten für sich entscheiden kann.
0: Ganz sensibles Thema sind die Medien.
1: Ja.
0: Und der Rundfunkbeitrag ist umstritten, was mir selbst ein bisschen Angst macht, weil wir werden auch über den Rundfunkbeitrag hier finanziert.
1: Ja.

0: Also ohne Rundfunkbeitrag gäbe es auch kein Radio Rüsselsheim. Ja. Aber jetzt habe ich mit Erstaunen festgestellt, dass ja diese Vorbehalte, dass manche Medien ein bisschen sehr einseitig politisch orientiert sind, ja, gar nicht von der Hand zu weisen sind. Und das, ja, ZDF ist ja jetzt mehrfach aufgefallen, dass da, wie stand es mal, ich glaube die FAZ hat das so getitelt, wir brauchen keine Haltung in den Nachrichten, sondern wir brauchen Nachrichten. Mhm. Ne? Also, ja, dass man wissentlich Nachrichten verfälscht, ja, nur um Gänsefüßchen gegen einen politischen Gegner Haltung, ja, zu zeigen. Ja. Es geht natürlich nach hinten los, ist klar.
1: Ja.
0: Wie kommen wir jetzt aus dieser Nummer raus? Wie kann man zum Beispiel, was würden Sie dem ZDF raten, was sollen die machen, damit die wieder glaubwürdig werden? Die heute Sendung einstellen und was Neues machen?
1: Also wissen Sie, was ich beobachte und habe dazu auch schon wahnsinnig interessante Vorträge gehört? Wir meinen immer, wir können dem Menschen keine andere Meinung oder vielleicht auch mal eine Aussage zumuten, die nicht immer wohl verpackt ist. Und die Medien sind zum einen, verpacken sie es irgendwie immer schön, dann sind die Medien meiner Meinung nach oft erpicht darauf, Dinge rauszusuchen, die im Alltag gar nicht so wichtig sind.
0: Aber also das heißt, der ursprüngliche Auftrag, ein Spiegel der Gesellschaft zu sein, findet nicht mehr komplett statt?
1: Richtig.
0: So, und jetzt sind ja sowohl ARD und ZDF, das sind ja schon so Machtzentralen.
1: Ja.
0: Was kann denn die Politik tun, damit sich das ändert? Damit diese alten Machtstrukturen aufgebrochen werden? Weil ich fände das so schade, wenn man die gute Idee des öffentlich-rechtlichen Rundfunks total in Frage stellt. Ja. Weil, ganz ehrlich, was würde bleiben? Also nehmen wir jetzt mal den konkreten Fall, wir hätten in Hessen nur noch FFH.
1: Ja.
0: So, FFH ist ein, ich finde, die machen schon ein gutes Programm,
1: ja,
0: aber die sind auf Gewinn aus.
1: Ja.
0: Und wir haben jetzt auch festgestellt, dadurch, dass die Werbung nicht mehr so fließt, wie sie mal fließen sollte, weil das ist jetzt auch ein Problem der Privatsender, dass der Werbekuchen sich nicht unendlich aufteilen lässt. Viel Werbung geht ins Internet.
1: Mhm.
0: Und bei FFH hat es die Konsequenz, dass die ihr Programm gekürzt haben. Also abends, heute ab 18 Uhr, gibt es kein Live-Programm mehr von FFH. Da gibt es nur noch Musik.
1: Okay.
0: Ohne Moderation.
1: Ja.
0: Ne? So, das muss man sich einfach mal klar machen. Ne? Also gutes Radio kostet Geld.
1: Ja. Genau, Sie sagen, das gutes Radio kostet Geld, aber selbst in einem System, wo sehr viel Geld von dem Steuerzahler reingeht, ist ja offensichtlich gerade auch nicht der richtige Weg. Also ich kenne jetzt, glaube ich, auch nicht den goldenen Weg, der richtige ist, aber ich glaube, wir müssen Strukturen, die halt viele Jahrzehnte funktioniert haben, aber offensichtlich im Moment auch eine große Unzufriedenheit besteht, müssen wir sehen, wie können wir das ändern.
0: Also, dass es irgendwie auch schlanker wird.
1: Genau.
0: Also wenn man sich das mal wirklich anguckt, also ich war mal im Mainz-Lerchenberg,
1: ja,
0: den Stadtteil.
1: Ja.
0: So, und da gucke ich auf das ZDF-Gelände. Das ist wie eine Kleinstadt.
1: Ja.
0: Und dann ist das, dann geht es auf der anderen Seite noch weiter. Da ist noch ein anderes Sendezentrum für Dreisat und Schieß mich tot, was es da alles noch gibt.
1: Ja.
0: Ne? Fast auch nochmal ein ganz großes Gebiet. Oder allein, wenn man sich das Gelände vom Hessischen Rundfunk anguckt. Jetzt muss man natürlich zur Ehrenrettung des Hessischen Rundfunks sagen, die haben sich schon von manchen Immobilien getrennt, die auf diesem Grundstück sind.
1: Ja.
0: Aber wo viele sagen, es könnten auch nur mal kleiner sein.
1: Ja, wissen Sie, was von uns Bürgern abverlangt wird, so nach dem Motto, wir müssen alle mal wieder lernen, ein bisschen kleinere Brötchen zu backen oder uns vielleicht auch mal ein bisschen zurückzunehmen und uns eingestehen, dass wir uns verändern müssen. Und so müssen das eben die öffentlichen Anstalten auch. Also wir können nicht immer verlangen, dass der Bürger, der Sie und ich ja genauso sind, auch mal wieder uns zurücknehmen, aber eben solche Einrichtungen das nicht tun. Also da muss ganz klar das Signal der Bereitschaft, dass man sich verändert und vielleicht auch mal ein bisschen zurückschraubt, gegeben werden. Und das sehe ich jetzt aktuell noch nicht. Und da wird viel Geld rein, aber es ist eine große Unzufriedenheit da und da muss man strukturell entsprechend was ändern.
0: Mhm. Anderes Thema, wir hören es gerade raus, der größte Arbeitgeber Rüsselsheims, vielleicht auch des Kreises, das weiß ich jetzt nicht, ist der Flughafen.
1: Ja.
0: Wie wichtig ist die Industrie, wie wichtig ist Neuansiedlung und wie viel profitieren die Kommunen davon?
1: Das ist ein Thema, was auch ein Thema ist, was viele manchmal nicht wahrhaben wollen, aber wir brauchen Industrie und wir brauchen Wirtschaft, weil ohne das können wir gar nicht richtig frei uns entfalten, weil zu allem wird, es ist so, in diesem Leben brauchen wir die finanziellen finanziellen Rahmenbedingungen und ohne Wirtschaft und Industrie haben wir die nicht.
0: Also ich kenne das immer noch so, als ich Kind war, möglichst keine Fabrik in der Nähe. Und jetzt habe ich gestern in den Nachrichten gehört, dass ein Großteil der Deutschen gegen neue Rechenzentren sind.
1: Ja.
0: Was natürlich sinnfrei ist, weil alle, wir brauchen sie ja. Ne? Also was sich die Leute ja nicht klar machen, in dem Moment, wo ich nur google,
1: ja,
0: da setze ich ganz viel in Bewegung.
1: Ja.
0: Ne? Oder wie viele Leute gucken mittlerweile Internetfernsehen?
1: Mhm.
0: Also es ist ja alles nur...
1: Naja, da ist doch der klassische Egoismus, den jeder Mensch in sich trägt, der kommt da ja raus. Und da gibt es auch dieses klassische Sprichwort, so nach dem Motto, ihr könnt alles machen, aber nicht in meinem Vorgarten. Wir wollen alles haben, wir wollen alles zur Verfügung haben, wir wollen am besten auf der Straße über ChatGPT was erfragen. Aber das Rechenzentrum darf auf keinen Fall irgendwie in der Nähe stehen. Das ist natürlich ja auch hier im Kreis ein aktuelles Thema. Ich weiß nicht, ob Sie da sozusagen wirklich drauf eingehen wollen. Aber es ist eine Balance. Es muss einfach in der Balance sein. Und wir können nicht alles haben, aber sagen, bloß nicht bei mir, da können sich andere mit rumschlagen. Also wir müssen da schon ehrlich sein. Und manche Dinge muss man dann auch einfach mittragen.
0: Und das wäre auch im Prinzip dem Fluglärm ein bisschen mitertragen. Wenn wir uns klar machen, das ist mittlerweile der größte Arbeitgeber hier und ist nicht Opel, schon lange nicht mehr. Ne?
1: Richtig. Also es ist natürlich für unseren Kreis der größte Arbeitgeber. Das ist die eine Sache. Aber man muss auch die Kehrseite mal sehen. Die Flieger sind ja nicht leer, die abheben. Da sitzen ja auch Menschen drin. Also die Nachfrage ist ja auch da. Und es wird natürlich immer gerufen, man hört jetzt auch die Flieger.
0: Ja, gut, und das Kuriose ist, viele, die sich jetzt beschweren, die sitzen wahrscheinlich nächste Woche selber im Flieger. Ne?
1: Genau. Wir haben ja schon am Frankfurter Flughafen Einschränkungen mit dem Nachtflugverbot. Das gibt's ja woanders gar nicht. Also wir sind ja hier schon, haben ja hier schon Regularien eingeführt, um den Menschen hier im Kreis oder in dem anliegend an den Flughäfen entsprechend entgegenzukommen.
0: Also,
1: aber wir können nicht alles haben, ohne im Endeffekt auch Dinge einfach dann.
0: Also das muss man auch mal klar machen, es hat sich ja einiges verbessert. Ich erinnere mich, als ich noch Junggeselle war, habe ich in Wicker gewohnt und da bin ich nachts manchmal durchgerüttelt worden.
1: Ja.
0: Ne, also gefühlt war der direkt über meinem Dach.
1: Ja, ja.
0: Ne, also ja. Das hast du heute nicht mehr.
1: Ja. Ne,
0: dann, gut, dann kannst du um 5 Uhr manchmal wach werden, aber immerhin die Nacht ist ruhig. Ne?
1: Ja, ja.
0: Wir wollen alles haben. Von manchen Dingen wollen wir uns auch nicht verabschieden. Und es ist immer eine Frage der Standpunkte. Die Kreisklinik. Also unser Rüsselsheimer Oberbürgermeister sagt, wir haben ein gutes gehendes GPR-Klinikum. Warum sollen wir als größte Kommune im Kreis für ein Krankenhaus zahlen, was in den roten Zahlen steckt?
1: Mhm.
0: Brauchen wir die Kreisklinik?
1: Wir brauchen die Kreisklinik im Sinne einer ärztlichen Versorgung für die Bürger, aber nicht im klassischen Sinne der Kreisklinik, mit die im Endeffekt die Anzahl der Betten vorhält. Man muss dann natürlich, die ganz anderer Meinung sind, die hören natürlich jetzt, man will ärztliche Versorgung abschaffen, weil natürlich diese große Überschrift darüber steht, man schließt die Kreisklinik. Darum geht es nicht, ganz im Gegenteil. Man will im Endeffekt auch mit dem Antrag, den wir als Partei eingebracht haben, ganz klar die medizinische Versorgung sichern und eben nicht wie viele Jahre mitgetragen und finanziert, immer so ein bisschen halbgar. Man merkt einfach, es trägt nicht das Modell. Und wir wollen gerade dafür sorgen, dass eben die medizinische Versorgung gesichert wird.
0: Dass man sicher wirtschaftlich arbeitet, ist klar. Aber ist es richtig zu denken, dass ein Krankenhaus gewinnorientiert arbeitet?
1: Gewinnorientiert in dem Sinne nicht, aber ist es richtig, dass wir über wirklich Jahrzehnte die Verluste immer wieder ausgleichen oder dort als Kreis entsprechend immer wieder beisteuern, wenn die Versorgung immer noch nicht richtig gegeben ist? Also gerade im Südkreis, was Facharztpraxen etc. angeht, da müssen wir ja viel besser werden. Und da geht es darum, wirklich das, was besteht, auch in Groß-Gerau, dass wir das einfach auch hier wieder, wir müssen an die Strukturen ran, wir müssen die verändern, um den Menschen vor Ort einfach ein Angebot zu geben, was sicher ist. Wir brauchen viel mehr Alten- und Krankenpflege. Wir brauchen eben die Facharztzentren. Klar kann man sagen, dieser Knackpunkt Notfallaufnahme. Aber dann muss man vielleicht auch bewusst sagen, wir stärken Rüsselsheim, was die Notfallzentrale angeht. Aber wir müssen zusehen, dass wir eine gute, breit gefächerte Facharztversorgung, ambulante Zentren und eben ganz klar die Alten- und die Krankenpflege ausbauen.
0: Gehen wir mal auf die letzte Kommunalwahl ein.
1: Ja.
0: Und da gucken wir mal auf den Kreis.
1: Ja.
0: Und da gibt es jetzt ein bunter Haufen von 7
1: ja.
0: Zusammenschlüssen.
1: Ja.
0: Es gab erst Koalitionsgespräche zwischen der SPD und der CDU, die sogar die stärkste Kraft ist.
1: Ja.
0: Das wurde aber relativ schnell beendet. Und jetzt hast du ein Sammelbecken von lauter Kleinen.
1: Ja.
0: Was sagen Sie zu der bunten Gemeinschaft?
1: Jeder hat auch durch die Bestätigung der Wähler eine Berechtigung, da zu sein. Aber der Wählerwille, gerade wenn wir auch an das Ergebnis der CDU uns orientieren, war ein anderer. Und ich sehe es als großen Fehler des Landrats an, hier eine Koalition aus verschiedensten Kleinen zusammenzusaugen, um möglichst irgendwie so weitermachen zu können, wie es bisher war. Der Auftrag des Wählers war ein anderer. Und deswegen sehe ich das als wirklich einen großen Fehler an, diese Koalition jetzt so zu führen.
0: Früher war das immer so ein Denken, die stärkste Partei hat erstmal den Auftrag der Regierungsbildung. Ne? Von diesem Denken ist man so ein bisschen abgekommen, ne? Auch aufgrund der AfD.
1: Ja.
0: Ist das demokratisch zu sagen, wir regieren alle anderen drumherum an der stärksten Partei?
1: Also das ist ja das Problem, warum auch andere Parteien immer stärker werden, weil man irgendwie in der Zeit, wo man am Regieren ist, es nicht schafft, Antworten zu geben. Und ich sage auch ganz klar, ich würde nicht mit der AfD koalieren, aber wir müssen uns die Fragen, die von den Bürgern gestellt werden, denen müssen wir uns einfach annehmen und das wird nicht getan. Und ich glaube, wir haben auch, also ich persönlich sage eben, oder wir auch als Partei, dass wir nicht mit der AfD in eine Koalition gehen. Das ist ein Punkt, mit dem wir uns jetzt immer mehr beschäftigen müssen. Es ist ja auch immer wieder der Begriff der Brandmauer. Aber wir müssen uns einfach eingestehen, dass wenn wir Anträge einbringen, die gut sind, die für unsere Bürgerinnen und Bürger sind, dann glaube ich, muss man auch von dem Gedanken weggehen, wenn es von Parteien unterstützt wird, die vielleicht anderer Meinung sind, aber die Anträge zum Wohle unserer Bürger umgesetzt werden, dann müssen wir das sozusagen mittragen.
0: Sie haben gerade die Bürgernähe angesprochen.
1: Ja.
0: Ich erinnere mich an einen Beitrag im Fernsehen, so Anfang der 90er.
1: Ja.
0: Da waren 2 Abgeordnete aus einem der 9 Bundesländer.
1: Mhm.
0: Und die dann für sich relativ schnell realisiert haben im Bundestag.
1: Ja.
0: Bist du sehr schnell in der Bubble.
1: Ja.
0: Gibt es da nicht irgendwie eine Möglichkeit, erst gar nicht in diese Bubble zu geraten? Also ich merke das auch jetzt zumindest bei uns in Rüsselsheim, auch bei den Kommunalpolitikern, wo ich das Gefühl habe, viele realisieren nicht, wie das einfache Volk denkt und fühlt. Weil das so ein gewisses Klientel ist und die leben in einer anderen Welt.
1: Also auf der kommunalen Ebene glaube ich nicht, dass es so ist. Man lebt vielleicht ein bisschen in seiner Parteiblase. Aber dass man da in einer Gesamtpolitikblase ist und nicht mehr weiß, was der Bürger fordert, auf kommunaler Ebene glaube ich das nicht. Dafür sind wir wirklich zu nah dran. In Berlin ist es so, und ich frage mich auch immer, jetzt als Kommunalpolitiker frage ich mich immer, wie kann das denn dazu kommen, dass man da in so einer Blase ist? Ich kann es mir einfach gar nicht so richtig vorstellen. Aber es ist natürlich, was in Berlin passiert, ach, das Pensum, was von manchen Menschen dort abverlangt wird, gerade in der Regierung, ja, die leben, glaube ich, dann einfach ein Leben, der vorgegeben wird, auch von der Verfügbarkeit, die gegeben sein muss durch die Person, dass man sich in einer gewissen Art und Weise dann abgrenzt und dann so automatisch in so eine Blase kommt. Ich kann mir gar nicht vorstellen, dass mir das passieren würde, aber vielleicht, weil ich einfach auch zu nah an den Menschen hier dran bin. Also ich kann es mir gar nicht vorstellen.
0: Man sagt immer, man kann sich nicht vorstellen, dass einem passiert, ja, weil man es ja auch nicht will.
1: Ja.
0: Ne, aber vielleicht passiert es, ohne dass man es merkt. Also das.
1: Ja, aber andererseits sage ich mir auch, selbst unser Bundeskanzler, der hat doch auch Menschen um sich herum, die nicht irgendwie in Berlin im Kabinett sitzen. Ja, der hat doch genauso Nachbarn und Freunde und durch die Familie einfach. Da frage ich mich schon manchmal, warum werden da Entscheidungen getroffen, die so nicht im Sinne manchmal ist. Oder für mich auch als Unternehmerin, wo ich mir ganz ehrlich auch mal an den Kopf greife und frage, wer hat denn da drüber nachgedacht? Ja? Ich sage Ihnen das ganz ehrlich, manchmal frage ich mich auch, warum ist das manchmal so fern von der Realität?
0: Wie wichtig ist es für Sie, ein Vorbild zu sein? Oder sehen Sie sich auch als ein Vorbild?
1: Auf was beziehen Sie das? Auf meine Kinder, auf meine Familie oder auch auf...
0: Ja, natürlich, die Mutti ist immer Vorbild irgendwie, ja. aber ich meine jetzt, Sie sind ja zumindest in Ginsheim-Gustavsburg bekannt als Kommunalpolitikerin. Und ich kann mir vorstellen, dass man auf Politiker schon genauer schaut.
1: Mit Sicherheit, aber ich habe mir jetzt nicht als Aufgabe gesetzt, ein Vorbild zu sein, weil irgendwie Vorbild...
0: Oder nehmen wir vielleicht das ein anderes Wort, authentisch.
1: Genau, also das finde ich wichtig. Vorbild verbinde ich eher so ein bisschen mit so einem
0: Idol. Also soll ja nichts Gespieltes sein. Ne?
1: Genau, das sehe ich jetzt nicht. Definitiv, ich will authentisch sein, ich will ehrlich, ich will, dass die Menschen auch wissen, dass die ehrlich ist, dass die einem zuhört, dass die mit einem gesunden Menschenverstand entscheidet. Das ist das, was ich gerne hätte. Dass die Menschen auch einfach wissen, die Person oder ich bin ansprechbar und bin eben nicht vielleicht jemand, der irgendwie über etwas drüber steht, nur weil ich in der Politik bin. Also das ist vielleicht eher ganz bewusst, dass ich sage, ich will immer... ja, ansprechbar und authentisch sein.
0: Jetzt haben Sie ja am Anfang der Sendung erzählt, wie es Ihnen als Kind gegangen ist, weil die Eltern ja schon sehr politisch waren. Wie nehmen das Ihre Kinder wahr? Verstehen die das so ein bisschen, was die Mama da macht?
1: Das ist für die, wenn ich jetzt Ärztin oder Bereiterin oder Handwerkerin wäre, die sehen das als was ganz Selbstverständliches an, was sie nicht so ganz, glaube ich, verstehen. Es kommt vielleicht irgendwann. Ich investiere sehr, sehr viel Zeit ins Ehrenamt.
0: Das heißt, die Mama ist manchmal auch abends weg.
1: Ich bin sehr oft abends weg. Aber wissen Sie, ich bin Unternehmerin. Ich muss ja auch irgendwie sehen, dass ich auch Geld verdiene und meine Familie entsprechend da versorge. Und ich glaube, meine Kinder denken manchmal oder haben das Gefühl, dass ich vielleicht mehr Politik mache. Aber meine Tätigkeit als Unternehmerin ist natürlich zu Hause. Wir haben ja den Eventbetrieb, den Fairbetrieb. Und ich glaube, das ist für meine Kinder schwer zu fassen. Wann ist eigentlich, was arbeitet denn genau die Mama? Weil eigentlich arbeitet sie immer.
0: Aber sie ist zu Hause und das klassische Bild ist, wer arbeitet, ist nicht zu Hause.
1: Und meistens bin ich natürlich, wenn ich jetzt so einen Termin wie heute Morgen hier habe, bin ich meistens auch ein bisschen strenger oder fordere dann ein bisschen mehr ein, dass ich sage, ich muss jetzt weg. Ihr müsst es jetzt verstehen, auch gerade meine kleine Tochter. Die Großen, die können damit jetzt anders umgehen, aber gerade meine kleine Tochter, die versteht es dann nicht so. Und da bin ich, was Politiktermine angeht, immer ein bisschen strenger oder verlange da mehr Akzeptanz. Und wenn ich zu Hause bin, dann ist das so ein bisschen, es geht es ineinander über. Aber ich hatte jetzt gerade die Woche wirklich eine sehr, sehr anstrengende Woche, auch wegen Veranstaltungen. Und da gibt es Situationen, die sehr, sehr fordernd sind. Stichwort Fairbetrieb, das ist eine Maschine. Also wir hatten jetzt gerade die Woche eigentlich auch mal einen Ausfall in der Maschine. Da bin ich diejenige, die das organisieren muss. Und dann habe ich aber gleichzeitig noch ein Kind auf dem Arm. Und das ist so, da sind die Kinder irgendwie dabei. Und gerade so bei Politik, das mache ich eben alleine. Manchmal nehme ich die Kinder mit, aber eher selten. Und das ist, glaube ich, für meine Kinder so ein bisschen schwierig zu greifen. Was ist denn jetzt genau was sozusagen?
0: Wie ist das bei Ihnen so die Balance? Also, dass man auch darauf achtet, dass man sich nicht überfordert. Also, dass man nicht irgendwann in einen Burnout gerät, ne?
1: Ich sage
0: mal, viele Leute, die, wie wichtig ist es auch mal Nein zu sagen?
1: Ich sage mal spaßeshalber, oder mein Bruder hat es mal zu mir gesagt, ich habe gar keine Zeit für einen Burnout. Das ist natürlich, sagt schon relativ viel aus. Ich habe das eigentlich durch auch meine Mutter gelebt, die ein sehr herausforderndes Leben hatte mit 4 Kindern, Unternehmerin. Meine Mutter hat oft nicht Nein gesagt und das habe ich erlebt und das hat ihr auch nicht gut getan und das hat mich sehr geprägt. Ich habe schon ein sehr, sehr hohes Pensum, was ich leiste über den ganzen Tag, über die ganze Woche oder über das ganze Jahr. Aber ich weiß schon ganz genau, wann ich Nein sagen muss. Mich rauszunehmen heißt nicht, dass ich auf der Couch sitze. Also mich rauszunehmen, ich bin da trotzdem am Machen und Tun, aber ich habe auch noch Pferde, ich habe Hunde. Ich bin eigentlich immer in Bewegung.
0: Sind die Pferde oder überhaupt die Tiere so ein Ausgleich, um auch zur Ruhe zu kommen?
1: Ja.
0: Loslassen zu können?
1: Ja, ganz definitiv. Ich habe gerade gestern, Social Media ist ja einfach, muss ja mit. Die Leute sind neugierig und jetzt mit der Frage, dass ich Generalsekretärin werde, fragen mich ja sehr viele, wie machst du das denn eigentlich? Und da habe ich ein Bild gepostet von mir und meinem Pferd. Ich reite aktiv gar nicht mehr, aber ich hole mir unheimlich viel Ruhe bei meinen Pferden. Ich könnte mich eine Stunde neben meine Pferde stellen, wenn sie fressen und einfach nur zugucken. Das beruhigt mich total. Und ja, und ich habe 2 Hunde und ich schaffe es eigentlich auch gar nicht so viel mit meinen Hunden, so wie andere das machen, Gassi zu gehen, weil das passiert bei uns zu Hause nicht so. Die können da auch relativ frei leben. Aber ich kommuniziere unheimlich viel irgendwie mit meinen Hunden. Ich freue mich immer. Mein Mann sagt immer, wenn du dich so freuen würdest, wenn ich nach Hause komme. Also es ist so ein gegenseitiges Geben und Nehmen, eben von den Tieren, denen man auch nicht immer Antworten geben muss. Es ist einfach so ein Miteinander und das gibt mir unheimlich viel Kraft.
0: Wie ist das denn so im Freundes- und Bekanntenkreis? Also ich habe mal eine Zeit lang gehabt, das ist zum Glück jetzt nicht mehr so, dann wurde ich auf meine Tätigkeit bei der Post angesprochen. Ne? Und dann fing der Erste an, der irgendwie Kummer mit der Post hat. Und dann kam der Nächste, obwohl ich es ja gar nicht zu verantworten hatte. Ja. Ne? Wie ist das so? Wie häufig werden dann private Gespräche zu politischen?
1: Das ist ein total interessantes Thema, weil es wird ganz oft politisch. Weil es natürlich A, mich sehr prägt, obwohl ich nicht diejenige bin, die es immer darauf lenken will.
0: Aber für die Leute sind sie immer die Politikerin. Das wird dann nicht so unterschieden.
1: Ja. Ne? Ich kann mit Menschen teilweise sehr gut kommunizieren oder auch diskutieren. Das macht mir auch Spaß. Ich habe jetzt gerade letztes Wochenende mit meiner Cousine politisch diskutiert. Ich sage aber auch ganz ehrlich, ich habe im Freundeskreis enge Freunde. wo ich bewusst sage, ich möchte mit euch nicht über Politik diskutieren. Nicht, weil ich die andere Meinung nicht ertrage, ganz im Gegenteil. Aber ich bin so tief in der Politik drin und mich kann niemand von einer Partei überzeugen, die völlig gegen meine Werte geht. Und mir sind die Menschen aber ja dennoch wichtig. Und da habe ich ganz klar gesagt, ich möchte dieses Thema ausklammern, weil es die Freundschaft so belastet. Und da schaffe ich das. Aber ganz oft endet ein Gespräch in der Politik. Außer ich bin wirklich so mit meinen ganz engsten Freunden zusammen, dann spielt es mal überhaupt gar keine Rolle.
0: Jetzt muss ich direkt mal fragen, wie lange haben wir da noch Zeit für das Gespräch? Weil Sie haben nämlich einen Anschlusstermin.
1: Ja.
0: Und haben gesagt, um 11 Uhr müssen Sie in Wiesbaden sein, ne?
1: Ja, das habe ich ein bisschen nach hinten geschoben. Also wir haben noch ein bisschen Zeit.
0: Ja.
1: Eine Mutter sitzt immer auf glühenden Kohlen, wenn sie nicht so 100% weiß, wie die Jugend versorgt ist. Aber ich...
0: Also es ist kein politischer Termin?
1: Nein. Ich muss einer meiner Kinder einsammeln. Das ist der Große, aber der ist mittlerweile, schlägt er sich auch mit Öffis ganz gut durch die Gegend. Nein, ich habe das jetzt nochmal organisiert. Aber ich müsste tatsächlich um 11 muss ich gehen.
0: Ja gut, also länger geht die Sendung
1: nicht.
0: Also
1: dann ja immer, genau, bei mir spielt ja immer auch die Fähre. Wir haben ja vorhin drüber gesprochen, die Fähre eine Rolle.
0: Ja.
1: Und tatsächlich muss ich eben um kurz nach 11 an der Fähre sein. Da muss ich wieder, werden Sachen von gestern.
0: Gut, also
1: von,
0: das kriegen wir dann gut hin. Also dann müssen wir ja gar nicht deutlich früher aufhören. Das, das wollte ich eigentlich jetzt mal wissen.
1: Ja.
0: Jetzt machen wir sowieso erstmal eine Musikpause.
1: Ja.
0: Und ich bin wirklich beeindruckt, wie viel Lärm hier in dieser kleinen Stadt ist. Ne? Da habt ihr es eigentlich ruhig, oder?
1: Nee, also wir haben ja genauso den Flugverkehr. Ich weiß genau, wann morgens der erste Flieger geht.
0: Mhm.
1: Und ich sage Ihnen, unterschätzen Sie nicht den Schiffsverkehr.
0: Ehrlich?
1: Ja. Also wenn wir Gäste haben, die sind viel mehr irritiert von den Schiffen. So natürlich im Sommer.
0: Das heißt, die fahren dann auch nachts, oder?
1: Natürlich. Also die ganz normale Binnenschifffahrt, also die, wie sagt man, Frachtschifffahrt, die fährt 24 Stunden. Jetzt tagsüber bei den Temperaturen, bei dem Wetter haben wir natürlich auch noch die Sportboote und Freizeitboote. Ist wirklich nicht zu unterschätzen. Also das ist das eine. Und dann haben wir natürlich noch ein Geräusch, was wundervoll ist, aber es auch sehr herausfordernd ist, die Vogelwelt auf der Nonnenau. Ich muss auch manchmal morgens früh um 4 das Fenster zumachen, weil irgendein netter Vogel vor unserem Fenster sitzt und trällert wie wild.
0: Also da fangen die schon um 4 an, die Kerlchen.
1: Ja. Also
0: da,
1: wir haben es mit der Nachtigall, wir haben alles, was das Vogelspektrum hergibt. Und das ist schön, auch man gewöhnt sich ja auch daran. Ich höre das manchmal gar nicht, aber es ist von ganz vielen Störchen, die klappern über die Nachtigall, über, mein Mann wird wahrscheinlich wieder sagen, ich weiß wieder gar nicht, wie die ganzen Vögel heißen, aber wir haben wahnsinnig viel Vogelstimmen, was natürlich wundervoll ist. Und man gewöhnt sich daran, aber für Menschen, die das nicht kennen, ist das wirklich erstmal beeindruckend.
0: Was mich jetzt mal interessieren würde, fahren Sie häufig in Urlaub oder sagen Sie, wir sind ja schon fast im Urlaub?
1: Das ist eine gute Frage. Natürlich fahren wir in den Urlaub. Wir fahren aber fast regelmäßig an den gleichen Ort, auch auf eine Insel.
0: Aha, also dann bleibt es.
1: Genau. Wir fahren als Familie jetzt schon seit 10 Jahren auf die Insel Jüst. Das ist eine Insel in der Nordsee. Da fahren wir dieses Jahr auch wieder hin. Ich genieße es aber auch sehr. Das ist, glaube ich, auch etwas, wo ich mir Kraft hole und auch ein bisschen Ruhe. Ich genieße es sehr, woanders zu sein, ganz leckeres Essen und tolle Ausblicke zu haben. Das ist was, wo ich mir sehr viel Kraft hole. Aber wir sind nicht die klassische Familie, die große Reisen macht. Gleichwohl wir schon ganz einer unserer engsten Freunde in Thailand besucht haben.
0: Mhm.
1: Aber das ist eine Besonderheit. Also wir haben Familie in der Schweiz, wir fahren sehr gerne in die Schweiz, meine Schwägerin lebt in der Schweiz, wir haben die Familie in Norddeutschland. Mhm. Also vielleicht wäre ich es auch gerne, aber wir sind jetzt nicht die Vielflieger oder die den Campingwagen haben. Wir machen Urlaub, weil man das macht.
0: Mhm.
1: Und aber wir haben es zu Hause so schön. Und
0: Würde ich gerade sagen.
1: Genau. Also wir laden schon auch sehr, sehr gerne ein. Wir haben sehr gerne bei uns zu Hause Freunde, weil wir auch wissen, die genießen das auch sehr. Und genau, holen uns da einfach vielleicht auch die Freizeit dann zu Hause.

0: Der Kreisfunk hier auf Radio Rüsselsheim und zu Gast eine Frau aus Ginsheim-Gustersburg. Ginsheim habe ich deshalb betont, weil das der Stadtteil ist, in dem sie wohnen, auf der Insel. Und für alle, die jetzt das eingeschaltet hat, sie ist die Kreisvorsitzende der FDP, der Freien Demokraten. Und würde ich die Sendung eine Woche später moderieren, dann hätte ich sogar gesagt, die Generalsekretärin von der FDP im Land Hessen. Die letzten 1,5 Stunden, die wir uns hier unterhalten haben, habe ich immer so diesen Eindruck gehabt, Sie sind ein positiv gestimmter Mensch, ein Mensch, der grundsätzlich an die gute Zukunft glaubt und nicht pessimistisch ist.
1: Richtig.
0: Jetzt müssen Sie das auch so ein bisschen mal jetzt unseren Hörerinnen und Hörern rüberbringen, dass wir alle ein bisschen geschillter sind und dass wir von dieser diese Weltuntergangsstimmung ein bisschen wegkommen, auch was so die Demokratie betrifft. Ne? Also viele leben ja so in dieser Phase nach dem Motto, ja, eben in ein paar Jahren haben wir nicht mehr das Deutschland, was wir lieben und kennen.
1: Ja. Also zuerst, glaube ich, muss jeder bei sich selbst anfangen. Jeder hat im Endeffekt, jeder ist seines Glückes Schmied. Und wenn man dann noch optimistisch in den Tag startet, dann hat man schon mal die halbe Miete. Dann muss man sagen, wir leben in einer Demokratie, die so wahnsinnig viel wert ist, die uns die letzten Jahrzehnte einfach so gut getragen hat. Ich rede sehr viel mit meinem Vater, der 45 geboren ist, über Politik. Und manchmal bin ich auch am Verzweifeln so ein bisschen, weil die Strukturen manchmal so schwer sind, um was durchzukriegen. Aber er sagt immer, Johanna, die Demokratie hat uns die letzten Jahrzehnte einfach immer gestützt und getragen. Und wir alle müssen sehr vorsichtig mit diesem Gut umgehen. Und auch wenn wir eine Unzufriedenheit haben und vielleicht von Akteuren auch in der Politik vermeintlich Antworten bekommen, die sich erstmal gut anhören, die sind aber auch, können auch gefährlich sein. Und natürlich, ich habe es zum Anfang gesagt, es gehört einfach eine gewisse Portion Optimismus rein, um vielleicht aus dieser Negativzeit herauszukommen. Aber wenn wir alle unseren Beitrag leisten und selbst mal merken, dass es uns im Großen und Ganzen gut geht. Es gibt Menschen in unserer Gesellschaft, denen geht es nicht gut, aber die werden doch auch in unserem Land getragen und unterstützt. Man kann das immer ausbauen, aber ich glaube, jeder muss für sich auch mal wieder erkennen, dass es uns schon extrem gut geht.
0: Ist vielleicht uns ein bisschen der Glauben abhandengekommen? Ich meine jetzt nicht bezüglich auf Gott, ja. Das vielleicht auch, aber der Glaube an uns selbst. Und jetzt hat ja eben Mark Forster gesungen, gemeinsam sind wir stark.
1: Ja.
0: Und dass man vielleicht A, an seine Ideale glaubt, seine europäischen Werte auch, die wir ja alle mitgelegt bekommen haben, ohne es quasi zu merken. Und dass man auch wirklich an seinen eigenen Erfolg glaubt.
1: Richtig.
0: Und das mitgibt. Und ich glaube, das ist jetzt so gänzlich mein Vorurteil gegenüber der FDP, dass das Menschen sind, größtenteils, natürlich auch in anderen Parteien, aber eben die FDP fällt mir da so auf, die schon erfolgsorientiert sind, aber nicht in einem Maß, was überfordert, ne? Sondern dass man seine Stärken und die Stärken, die da sind, rausholt und nach vorne bringt.
1: Genau, also jeder Mensch muss schon in der Lage sein oder das Beste zu geben und zu machen. Und wir als Partei sagen, jedes Kind und jeder Mensch braucht diese Chance, das auch ausleben zu können. Und das ist das, was mich auch immer wieder dazu bringt, einfach, dass jeder diese Chance nutzen muss. Und das Beste einfach machen kann und der Gesellschaft dann auch sozusagen zur Verfügung stellt.
0: Wie sind die Schulen bei euch? Sie meinen, oder wie sind sie im gesamten Kreis? Aber jetzt fangen wir erstmal in Ginsheim-Gustavsburg an.
1: Also wir haben zwei Grundschulen, eine in Ginsheim, eine in Gustavsburg. Die Gustavsburger Grundschule ist komplett neu.
0: Das klingt erstmal gut.
1: Das ist gut. Ich glaube, sagen zu können, dass die Schulen im Kreis oder jetzt bei uns, gerade die Grundschulen, das ist gut. Mhm. Aber unser Bildungssystem ist eine Katastrophe.
0: Warum?
1: Es wurde einfach gespart, sowohl was die Immobilien angeht, da wird Kindern etwas zugemutet, was nicht tragbar ist. Die Kinder sind die Zukunft, die wir haben. Und das ist für mich unbegreiflich, wie das zu diesem Zustand kommen konnte, in dem wir sind. Und ich bin ja nicht dafür, dass der Staat alles regeln sollte. Aber was das Thema Bildung angeht, zumindest müssen wir zusehen, dass wir da auch, da muss, also für mich ist es als Mutter unbegreiflich, wie wir eben da hinkommen konnten, wo wir sind. Dazu muss ich sagen, ich weiß nicht, wer jetzt zuhört, meine Kinder sind nicht auf einer staatlichen Schule. Das hat nichts unbedingt damit zu tun, dass ich da dem Staat nicht vertraue. Ich habe mich da ganz bewusst für einen anderen Weg entschieden, weil ich persönlich den auch anders gegangen bin. Aber gleichwohl weiß ich ganz klar, und selbst da ist auch nicht alles richtig, aber Schulen, das Thema Bildung, das ist für mich fast der Schlüssel zu vielen Problemen, die wir in unserer Gesellschaft haben.
0: Jetzt gehen wir mal einen Schritt weiter. Die Menschen haben ihr Abitur gemacht, ja. Die wollen studieren,
1: ja.
0: Und dann finden sie keine Wohnung. Das war jetzt letztens in der Zeitung gewesen.
1: Ja. Könnte ich jetzt erstmal so sagen, es muss auch nicht jeder Abitur machen.
0: Gut, es muss auch nicht jeder studieren, genau. Aber zumindest die studieren, ja. Die sind ja auch wichtig. Ne? Und wenn wir jetzt einfach mal an Rüsselsheim festmachen,
1: ja.
0: Da ist eine Hochschule.
1: Ja.
0: So, und die ist dann attraktiv, wenn auch vor Ort gewohnt werden kann.
1: Richtig.
0: Und auch zu Preisen, die sich Studenten leisten können.
1: Ja. Ich finde die Antwort so simpel, dass ich auch nicht verstehe, warum man sich da so dagegen wehren kann. Wir kriegen Wohnungen nur, wenn wir welche bauen. Jetzt kann man sagen, wir haben nicht mehr genug Platz. Auch da müssen wir strukturelle Änderungen her. Es gibt natürlich auch noch viele Menschen, die vielleicht alleine in einem großen Haus wohnen, die irgendwie vielleicht sich auch ein bisschen nicht mehr die Möglichkeit haben zu sagen, ich brauche vielleicht Hilfe, irgendwie in eine kleinere Wohnung zu gehen. Aber grundsätzlich den Wohnungsmangel, den lösen wir nur, wenn wir auch Wohnungen bauen. Ich bin auch Vermieterin, wissen Sie? Mhm. Jetzt nicht im großen Stil. Das ist einfach bei uns zu Hause, dass ich sage, wir wohnen in so einem großen Haus. Da ist noch Platz für andere Menschen. Aber trotzdem, das ist einfach Marktwirtschaft. Ja? Wenn ich natürlich gesagt bekomme, du kannst nur noch das und das für eine Miete verlangen, sobald das gedeckelt wird, dann wird auch nicht mehr investiert. Das ist natürlich... Da blicken andere Akteure in Parteien anders drauf, weil sie denken, durch Regulierung können sie irgendwas eben regulieren oder lenken. Aber das ist der Gegenteil. Und wir kriegen das nur hin, wenn wir investieren und bauen und eben Wohnfläche zur Verfügung stellen.
0: Jetzt haben Sie indirekt die Bürokratie auch angesprochen. Ja. Ich erzähle das jetzt mal an einem Beispiel, ja. Was ich sehr sinnfrei finde. Also es ist ja bekannt, dass Radio Rüsselsheim bald umzieht.
1: Ja.
0: Und jetzt haben wir an unserem Noch-Standort haben wir so eine Leuchtreklame, ne, die man von außen sehen kann. Und die muss ja abmontiert werden, wenn wir wegziehen. Das ist eine bauliche Veränderung und da muss man das vorher beantragen. Willkommen in Deutschland.
1: Willkommen in Deutschland. Ich habe in meiner Funktion schon so wahnsinnig viele Gespräche über Bürokratie geführt. Ich würde fast sagen, jedes Gespräch, was ich mit Unternehmern, Investoren führe, endet bei dem Thema Bürokratie.
0: Aber wollte nicht die jetzige Bundesregierung genau das abbauen?
1: Ja, ich muss mal gucken, ob ich vielleicht irgendwie den Bundeskanzler nochmal an die Strippe bekomme und ihn nochmal erinnere. Das ist für mich ein Rätsel, warum man es nicht schafft oder vielleicht auch nicht den Mumm in der Hose zu hat, einfach mal da zu sagen, wir reformieren. Da müssen einfach Dinge weg, die sind völlig übertrieben. Ich kann Ihnen so viele Beispiele nennen von Unternehmern. Das ist einfach nur noch Gängelung. Ich kriege es bei meinen Geschwistern mit im Speditionswesen, was es da für Vorschriften gibt. Das kann man sich gar nicht ausmalen. Die sind völlig ballerballer. Und da muss man einfach mal durch und alles, was nicht die letzten 10 Jahre irgendwie sinnvoll war, muss einfach weg. Aber das fängt ja auch wieder da an. Wir müssen den Menschen da einfach wieder mehr zutrauen. Natürlich gibt es Menschen, die sind fahrlässig. Die gibt es aber auch, wenn wir ganz viele Vorschriften haben. Wir müssen weg davon, dass wir meinen, durch eben Regularien, Verbote, Dokumentation machen wir die Welt ein bisschen besser. Gar nicht. Wir machen sie umständlicher, langsamer. Sie haben vorhin das Stichwort in so einem bisschen eine Frust. Also ich erlebe bei Unternehmern und auch im ganz normalen Alltag, ja, wenn jemand einen Anbau machen will, so viel Frust. Und das ist vielleicht auch mal ein Ansatz, einfach mal radikal da zu streichen, um einfach den Menschen mal wieder ein bisschen mehr Luft zum Atmen. Und wenn man da so ein Schild an der Tür einfach mal abschraubt und woanders wieder dran schraubt, also ich bin mir sehr sicher, sie schrauben das nicht so an, dass es einem auf den Kopf fällt. Und das hat einfach ganz viel damit zu tun, wie man anderen Menschen vertraut und etwas jemandem zutraut.
0: Also weniger Staat ist manchmal mehr.
1: Richtig.
0: Jetzt habe ich letztens in der Zeit, war es glaube ich, einen Artikel gelesen. Da ging es auch darum, um Reformen in Deutschland. Oder, andersrum, die Erwartung an Politikerinnen und Politiker. Da ist eine hohe Erwartungshaltung, die eigentlich nicht zu 100% erfüllbar ist. Egal, wer nun das Sagen hat oder nicht. Und dass es vielleicht uns ein bisschen daran mangelt, uns als normalen Bürger, zu sagen, wo sehe ich mich in welcher Rolle? Wie sieht mein Engagement aus? Was kann ich für meine Stadt, für meine Kommune, für meinen Kreis, für mein Land, für meinen Staat tun?
1: Ich stelle mir ganz, ganz oft die Frage, was machen eigentlich die Menschen, die sich nicht ehrenamtlich einbringen in unsere Gesellschaft? Also grundsätzlich ist ja das Ehrenamt bei uns in Deutschland ein so wahnsinniges Gut, wo ja ganz viele Staaten drauf gucken und wahnsinnig neidisch sind. Aber unsere Gesellschaft ist ja so wahnsinnig auch mittlerweile auf dieses ehrenamtliche Netz sozusagen angewiesen. Und man muss, ich finde, es ist auch richtig, also ich bin da manchmal auch so ein bisschen, du musst irgendwie was machen. Und das heißt weder, du musst es in der Politik machen. Jeder hat seine Fähigkeit, wie er sich einbringen kann. Mein Schwiegervater ist wahnsinnig aktiv in der Tafel als Rentner. Der geht da drin auf, es ist wahnsinnig gut. Ich habe eine enge Freundin, die ist im Sportverein, die gibt Kindern Sportkurse. Es gibt die Hausaufgabenbetreuung. Wir haben in allen Lebensbereichen haben wir Dinge, wo man sich einbringen kann. Und der eine kann es mehr und der andere kann es weniger. Aber jeder soll selbst für sich merken oder wissen, dass er irgendwie der Gesellschaft einen Teil zurückgibt. Und wenn es nur wirklich regelmäßig die Kuchenspende im Kindergarten ist, da appelliere ich auch an jeden. Und da bin ich auch, wenn ich merke, dass es Menschen sind, die sich der Gesellschaft nichts zurückgeben, da kann ich auch echt ein bisschen grantig werden, weil das muss nicht jeder ein Riesenpensum leisten, aber wenigstens eine Kleinigkeit. Und es gibt trotzdem noch Menschen, die das nicht tun. Und das finde ich nicht gut.
0: Also runter von dieser Erwartungshaltung.
1: Ja.
0: Und vor allen Dingen, das kann eigentlich grundsätzlich jeder bestätigen, der oder die im Ehrenamt ist, das tut einem selber gut. Das ist eine Win-Win-Situation.
1: Ja, Wahnsinn, ja.
0: Ja, also ist doch viel besser, als zu Hause rumsitzen und dann sinnlos da irgendwie in den sozialen Kanälen da.
1: Ja.
0: Aber sind wir schon mal beim Stichwort soziale Kanäle. Mhm. Ohne die geht es ja nun auch nicht. Ne? Mhm. Wie sind denn Sie da präsent und wie gehen Sie mit diesem Medium um?
1: Sie meinen Social Media?
0: Ja.
1: Ich gehe da im Moment noch so einen Mittelweg. Ich weiß, dass es nicht ohne geht. Ich mache schon mehr als andere. Ich glaube, gerade in meiner Familie, meine Brüder denken sich manchmal, was macht die denn da eigentlich?
0: Ja gut, die Brüder sind älter, das ist eine andere Generation.
1: Genau,
0: ne?
1: Manchmal ist es ja auch so, dass die einem eigentlich ganz nahe sind, manchmal gar nicht so genau wissen, was vielleicht die kleine Schwester macht. Ich weiß aber auch, dass die Erwartung da ist, dass die Leute ein bisschen teilhaben wollen. Daher bin ich auf Social Media schon aktiv. Es ist eine wahnsinnige Herausforderung. Man lernt da natürlich mit der Zeit. Aber ich weiß auch, dass ich mich auch in meiner neuen Rolle, die ich ziemlich wahrscheinlich ab nächste Woche innehabe, da auch nochmal eine ganz andere...
0: Die Generalsekretärin, für alle, die jetzt erst eingeschaltet haben, nochmal.
1: Genau. Ich weiß, dass das da nochmal ein ganz anderes Pensum und Niveau braucht. Wir müssen das machen. Wir sind da in einer gewissen Art und Weise gezwungen. Aber auch hier bei Social Media ist es mir super wichtig, dass wir eben nicht immer nur das bedienen, was gehört werden will. Das ist dieses große Problem der Social Media, dass einfach so viele in ihrer eigenen kleinen Echokammer gefangen sind. Und da könnte ich jetzt ganz viel zu sagen. Ja,
0: gut, also dass man vielleicht, ich versuche es mal zu übersetzen, ja. Man muss nicht gefallen, sondern man muss authentisch sein.
1: Genau.
0: Und dann gefällt man automatisch.
1: Genau, ja. Oh. Ja.
0: Und was natürlich dann trotzdem schwierig ist, glaube ich, da fällt ja unser Bundeskanzler häufiger mal ins Fettnäpfchen, du musst ja bei jedem Wort, egal wo, immer so ein bisschen drauf achten, was sage ich da?
1: Mhm.
0: Gehen Sie da noch entspannt mit um oder ist da so eine innere Schere schon drin?
1: Nee, also ich glaube, das ist ja gerade wichtig, dass man da auch irgendwie authentisch bleibt. Also ich glaube, das beste Beispiel ist ja jetzt unser neuer Bundesvorsitzender Kubicki, der ja auch im Beliebtheitsranking relativ hoch ist, weil er einfach das ausspricht, was er denkt. Auch mit einer Wortwahl, wo man sagt, die Leute verstehen den noch. Ja, der redet einfach Tacheles, der weiß, was die Leute bewegt und spricht es auch aus. Sie haben das Stichwort Bundeskanzler gesagt. Ich weiß genau, worauf Sie da die Aussage, die er gemacht hat. Letztendlich hat doch jeder verstanden irgendwie, was er sagen will. Und wir müssen da auch, finde ich, immer mal blöd gesagt den Ball ein bisschen flach halten. Das sind alles auch nur Menschen und wir wollen irgendwie, dass sie ehrlich sind. Sie dürfen aber auch oft irgendwie die Wahrheit, sollen sie dann doch nicht aussprechen. Also ich versuche da schon einfach ehrlich zu bleiben und meine Wortwahl so zu wählen, dass, ja, dass die Leute wissen, das ist auch wirklich die Johanna und die verstellt sich da nicht.
0: Ich arbeite ja im Bischofsheim und da gibt es eine ältere Dame von der SPD. Und ich sage immer liebevoll zu ihr, die Frau in Rot, weil sie ist meistens auch rot gekleidet.
1: Ja.
0: Und die ist für ihr Umfeld immer irgendwie ansprechbar. Ne? Also sie wohnt in einem Viertel, wo es sehr viele Menschen mit Migrationshintergrund gibt, die manchmal auch Fragen haben, behördliche Fragen, und da ist sie offen. Wie wichtig ist das, dass du von Parteien solche Leute hast, die so nah beim Volk sind?
1: Das ist total wichtig. Also jetzt bei uns, glaube ich, bin ich da aktuell das Gesicht, aber wir haben in jeder Partei Menschen, die wirklich auf der Straße ansprechbar sind.
0: Also es kann passieren, Sie sind beim Metzger oder beim Bäcker und dann heißt es, ey Johanna, erstmal schön dich zu sehen und zweitens, ich habe da und da eine Frage.
1: Genau, also es sind Fragen, die gestellt werden oder auch so eine Bitte. Also ich hatte vor kurzem, und da muss ich immer wieder dran denken, hat mich ein älterer Herr an der Fähre angesprochen. Die Leute wissen eigentlich, wenn sie mich suchen, müssen sie an Richtung Altheim oder Fähre. Da bin ich ziemlich
0: Also das ist dann stadtbekannt, ne?
1: Das ist stadtbekannt. Und der hat mich angesprochen, das könnten sich vielleicht auch gar nicht viele denken, dass sowas ist, aber der hat mich angesprochen, ganz klar, ich muss Sie jetzt mal was fragen. Könnten Sie sich dafür einsetzen, dass auf dem Friedhof bei anonymen Gräbern zu einer gewissen Zeit, vor allem halt im Winter zwischen November und Januar zum Beispiel, da kleine Kerzchen aufgestellt werden können?
0: Das sind ja manchmal so die Kleinigkeiten, ne?
1: Das sind ja ganz Kleinigkeiten, aber ich weiß natürlich, wie wichtig das dieser Person ist. Und ich hatte jetzt tatsächlich, das hört sich jetzt vielleicht ein bisschen blöd an, noch nicht die Gelegenheit, aber man muss natürlich auch gucken, wann bringt man welches Thema sozusagen auf den Tisch. Aber gerade diese, wenn ich persönlich angesprochen werde, sind es gerade diese Dinge, die mir im Hinterkopf bleiben und für die ich mich dann irgendwie versuche einzusetzen.
0: Wer ist denn für Sie persönlich ein Vorbild? Wir hatten ja am Anfang der Sendung Walter Scheel gehört, ja. Der ehemalige Bundespräsident. Gibt es irgendwelche, das muss ja jetzt nicht unbedingt jemand von der FDP sein, kann ja auch sein, aber irgendjemand, wo Sie sagen, das ist für mich menschlich oder vielleicht auch politisch ein Vorbild?
1: Ja, ich bin das letztens schon mal gefragt worden. Ich glaube, das war von der Zeitung, ob ich ein Vorbild habe. Und ja, ich habe ein Vorbild und zwar ist das Ruth Wagner. Die ist im vergangenen Jahr, oder war es dieses Jahr?
0: Vergangenes Jahr, glaube ich, gestorben.
1: Vergangenes Jahr. Ist Ruth Wagner gestorben?
0: Das war die FDP-Vorsitzende vom Land.
1: Richtig, Hessen. Und sie war auch stellvertretende Ministerpräsidentin. Und ich habe Ruth Wagner eben in meiner Kindheitszeit kennengelernt, die mich, ich habe es vorhin gesagt, als mein Vater auch noch sehr aktiv war. Und dann habe ich Ruth Wagner kennengelernt,

0: streitbar, aber trotzdem eben für ihre Sache sich eingesetzt hat. Sie war ja auch als ehemalige Lehrerin, sie kommt ja ursprünglich aus dem Ried, aber Lehrerin in Darmstadt, die war auch Lehrerin auf der Schule, wo meine Mutter war, ganz, ganz aktiv in der Bildungspolitik. Und Ruth Wagner, ich habe sie nicht mehr erlebt, war ja auch dann am Ende schwer krank, jetzt in meiner Zeit, wo ich aktiv bin, aber trotzdem ist sie immer wie so eine behütende Hand, vielleicht auch über der Partei. Da gibt es auch noch andere Persönlichkeiten, die auch männliche Persönlichkeiten, die ich wahnsinnig beeindruckend finde. Aber Ruth Wagner ist schon eine Person für mich, die mich ja in einer gewissen Art und Weise geprägt hat und ich da gerne an sie zurückdenke.
1: Ich denke gerne an die letzten 1,5 Stunden zurück. Es war ein sehr angenehmes Gespräch.
0: Das freut mich.
1: Wie kann man sie erreichen? Also wenn man nicht jetzt gerade vor der Fähre steht, ich nehme mal an, einfach auf die Homepage von der Kreis-FDP gehen. Oder
0: ich bin tatsächlich manchmal auch erschreckenderweise sehr einfach zu erreichen, weil mein Telefon, was jetzt hier neben mir auf Stumm steht, ist auch das Telefon der Fähre. Also wenn jemand mit der Fähre fahren will oder den Fährplan erfahren will, dann ruft er mich auch an.
1: Also das ist so ein Insider, ne? Also wenn ihr jetzt nicht mit der Fähre fahren wollt, aber ihr wollt irgendwelche politischen Fragen loswerden.
0: Also dieses Telefon, viele Leute sagen immer, pass auf, dass dein Telefon nicht geklaut wird. Ich sage immer, ich habe keine Angst, das bringt mir jemand nach 10 Minuten zurück.
1: Der ist so genervt.
0: Der ist so genervt, genau. Mich kann man erreichen über verschiedenste Kanäle, Social Media, ganz normal auch über meinen Namen, aber eben auch durch die FDP-Seite im Kreis. Aber ich bin auch Ortsvorsitzende in Gensheim-Gustavsburg. Wir haben auch eine Homepage. Ich bin aber auch über den Landesverband erreichbar. Also wenn man mich mit meinem Namen googelt, dann findet man alle Wege, wie man mich kontaktieren kann.
1: Jetzt haben wir, oder ich zumindest, die Stadt ein bisschen außen vor gelassen. Aber ein Thema, wo ich als Rüsselsheimer so ein bisschen neidisch drauf gucke, weil uns ist ja unser Kino schon seit längerem abhanden gekommen.
0: Ja.
1: Wobei ich ja immer damit angebe, ich mache jetzt mal ein Quiz, mal sehen. Ich meine, wenn ich schon so die Frage stelle, wissen Sie es.
0: Ja.
1: In welcher hessischen Stadt, nee, oder andersrum, welche Stadt in Hessen hatte als erstes ein Kino?
0: Gustavsburg.
1: Nein.
0: Rüsselsheim.
1: Rüsselsheim. tatsächlich, ich wollte das auch erst nicht glauben. Man hätte ja so Frankfurt oder solche Großstädte auf dem Schirm, ne? Aber anscheinend ist es passiert. Rüsselsheim, vielleicht hat Opel was damit so, ich weiß es nicht. Und dann erinnere ich mich als Kind, da gab es ja diesen Kurt Palme. Der war wieder von euch, ne?
0: Ja.
1: Der hatte dann, glaube ich, 3 Kinos betrieben und nach haben die sich wieder, sind die geschlossen worden. Ne? Also ich erinnere mich noch an City-Kino, da ist jetzt der Wurschtkalle drin. Dann gab es dieses Schmuddelkino, wo jetzt das Rind ist. Das Regina, da kamen die Erwachsenenfilme. Und dann, aber womit ich mit groß geworden war, das Rex-Kino. Das hatte dann er aber verkauft irgendwann. Und naja, und dann hat sich dann irgendwann von den Besucherzahlen nicht mehr gelohnt. Aber ihr habt ein Lichtspiel raus, ne?
0: Ja, also wir haben ja sogar eigentlich 2. Wir haben das
1: in Ginsheim gibt es ja auch noch, ne?
0: In Ginsheim, genau. Und dann haben wir die Burglichtspiele in Gustavsburg.
1: Genau, auf die wollte ich hinaus.
0: Ja.
1: Also das in Ginsheim ist ja, glaube ich, privat. Während das andere städtisch ist.
0: Ja.
1: Und das ist ja auch immer so eine Streitfrage wegen des Geldes.
0: Richtig.
1: Wie wichtig ist die Kultur?
0: Kultur ist was ganz, ganz Wichtiges für unsere Gesellschaft. Deswegen finde ich das auch immer sehr schwierig, dass natürlich Kultur, auch andere freiwillige Leistungen, da immer so ein bisschen gegengespielt werden. Wir beobachten ja das Kino schon lange und man muss natürlich trotzdem gucken, wie ist der Kosten und Nutzen. Natürlich kann man sagen, selbst wenn 10 Leute reingehen, dann ist ein Nutzen da. Wir müssen das dringend das kulturelle Angebot erhalten. Aber wir müssen auch hier wieder gucken. Vielleicht mag jetzt der eine oder andere sagen, das kommt ja immer wieder das gleiche Thema, aber vielleicht ist es ja deshalb gerade dringlich. Wir müssen gucken, ist denn das aktuelle Modell, wie es betrieben wird, noch richtig? Wir haben da ja, ist ja
1: war auch da nicht mal eine Frage oder

0: der das schon gemacht, dass ein Trägerverein übernehmen soll?
1: Genau, es gibt ja schon einen Verein. Ich bin jetzt bis in die Tiefe da auch nicht jetzt so drin, aber wir haben ja einen Verein, die Freunde der Burglichtspiele, die da ja auch schon aktiv sind. Und man möchte schon den Verein eben auch da mehr noch mit reinnehmen. Und wir befinden uns ja wie viele andere auch gerade in Haushaltsberatungen. Und natürlich ist auch das Thema städtisches Kino, kommunales Kino da wieder ein Thema. Aber da müssen wir uns auch als Parteien zusammensetzen und gucken, wie können wir da eventuell was verändern. Ja, ich finde definitiv, das kulturelle Angebot muss erhalten bleiben. Aber wie es betrieben wird, das muss man einfach sich mal genau weiter überlegen und gucken, welche Modelle sind tragbar.
0: Genau. So, jetzt kommen wir an den Schlusspunkt. Ja. Ich verabschiede Sie. Schön, dass Sie da sind. Ja. Sie fahren jetzt nach Wiesbaden und was ich festgestellt habe, jetzt habe ich überlegt, vielleicht hat es auch damit zu tun, dass die Fähre so klein ist, aber Sie sind mit einem Kleinwagen gekommen, ne?
1: Erstaunlich, ne, dass jemand in der FDP mit einem Kleinwagen kommt. Ja, so ist das. Ich fahre, aber ich bin auch mit vielen unterschiedlichen Autos unterwegs. Aber
0: jetzt habe ich nicht geguckt, Benziner oder?
1: Nein, es ist ein E-Auto.
0: Ein E-Auto.
1: Ja, den ich an meiner eigenen Photovoltaikanlage lade.
0: Also ich merke schon, die Frau ist mehr grün, als man denkt.
1: Ja, ich bin nicht grün, ich bin einfach nur...
0: Naja, also jetzt nicht politisch.
1: Genau,
0: ne?
1: Ich lebe sehr umweltbewusst und vielleicht habe ich es mir auch als Aufgabe gemacht, dieses Klischee, was den FDPler darstellt, vielleicht ein bisschen mal zu widerlegen. Ich bin mit einem kleinen E-Fahrzeug hier und fahre das auch gerne. Das fahre ich jetzt nicht immer. Ich habe auch für andere Tätigkeiten ein anderes Auto. Ich habe auch einen Geländewagen, weil wir natürlich, so wie wir gelegen sind, auch manchmal wirklich durch Gelände muss, wo ich mit einem anderen Gefährt gar nicht durchkomme. Aber ich passe es eben so an, wie es in dem Moment das Sinnvollste ist. Und deswegen bin ich heute hier mit einem ganz kleinen E-Auto.
0: Muss ja auch passen. Klein, wie die Stadt hier. Klein, aber fein. Die Stadt am Main.
1: Genau.
0: Heute zu Gast eine Frau, die aber am Rhein lebt.
1: Im Rhein.
0: Oder im Rhein sogar, ja. Genau. Auf der Insel. Heute zu Gast Johanna von Trotha. Wie kommt es zu dem tollen Namen?
1: Das ist ja mein Mädchenname. Ich habe ja meinen Namen behalten. Also es ist mein Geburtsname.
0: Ja.
1: Und er stammt einer deutschen Adelsfamilie ab. Und den schönen Namen habe ich durch meine Eltern bekommen. Die Familie von Trotha ist eine sehr alte, alte Familie. Und ja.
0: Wenn Sie den Namen von Ihrem Mann angenommen hätten, wie würden Sie dann heißen?
1: Putnins.
0: Klingt interessant.
1: Das kleine Vögelchen.
0: Okay, also Frau Putnins.
1: Ich heiße aber nicht Putnins von
0: Trotha. Frau Putnins war heute nicht da, sondern ja. Frau von Trotha.
1: Genau.
0: Von der FDP aus Ginsheim-Gustavsburg. Das war der Kreisfunk. Ich bin Hartmut Krause und ich bedanke mich fürs Zuhören. Und weil wir eben so viel über das Kino gesprochen haben, schließen wir mit James Bond ab. In diesem Sinne allen noch einen schönen Sonntag.

0: ich die Tür.
1: Öffne ich die Tür.
0: So ist es.
1: Ja, ihr habt es gemerkt. Kleine technische Schwierigkeiten. Ich hätte mich hier gerade fast stranguliert mit dem
0: Kabel.
1: Kopfhörer.
0: Ja, so ist es. Aber gut, wir haben es geschafft. Innerhalb von 10 Sekunden hat sie das Kabelgewirr geschafft. Das ist noch diejenige, die den Zauberwürfel dann immer so hinbekommen. Ja, heute Fußball-WM geht los für Deutschland. Wir starten heute in der Gruppe. Oh Mist, ich weiß gar nicht, welche Gruppe. Ich glaube E-Gruppe.
1: Stefanie,
0: das war ein Test für dich, ob du es weißt. Gruppe E starten wir heute gegen Curaçao. Curaçao. Gegen die holländische Nationalmannschaft 2.0.
1: Ich mache jetzt ohne Kopfhörer, weil das, genau. Das gibt heute nur Unfälle.
0: Ja, das passt schon. Kriegen wir irgendwie
1: hin. Ich muss
0: ja
1: nach Hause wieder dekorieren. Genau. Also wir haben schon gesehen, bei uns in der Straße, die erste Deutschlandfahne hängt schon. Da müssen wir natürlich supporten. Stefan hat auch gesagt, wir haben noch gar nicht dekoriert. Das machen wir heute. Deswegen starten wir mit unserem ersten Lied. Genau. Und das haben sich gewünscht der Klaus, die Birgit und die Tanja. Fußball ist unser Leben. 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

0: Das war noch Zeiten. Anfang der 70er, Fußball ist unser Leben, ist es immer noch. Ach, mir fehlt so ein bisschen schon die WM-Euphorie. Es stört mich so ein bisschen, dass da immer so ein paar Störfeuer kommen.
1: Also kann ich jetzt nicht ganz so bestätigen, weil ich habe die ersten Bilder ins Studio bekommen mit dekorierten Gärten, Fenstern.
0: Gut, dann bin ich zufrieden. Dann bin ich zufrieden, dann ist es gut. Ein gutes Signal. Früher haben wir noch die Flatterfähnchen am Auto gehabt, das hat nachgelassen. Gut, das war auch manchmal ein bisschen
1: affig. Das war auch ein bisschen blöd, wenn einem so ein Fähnchen entgegenkam.
0: Ja, haben wir alle gehabt. 2006, das war damals eine Bombenstimmung gewesen. Das war so auch wirklich so ein Aufschwung im Fußball und auch Fußball Deutschland hat echt Spaß gemacht und ich hoffe, dass auch wieder so ein bisschen Euphorie jetzt mit dem ersten Spiel und wenn wir dann alle ein bisschen warm gelaufen sind, dann richtig abgeht. Leider sind ein paar Spiele immer nachts, ne? Das haben wir heute Morgen gespielt. Heute Nacht haben die Schotten gegen Haiti gespielt. Da haben wir auch noch einen tollen Einspieler nachher zu den Schotten. Aber wird spannend heute, auch mit der Musik, die wir heute vorbereitet haben. Wir werden nicht immer so ganz chronologisch laufen.
1: Nein.
0: Vielleicht springen wir auch mal ein bisschen nach hinten oder nach vorne.
1: Genau.
0: Wir hätten jetzt als nächstes...
1: Der Stefan hat sich ein Lied gewünscht.
0: Was
1: und
0: denn?
1: Zwar Udo Jürgens, Buenos Dias, Argentina. Hast du doch gesagt.
0: Ja, dann lass mal
1: an. Muss es nicht spielen, Herr Bernhard.
0: Udo Jürgens, komm.

0: Das war ja Schlafwagen. Fußball.
1: So, ja, so haben sie auch gespielt, sind in der Vorrunde. Also damals gab es ja nicht diese klassischen Gruppenphasen, sind sie rausgeflogen, 3-2 Österreich. Das war die Cordoba-Schande gewesen. War nicht gut. Da haben die Deutschen auch eine gute Mannschaft gehabt. Also man muss immer differenzieren, gute Mannschaft, gute Spieler, aber keine gute Mannschaft. Das war auch so pomadiges Gekicke. Danach wurden sie ja 2 Jahre später Europameister. Aber 78, das war nicht so der Knaller gewesen, ne? Da sind sie halt dann früher heim. Haben wir ja auch schon Erfahrungen gehabt jetzt, 2-mal.
0: Passiert, gell?
1: Passiert. Es gibt ja andere, die sind gar nicht erst dabei. Und das zum 3. Mal in Folge. Auch schade an unsere italienischen Freunde. Es macht immer Spaß, wenn ihr dabei seid. Und ich hoffe und drücke auch die Daumen, dass Italiener das nächste Mal dabei sind.
0: Hast du gehört, was Infantino gesagt hat?
1: Ja, der hat gesagt, naja, vielleicht sollte man die WM von 48 auf 64 also aufstocken oder 228, dass die Italiener wieder mitmachen können.
0: Bevor wir jetzt zu politisch werden, aber der Typ, der geht
1: ja, so ein Spinner. Ja. Aber gut. Also Argentinien war so ein bisschen schlafwagentechnisch. Hat er gesagt, 80 Europameister und 82, da kommen wir jetzt zu 82.
0: Der nächste Wunschhit von Herrn Bernhard. Also eigentlich könnte er diese komplette Sendung auch alleine machen, stimmt. Aber wir kommen noch zu euren Wunschhits, versprochen. Aber,
1: hat sich das kein anderer gewünscht. Also was ist denn das hier für eine Community, Leute? Also 82, Michael Schanze, das waren super Lieder drauf. Das war eine Platte, die hatte ich zu Hause. Und hab dann die.
0: Hast du hoffentlich immer noch?
1: Ich müsste mal gucken, ob ich die noch habe. Ja, und das war super gewesen. Und das war die erste Fußballweltmeisterschaft, die ich richtig miterlebt habe, wo ich die Spiele nachgespielt habe in der Eichgrundschule hinten auf dem Ascheplatz. So, dann hauen wir los.
0: Und los geht's. Jetzt kommt Michael Schanze und die Nationalmannschaft, gell?
1: So ist es mit Ole España, Michael Schanze.

0: Ja. So, die ersten tanzen schon Flamenco zu Hause.
1: Ja, war auch super. 82, die Fußballweltmeisterschaft war ja auch für Deutschland auch sehr erfolgreich mit der Vize-Weltmeisterschaft, aber spielerisch, naja, gab es zwei Highlights. Und zwar das eine Highlight war die Schande von Gijón. Da haben die Deutschen nicht Angriffspakt mit Österreich gehabt, nach dem 1-0 durch Rubech, weil da war nämlich Deutschland und Österreich weiter. Algerien ist ausgeschieden, das hängt uns heute noch nach. Da haben sie alle die weißen Taschentücher geschwenkt. Ja, so nach dem Motto, das war auch nicht gut, da haben wir auch kein gutes Gesicht gezeigt. Und dann im Halbfinale, das war unglücklich, das war die Nacht von Sevilla. Da haben die Deutschen gegen Frankreich gespielt. Auch da, normalerweise spielerisch sind wir da nicht gut, aber irgendwie haben wir da doch wieder den Kampfesgeist ausgepackt. 3-1 zurückgelegen und noch ein 3-3 in der Verlängerung. Das war echt ein Wahnsinnsspiel. Das war abends 23 Uhr. Ich war am Ende gewesen mit den Nerven. Ich glaube, wenn man da als 10-Jähriger einen Herzinfarkt kriegt, ich war kurz davor. Und da hat Toni halt den anderen weggeboxt, den Batiston. War nicht so schön. Der hätte heute rot gekriegt dafür. Also ohne zu zögern.
0: Ja.
1: Und das war da nicht der Fall
0: gewesen. Das war noch Fußball, würde der ein oder andere sagen.
1: Ja, das war schon. Es war ähnlich wie der Neuer im Finale gegen Argentinien ist. Das war auch schon, wo man gedacht hat, da musste man kurz durchatmen. Das war's jetzt. Aber dafür hat der Kramer vorhin einen auf die Backe bekommen, 2014.
0: Ja, das stimmt.
1: Also das war 82. Ich habe die Hanuta-Sammelbilder gehabt. Das hat auch viel Spaß gemacht.
0: Die haben auf meinem Schrank geklebt.
1: Ja, bei mir im Album. Und aber auch am Schrank teilweise, die nicht zu viel hatten.
0: Genau, die doppelten hat man am Schrank geklebt.
1: Das stimmt. Und das war echt eine tolle WM. Also mir hat es damals als Kind super viel Spaß gemacht. Und dann kam 86.
0: Genau, wir müssen jetzt ein bisschen improvisieren. Ich hoffe, das klappt.
1: Ja, das kriegen
0: wir
1: hin.
0: Kommt nämlich der nächste Wunschhit, und zwar von der Ute. Mexiko.
1: Mi amor.

0: Der Peter Alexander, Mexiko, mi amor. Wir haben, könnt ihr euch mal zu Hause auf YouTube das Video anschauen, wie die da in der Kneipe hocken und teilweise so ein Sombrero ja, aufhaben genau. Und die Kutte drüber, den Poncho und der Loda und der Pierre Lebarski. Ja. Mann, was haben die sich damals zum Affen gemacht?
1: Naja, mein Gott.
0: Aber es war super. Also man muss es ja auch mal anders betrachten. Zu der Zeit hat es einfach Spaß gemacht und gerade die Kinder und Jugendlichen, denen hat es auch gefallen.
1: Ja.
0: Die waren alle begeistert und das ist ja das Wichtigste und nicht, wie man es jetzt nach 40 Jahre, liebe Zuhörerinnen und Zuhörer, liebe Rüsselsheimerin, das ist schon Wahnsinn. Also gefühlt 20 Jahre her, aber es sind tatsächlich 40 und das Erschreckende, die haben jetzt mal gefragt, was waren deine erste WM, jetzt die Spieler, die jetzt in Amerika sind, die Deutschen, und dann kommt so 2002, 2006, da kriegst du Schnappatmung, ja. Das ist schon verrückt. Und auch,
1: wir werden nicht jünger.
0: Ja, aber da sieht man schon, was da für eine Generation gerade kickt. So die zwischen 18 und 40.
1: Ich war ja bei der Verabschiedung von der Nationalmannschaft, bevor sie in den Flieger eingestiegen sind. Und meine Kollegin hat gesagt, oh Gott, das sind ja voll die Kinder. Und es ist so, ja, die sind an uns vorbeigelaufen, wirklich so lauter so Bübchen. Das muss man sagen, das war dann schon eine andere Kategorie. Also das
0: sehen wir heute so. Das kommt ja, die waren damals, wenn du die Videos anguckst, wie der Toni Schumacher aussah oder auch der Karl-Heinz Rummenigge, ja, der war ja auch nicht, sah ja auch nicht aus, als wäre er jetzt schon.
1: Der Lothar Matthäus, der war der Einzige, wo du gesagt hast, okay.
0: Man hat ja auch früher, es war ja wirklich so Anfang der 80er, wenn die Deutschen aufgetreten sind, das waren ja nicht gerade immer so die Models, die unterwegs waren, aber da hast du schon Respekt gehabt, wenn Hans-Peter und Karl-Heinz Förster auf dich zugelaufen sind, die 2 Tonnen, da wusstest du jetzt Shepherds im Balkon. Ja, also es war gut.
1: So, bevor wir mit den weiteren Wunschhits weitermachen, machen wir mal einen Wunschhit von mir. So,
0: was denn? Jetzt kommt was?
1: Jetzt kommt nochmal Mexiko. Auch der eine oder andere, genau. Als wir, wo waren wir? In Porto. Hat das halbe Stadion gesungen? Genau, jetzt kommen nämlich die Onkels und Mexiko.

0: So.
1: Yeah.
0: Ja. Jetzt haben wir auch mal die bösen Onkels gespielt.
1: Das ist ein super Lied. Ganz ehrlich, Feedback, geiles Lied. Also
0: ich habe Feedback bekommen am Sonntagvormittag zur Kirchenzeit. Wie kann man das machen? Nein, gutes Lied, passt schon, alles gut. Auch da, wenn man überlegt, 86, da war eine Bullenhitze. Da haben die gespielt bei gefühlt 60 Grad im Schatten. Und da gab es keine Trinkpause, kein gar nichts. Und jetzt 25 Grad, bestes Wetter, nicht, dass sie noch eine Jacke anziehen, Trinkpause. Manchmal wird es auch ein bisschen übertrieben, aber Stefanie, du hast vielleicht mit einem Ansatz recht, Werbepause, dass man nochmal Werbung einspielen kann in
1: ganz
0: zwei
1: ehrlich,
0: Minuten.
1: Also
0: ich finde es nicht gut.
1: Mir geht es wirklich, weil das kann man ja individuell machen, wenn es mal, die einen haben 25 Grad, der Schweinsteiger hat es, glaube ich, auch gesagt, bestes ja. Fußballwetter, was soll
0: brauch
1: das?
0: Ich, keine Trinkpause.
1: Ich glaube wirklich, dass das Absicht ist, dass man einfach sagt, Werbung ja, es ist so einspielen. Heiß und wir machen Werbepause. Kann ja. man nochmal ein paar Millionen mehr verdienen für die FIFA, alles schön und gut. Ich bräuchte es nicht. Aber es ist ja alles kommerzialisiert in der Zwischenzeit.
0: Ja, also 86, Deutschland auch wieder Vize-Weltmeister, nach 82 Vize-Weltmeister. Waren wir auch wieder so ein bisschen Rumpelfußball unterwegs, aber das Finale haben wir gut gemacht, 2-0 zurückgelegen und dann Diego, der Steilpass zum 3-2 in der 80. Minute. Ich habe es noch im Ohr, Toni, halt ihn. Nein, er hielt ihn nicht. Aber auch da, ja, Argentinien war schon berechtigt Weltmeister, auch wenn die Hand Gottes gegen England geschummelt hatte.
1: Hör mir auf.
0: Aber das ist dann halt so, aber spielerisch.
1: Ich habe das letzte Mal wieder dieses Interview gesehen, da stand, da war Diego Maradona zum Interview in diesem Presseraum und ja. Thomas Müller
0: ach,
1: kam.
0: Ach, das kennen wir, erst bei 2006.
1: Genau, ja. Und dass er gesagt hat, dass der,
0: 2010,
1: was ja. der Balljunge da soll, er genau. wird jetzt hier kein Interview geben.
0: Geschenkt.
1: Und dann, ich weiß noch, Thomas Müller, wie er das Tor geschossen hat, er hat so gefeiert. Ich fand es großartig. So ein arroganter Fatzke. Sorry, das hat mich so geärgert. Aber egal, wir kommen zurück nach Europa. Einen nächsten Wunsch-Hit.
0: Und da waren wir titelreif.
1: Titelreif, jawohl. Der Wunsch von Florian. Wir sind schon auf dem Brenner. Los geht's.

0: Irgendwie, was mir gerade aufgefallen ist, geht immer um die schönen Mädchen statt um Fußball.
1: Ah ja, das ist eine bedingt das andere manchmal, aber ist ja nicht so schlimm. Ja, 1990 da war man einfach die beste Mannschaft. Das Jahrhundertspiel gegen Holland, Jürgen Klinsmanns bestes Spiel. Rijkaard, Spuckaert, also da war auch alles dabei. Elfmeterschießen, alles, was man braucht, gegen die Engländer wieder. Und dann im Finale waren wir einfach die bessere Mannschaft gegen Argentinien. Die haben das nicht drauf. Normal hätte man das Spiel 2-3-0 gewinnen müssen, aber gut. Andi Brehme links unten.
0: Ja.
1: Mit seinem rechten Fuß zielt er platziert und mit dem linken trifft er hart. Oder hat er früher hart getroffen. So war nämlich die Maßgabe. So, dann geht's jetzt weiter.
0: Weil wir sind ja 90, du hast eben gesagt.
1: 90, genau.
0: Deswegen spielen wir jetzt mal so ein bisschen was Stimmungsvolles und ihr könnt sicherlich alle mitsingen. Wir spielen nämlich die Sportfreunde Stiller.
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0: das Finale.
1: Hoffentlich wird man das auch wieder sagen, wenn wir dann im Halbfinale gegen Spanien 3-0 gewonnen haben und dann im Finale gegen England im Elfmeterschießen verlieren.
2: Was?
1: Was? Das war ein Blick. Ja, aber so ist es. Kann ja passieren. Die Engländer, den gönne ich es auch mal.
2: Ja, das stimmt. Three Lions.
1: Ja.
2: Aber weiß ich nicht, will ich dafür einen WM-Titel abgeben, nur weil der Herr Bernhard das den Engländern wünscht? Ich würde nicht sagen.
1: Wenn ich mir überlege, dass wir 8 Finals erreicht haben, damit sind wir auch Rekordhalter. Die Brasilianer hatten nur 7, aber dafür haben sie mehr davon gewonnen als wir. Wir haben immer nur die Hälfte gehabt. Und somit gehen wir wieder in ein Land.
2: Ja, genau, die Platte von den Sportfreunde Stiller, und wir haben es gestern gesehen, You Have to Win, Zweikampf. Das haben nämlich die Schweizer gestern nicht gemacht. Die haben sind schön nebenher gelaufen und sind nämlich nicht in den Zweikampf gegangen und haben diese dubbische Tor bekommen. Also ich hoffe mal, dass wir leben Zweikampf.
1: Ja, jetzt haben wir 94, jetzt kommt ein blödes Lied, was sich die Marion gewünscht hat. Marion, was hast du da für ein blödes Lied gewünscht? Also bitte das nächste Mal mehr.
2: Du darfst es nicht reinschreiben, dass wir das sagen dürfen. Nein, es ist es nicht.
1: Was hast du das
2: die Marion hat gesagt, ihr dürft es auch reinschreiben, dass ich mir das gewünscht habe und dass ihr das ein blödes Lied
1: findet. Nein, ich habe es ihr gestern gesagt, weil ich dachte, ich werde es dann sagen, das Blöde, sage ich, da wird bestimmt die Frau Kropp einen Herzinfarkt kriegen, wenn ich das so sage.
2: Nein, alles gut. Wir spielen für die Marion Far Away.

0: So, da habt ihr mal ein Gefühl dafür bekommen, was abging heute Nacht im Spiel Schottland gegen Wales. Das war sensationell. Also das ist Gänsehaut pur. Das ist Fußballleidenschaft, wenn eine ganze Nation hinter seiner Fußballmannschaft steht. Da ist auch dieses, wenn alle Spieler, alle 23 oder 24 Spieler mit am Mittelkreis stehen und dann kommt so eine Mucke und dann das ganze Stadion krölt mit in den USA. Sensationell. Und das macht einfach Spaß. Die Schotten
1: sind auch in den USA. Deswegen haben
0: 1-0, nur 1-0, aber egal. 1-0 gegen Haiti gewonnen. Aber auf der anderen Seite haben natürlich die hat Katar 1-1 Schweiz gespielt. Also, es gibt keine Kleinen mehr. Los geht's mit den Schotten.

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1: Jawohl. Und an der Stelle passt ganz gut der Whisky Talk vom Andreas Becker.
2: Reden genau, der hat sich bestimmt gerade gefreut, mit der, die Ute bestimmt auch. Und natürlich die Hundskugelhacker und die Heras of Ruzilo, die immer schön bei den Highland Games hier.
1: Also ich habe jetzt gerade, das ist das offizielle Lied der Schotten zu dieser Weltmeisterschaft, muss man noch dazu sagen, es werden die wenigsten wissen, was ist das jetzt für ein Lied gewesen, sondern das ist denen ihr Motivationslied für die Fußballweltmeisterschaft 2026. Und jetzt machen wir dagegen Mexico mi amor.
2: Ja, genau.
1: Hat schon ganz andere Power.
2: Kommt schon wieder ein Wunsch.
1: War wieder super. Mir, ja, und jetzt kommt was für unsere englischen Freunde. Die Lightning Sinners oder Three Lions.
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0: Ja, die englische Depression nimmt kein Ende. Da ein kleiner Fernsehtipp.
1: Im Vergleich zu den Schotten ist das schon sehr, Nein. Wir haben nie aufgehört zu träumen.
0: Ja. Da gibt es ja gerade eine Sendung, Dear England, das zeigt von Gareth Southgate, wie er die Mannschaft wieder aufgebaut hat. Man muss ja auch sagen, das war ja der den Elfer verschossen hat gegen Deutschland zu Hause in Wembley. Und Andy Möller, 15 Sekunden gibt es im Buch, haben wir eine Veranstaltung letztens mit ihm gehabt, wo er die 15 Sekunden zum Elfmeterpunkt läuft, was dir alles durch den Kopf geht in deiner Karriere. Ich glaube, das ist unvorstellbarer Druck.
1: Ja,
0: jedenfalls ein kleiner Tipp, da gab es auch ein Theaterstück dazu, wie der Gareth Southgate, wie gesagt, die Engländer ein bisschen aufgebaut hat ab 2016. Immerhin waren sie zweimal im Europameisterschaftsfinale, Weltmeisterschaftshalbfinale. Aber das Traurige ist echt, wenn du zu Hause dann wieder in Wembley im Elfmeterschießen zu Hause verlierst gegen die Italiener. Unfassbar, was der Mannschaft widerfahren ist. Aber so ist es. Ja. So ist Fußball und auch die Holländer haben nie gewonnen. Dreimal Finale, nichts gewonnen. Aber so ist es. Dann kommen wir doch zum aktuellen Lied.
1: Zum aktuellen Lied, genau. Wieder
0: der
1: mal
0: WM 2026.
1: Tatsächlich Shakira, wie ja. Schon in Südafrika. Und zwar heißt das Lied Die Die. Lassen wir uns mal überraschen mit Die Die.

0: Die,
1: ja. Ich habe es zwar den Text nicht so ganz mitbekommen, aber es ist ein bisschen so, wie sagt man, unterhaltsame
0: gute,
1: Musik.
0: Gute Laune, bisschen, Musik, genau, ja, genau.
1: Mit einem kleinen Schluck Curaçao, was wir heute Abend bespielen. Bin mal gespannt. Was schätzen? Dein Tipp?
0: Also,
1: alles andere als 4-0 wäre enttäuschend.
0: Ja, also würde ich jetzt auch mal sagen.
1: Also ich traue den Deutschen zu, dass sie eins kassieren. Aber dann das Spiel, wenn die gut drauf sind, so, gut reinkommen.
0: Kurz nach der Halbzeitpause, guten Morgen.
1: Genau, aber auch da, meine Meinung ist, wir haben ein gutes Team, was jetzt zu einer Mannschaft werden muss. Also wir haben gute Spieler und wenn die alle gut drauf sind, der Musiala fit wird, also wirklich alle fit sind, der Neuer auch fit ist, da gibt es ja auch die Diskussion und auch ich bin es langsam müde, was der Nagelsmann alles nicht kann. Er hat die Verantwortung jetzt dafür. Wenn die in der Vorrunde nach Hause fahren, muss man sagen, Nagelsmann alles falsch gemacht. Das ist so, dafür trägt er die Verantwortung. Und wenn er ins Halbfinale kommt, wird er gefeiert. Also wenn wir ins Halbfinale kommen, glaube ich, das ist so das, was wir aus der Mannschaft gut rausholen können. Das ist machbar. Auch da 24 gegen Spanien, Europameisterschaft. Wir haben die Spanier, man muss es einfach sagen, ich sage es ganz provokant, beherrscht. Wir waren die bessere Mannschaft, haben unglücklich verloren, aber das ist dann halt so, muss man auch akzeptieren, wenn man in der 120. Minute nicht mehr fit ist und nicht mehr physisch das dagegen hält, hat man halt dann verloren. So ist es. Und
0: genau.
1: Dein Tipp zur WM, wer wird Weltmeister?
0: Also ich hoffe natürlich immer auf Deutschland, ganz klar. Ich hoffe, dass es nicht Argentinien wird.
1: Nee, will ich auch nicht.
0: Ah, das auf keinen Fall.
1: Frankreich auch nicht, Spanien auch nicht.
0: Ja, also England könnte ich mitleben.
1: Ich auch.
0: Aber
1: Holland könnte ich sogar auch mal mitleben.
0: Ja, das stimmt.
1: Ja, also Finale Holland-England wäre sehr dramatisch, weil dann wirklich einer
0: dabei. Vielleicht wird es ja auch mal eine Überraschungssieger, Japan oder sowas.
1: Denk dran, Marokko hat gestern gegen Brasilien hervorragend gespielt.
0: Deswegen, vielleicht
1: also
0: gibt es wirklich diesmal
1: Halbzeit
0: einen Überraschungssieger.
1: Hätte es locker mal 2-0, 3-0 auch für Marokko stehen können.
0: Ja.
1: Also von der Seite.
0: Wir lassen uns überraschen, wir wissen bald mehr.
1: In zwei Wochen, wenn wir wieder auf Sendung sind, in zwei Wochen wissen wir mehr.
0: Genau, der Stefan, dann. Ich bin nicht da, aber der Stefan macht dann eine Sendung wahrscheinlich.
1: Da weiß ich auch nichts von, haben wir nicht drüber gesprochen.
0: Doch, natürlich. Heute dreht sich in Rüsselsheim ganz viel um Wein. Es ist in Bauschheim, Wein trifft See, ab 13 Uhr. Heute sind, glaube ich, die Segler bei Wein am Main. Und wir haben um 17 Uhr Wein im Kirchgarten in Kingstere mit der Kerwe Bosch. Also,
1: alles
0: wer sich
1: los
0: einstimmen möchte.
1: Wir wünschen euch einen schönen Sonntag.
0: Und wir sagen Dankeschön. Macht's gut, habt einen schönen Sonntag.
1: Ciao.
0: Ciao.

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Jeden Samstag von 19 bis 21 Uhr mit den Hits, mit den Rock- und Blues-Hits der 50er, 60er, 70er Jahre und natürlich auch anderer Jahrzehnte. Musik für euch ausgesucht, Musik zum Mitsingen, mit Tanzen, mit dem Fuß zu wippen, aber auf alle Fälle lasst die Seele baumeln. So, in der vergangenen Woche haben wir so ja eine so durchgängige Sendung gemacht. Die kam wunderbar an und das machen wir heute auch gleich noch einmal. Insgesamt werden 29 Songs gespielt und diese stehen jetzt in der ersten Stunde auf der Playlist. Belfort, Joe Bonamassa, Alan Taylor, Chuck Berry, Eddie Boyd, die Beach Boys, jawohl, Elektra, Genesis, Rory Gallagher, die Amiga Blues Band, Supertramp, Buddy Guy, Ray Charles, Eric Clapton und J.J. Cale. Und wir fangen an mit Beth Hart und Joe Bonamassa. 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

Ravona Massa, Bad Heart aus 2013. Alan Taylor ist ein britischer Singer-Songwriter, der seit über 50 Jahren Musik auf der ganzen Welt schreibt und aufführt. The Traveller aus 1978.

Jawohl, und hier ist schon mal so ein wunderbares Saxophon. Und in dieser Sendung habe ich mal Gitarren rausgesucht, also Musikstücke mit wunderbaren Gitarrenklängen und Saxophon. Ja, Eddie Boyd gehört dazu und die nächste Band auch, die kennen wir alle, die Beach Boys, und zwar mit ihrem Song Kokomo aus 1988.

Das war Saxophon bei den Beach Boys. Reach Out, I'll Be There ist eigentlich ein Song von der Gruppe, Four Tops, genau, 1967. Heute hier und jetzt in der Fassung von Elektra, und alle aus den neuen Bundesländern kennen diese Gruppe, aus 1989. Für euch.

Reach Out von der ehemaligen DDR-Rockgruppe Elektra in, mit der Interpretation. Ja, sehr gelungen, finde ich jedenfalls. Das ist auch sehr gelungen. Genesis.

by the Sea, Genesis. Der nächste Interpret, da hat sich dieser Tage der Todestag zum 31. Mal gejährt oder wiederholt. Rory Gallagher, irischer Gitarrist, Singer, Songwriter, vor allen Dingen auf dem Gebiet des Blues, Bad Penny.

Anlässlich des Festivals Rock für den Frieden hat das DDR-Plattenlabel Amiga seinerzeit, und zwar 1983, eine Band zusammengestellt, die ausschließlich dafür gedacht war, auf Tournee zu gehen und nur eine Langspielplatte aufzunehmen. Unter der Bezeichnung Amiga Blues Band sind sie auf den Markt gekommen und haben tollen Blues gebracht, wirklich einmaligen Blues. Little Red Rooster aus 1983. Macht euch selbst ein Bild davon. Ja! Was für ein Genuss! Auf gar keinen Fall die schlechteste Interpretation von Little Red Rooster.

Edelretrooster Amiga Blues Band. Und die Mundharmonika spielt übrigens Frank Gala von der Gruppe Monokel bzw. Nummer 55. Und hier kommt ein Song, den wir uns ohne Saxophon gar nicht vorstellen können. Millionen Hörer kamen wegen des bittersüßen E-Pianos, das die Nummer einleitet, und blieben für das Saxophon-Solo von John Halliway. Das hat er übrigens in einem Badezimmer aufgenommen. Und der Titel: Supertramp Logical Song.

0: unserem Blutschigel Song mit tollem Sax. Buddy Guy, Joe Bonamassa, gemeinsam vor dem Mikrofon 2025 mit dem Titel Dreistig.
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1: Muddy guy, Joe Bonamassa. 1968 erschien von J.B. Hatto der Song If You Change Your Mind. Und J.B. Hatto, der absolute Blues-Gitarrist.

zweite Stunde, zweite und auch letzte Runde für euch Rock und Blues auf Radio Rüsselsheim jeden Samstag von 19 bis 21 Uhr und die Wiederholung am Sonntag ab 12 Uhr. Musik der 50er, 60er, 70er Jahre, überwiegend natürlich Rock und Blues, aber wir nehmen auch andere Jahrzehnte ran und in dieser Sendung habe ich mich mal mehr oder weniger spezialisiert auf gute Gitarren und tolle Saxophone. Lasst euch überraschen, vorne Johnny Winter, Keith Richards, Bobo Davis nochmal, Reverend Raven, Greddy Champion, Eric Bibb, Steve Perry, Steve Miller Band, Dire Straits, Rod Stewart, Muddy Waters, Holmwolf und Tom Waits wird wahrscheinlich den letzten Song singen für uns, für mich, für euch. Es gibt Songs, denen hört man sofort an, dass ein Saxophon dazugehört. Ganz vorn dabei in dieser Liga ist Urgent, einer der größten Hits von Foreigner. Die sichern sich dann auch gleich Motown-Legende Junior Walker, der die Hymne mit seinem glühenden, sinnlichen Saxophon begleitet. Was für eine Ehre, was für ein Match. Sperrt die Ohren auf!

kennt ihn nicht. Den amerikanischen Blues- und Blues-Rock-Gitarristen Johnny Winter. 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

Am vergangenen Sonntag hat sich ein Hörer bei mir gemeldet, der die Sendung im Autoradio gehört hat während der Fahrt. Und er hat mir dann eine sehr wertschätzende Mail geschickt. Dafür vielen Dank. Und er kannte Bubu Davis nicht als Interpreten, aber der Song hat ihm ganz besonders gut gefallen. Deshalb, lieber Christian, heute habe ich nochmal Bubu Davis mit reingenommen. Natürlich mit einem anderen Song, mit einem. Der Titel ist sehr tiefgreifend. Won't Nobody Tell Me How to Live My Life. Ist wohl aus 2023. Vielleicht fährst du wieder Auto. Dann gute Fahrt, Christian, und bis demnächst.

Das war doch super gut, oder? Ja. Und jetzt nochmal, Eric Bibb. Don't ever let nobody drag your spirit down. Lasst euch nicht runtermachen.

Wenn es einen Song gibt, in dem das Saxophon nicht nur für ein Solo oder als Beiwerk gut ist, dann ist es The Latest Trick von Dire Straits. Hier trägt und prägt das Instrument den Song mindestens ebenso sehr wie Mark Knopflers weiche Stimme.

Tja, und beim Zusammenstellen der Sendung ist mir nochmal ein Swinging Rod Stewart in die Hände gekommen. All of Me, ab in eure Ohren.

Oh, ein Satz verpasst. Erin Moore, you came to me in a dream. Hoffentlich war das kein Albtraum.

Tja, ich sage jetzt Winke, Winke und Goodbye. Ich freue mich auf euch nächste Woche wieder 19 Uhr auf Radio Rüsselsheim. Ich wünsche euch bis dahin eine gute Zeit. Bleibt gesund und sage jetzt einfach so Winke, Winke. Und das tue ich mit Tom Waits. Tom Waits, amerikanischer Sänger, Komponist, Schauspieler und Autor mit der sehr einprägsamen Stimme und der Titel des Songs Take Me Home. Und das macht's jetzt mit mir. Winke, Winke.

Sonntag, der 21. Juni 2026. Herzlich willkommen bei Radio Attack auf Radio Rüsselsheim. Ja, seit heute Morgen um 10:30 hat der Sommer offiziell begonnen. Und Radio Attack beginnt nun mit folgendem.

Ja, was ist denn da explodiert? Geht es nach den Herren Merz, Klingbeil, den Frauen Reische, Waken und so weiter und den Lobbyisten der Kapitalvertreterinnen und Vertreter? Dann müssen das ja wohl die Soziallasten gewesen sein, die Ausgaben für Rente, für Grundsicherungsempfänger, für Behinderte, für Pflegende, die die deutsche Wirtschaft erdrücken. Oder sind es etwa doch die Ausgaben für Rüstung, Militarisierung, Kriegstüchtigmachung, die in dreistelliger Milliardenhöhe von der gleichen Regierung ausgereicht werden, die da explodiert sind und die dann ankommen bei den großen Rüstungskonzernen, ja, den kleinen halt auch, die dann die Großaktionäre von Rüstungskonzernen wie Rheinmetall, ThyssenKrupp, Heckler und Koch, Gralis, Maffei und ihre Großaktionäre dann gar nicht mehr wissen, was sie außer Champagnerpartys mit den Supergewinnen denn so alles anfangen sollen. Oder sind es doch die realen Explosionen von Bomben und Granaten, die aus exportierten deutschen Waffen in die Kriegs- und Konfliktgebiete dieser Welt gehen und dort den Tod von Menschen herbeiführen. Auf diese Möglichkeiten werde ich in den nächsten knapp 2 Stunden unter dem Titel Demografie und Mathematik Kanonenrohre statt Knieprothesen eingehen und dabei auch auf die Frage eingehen, welche unterschiedlichen Auswirkungen denn diese Annahmen und die daraus folgenden Politiken und Maßnahmen denn so auf die Gesellschaft und auf die unterschiedlichsten Menschen in der Gesellschaft haben. Bertolt Brecht hat das bereits 1934 so formuliert: Reicher Mann und armer Mann standen da und sahen sich an. Da sagte der Arme bleich: Wär ich nicht arm, wärst du nicht reich. Mein Name ist Heinz-Jürgen Krug von der ATTAC-Gruppe Rüsselsheim und Umgebung und heute hier Gestalter und Sprecher dieser Sendung und präsentiere nun die klassische Eröffnung, die von regelmäßigen Hörerinnen und Hörern ja schon etwas früher in der Sendung normalerweise erwartet wird. Und zwar heute Una furtiva lagrima, also eine flüchtige Träne, stiehlt sich aus dem Auge der schönen Adina in Gaetano Donizettis Oper Der Liebestrank. Was das Ganze mit Arm und Reich zu tun hat, das dann nach der Präsentation, und zwar von Enrico Caruso von 1904, mit etwas Software von etwas Rauschen befreit, aber Caruso ist wahrscheinlich trotz, ich sag mal, Beniamino Gigli, Fritz Wunderlich, Pavarotti und den Jonas Kaufmann, wenn wir mal ganz aktuelle nehmen, immer noch der eigentlich prägendste, bekannteste Tenor aller Zeiten.

0: Worum also geht es in Donizettis Oper Der Liebestrank von 1832? Ja, der arme Bauer Nemorino, kleiner Niemand auf Deutsch, hat keine Chance, die von ihm verehrte und geliebte wohlhabende Adina, die auch noch von einigen anderen begehrt wird, für eine Heirat zu gewinnen. Er beschafft sich deshalb mit seinem letzten Geld einen Liebestrank von einem herumfahrenden, windigen Händler und ja, nimmt an, dass der Liebestrank wirkt. Nur was tatsächlich dann wirkt, ist, dass sein Onkel stirbt und er ein reicher Erbe wird, von Mädchen umschwärmt und schließlich auch die Heirat mit der von ihm begehrten Adina erreichen kann, die so ganz nebenbei ja auch noch echte Gefühle dann für ihn entwickelt. Ja, das mit dem Geld und seinen Wirkungen, das hat schon Shakespeare in dem Stück Timon von Athen dargestellt. Gold, also Gold für Geld, Gold, kostbar flimmernd rotes Gold. Nein, Götter, nicht eitelfüchtig, so viel hievon macht schwarz-weiß, hässlich schön, schlecht gut, alt jung, feig tapfer, niedrig edel. Dies lockt den Priester vom Altar, reißt halb Genesenen weg das Schlummerkissen. Ja, dieser rote Sklave löst und bindet geweihte Bande. Segnet den Verfluchten, er macht den Aussatz lieblich, ehrt den Dieb und gibt ihm Rang, gebeugtes Knie und Einfluss im Rat der Senatoren. Dieser führt der überjährigen Witwe Freier zu. Sie von Spital und Wunden giftig eiternd, mit Ekel fortgeschickt, verjüngt balsamisch zu Maienjugend dies das Geld, ne? Verdammt Metall, gemeine Hure, du der Menschen, die Völker tört. Und da wir schon Brecht hatten, gerne auch noch Marx bei Radio Attac, der diese Formulierung wie auch eine weitere von Goethe zum Geld und seiner Macht aufgreift in seinen ökonomisch-philosophischen Manuskripten, ein Frühwerk von 1844, 12 Jahre nach Donizettis Oper. Als diese so Marx verkehrende Macht erscheint es, nämlich das Geld, dann auch gegen das Individuum und gegen die gesellschaftlichen Bande, die für sich Wesen zu sein behaupten. Es verwandelt die Treue in Untreue, die Liebe in Hass, den Hass in Liebe, die Tugend in Laster, das Laster in Tugend, den Knecht in den Herrn in den Knecht, den Blödsinn in Verstand, den Verstand in Blödsinn. Da das Geld als der existierende und sich betätigende Begriff des Wertes alle Dinge verwechselt, vertauscht, so ist es die allgemeine Verwechslung und Vertauschung aller Dinge, also die verkehrte Welt, die Verwechslung und Vertauschung aller natürlichen und menschlichen Qualitäten. Wer die Tapferkeit kaufen kann, der ist tapfer, wenn er auch feig ist. Da das Geld nicht gegen eine bestimmte Qualität, gegen ein bestimmtes Ding, menschliche Wesenskräfte, sondern gegen die ganze menschliche und natürliche gegenständliche Welt sich austauscht, so tauscht es also, vom Standpunkt seines Besitzers gesehen, jede Eigenschaft gegen jede, auch ihr widersprechende Eigenschaft und Gegenstand aus. Es ist die Verbrüderung der Unmöglichkeiten. Es zwingt das sich Widersprechende zum Kuss. Wer kann nach Shakespeare und Marx denn jetzt noch eine Steigerung in diese Sendung bringen? Ja, natürlich, Bundeskanzler Friedrich Merz mit einem Ausschnitt aus seiner Rede zu den wissenschaftlichen Themen Demografie und Mathematik beim DGB-Bundeskongress vor etwa einem Monat.
1: Herzlichen Dank für die freundliche Begrüßung heute Morgen auf Ihrem Gewerkschaftskongress. Es gibt keine starke Wirtschaft ohne starke Unternehmen. Es gibt keine starke Wirtschaft ohne starke Arbeitnehmerinnen und Arbeitnehmer. Und es gibt keine starke Wirtschaft ohne deren wirkungsvolle Vertretung. Also ohne sie geht es nicht, meine Damen und Herren. Und dazu möchte ich mich ausdrücklich bekennen. Ich sehe uns, Ich sehe die Regierung und ich sehe unser Land in einem Reformprozess. Deshalb planen wir die Einsparungsmaßnahmen im Bereich der gesetzlichen Krankenversicherung. Dieses Paket verlangt allen etwas ab. Allen, meine Damen und Herren. Alle müssen ihren Beitrag leisten. Leistungserbringer, Hersteller, Versicherte, Arbeitgeber und Krankenkassen. Wir, meine Damen und Herren, wir begrenzen die Ausgaben in allen Bereichen. Für jeden, der es sehen will, ist das ein Zeichen, meine Damen und Herren. Die Koalition ist entscheidungswillig und sie ist entscheidungsfähig. Das härteste Brett wird sicherlich die Reform der gesetzlichen Rentenversicherung sein. Die eingesetzte Expertenkommission wird dazu in wenigen Wochen ihre Vorschläge vorlegen. Wir werden dann im Sommer auch hier die notwendigen politischen Entscheidungen treffen. Und meine Damen und Herren, das alles ist keine Bösartigkeit von mir oder von der Bundesregierung. Ja, meine Damen und Herren, das ist Demografie und Mathematik. Diese Reformvorhaben sind keine Bedrohung, sondern sie sind eine große Chance. Sie sind eine große Chance, meine Damen und Herren. Reform heißt nämlich, meine Damen und Herren, Gewinn für alle, auch für die Arbeitnehmerinnen und Arbeitnehmer in Deutschland.
0: Unglaublich, diese Buhrufe und Pfiffe der offenbar demografisch und mathematisch ungebildeten Gewerkschafterinnen und Gewerkschafter. Das meint auch unterstützend für Friedrich Merz die Neue Zürcher Zeitung, die aus Zürich immer gut aufpasst, dass es dem Kapital in Deutschland nicht zu schlecht geht, dass es nicht zu stark belastet wird, sondern dass man das eher bei den Arbeitenden und Erwerbslosen und Behinderten und Sozialleistungsempfängern sich holen soll. Merz könne sich gerade durch die Buhrufe darin bestätigt fühlen, dass er den Gewerkschaftern endlich mal die Wahrheit ungeschminkt ins Gesicht gesagt hat, wie zwingend notwendig, ne? There is no alternative, die Kürzungen bei Renten und anderen Sozialleistungen nun mal sind. In der vorletzten Sendung hatte ich hier ja mit Julia Elving von ATTAC, eine Co-Autorin des ATTAC-Basistextes Rente statt Rendite über eine solidarische und armutsfeste Alterssicherung. Und da ging es unter anderem eben um diese Mythen, die von Merz und vielen anderen auch in den Medien verbreitet werden. Dazu dann doch noch mal ein bisschen was mathematisch-demografisches, nämlich der Mythos, dass die Menschen immer längere Zeit ihre Rente genießen können wegen der höheren Lebenserwartung, stimmt auch kaum noch. Das war eine starke Änderung im 20. Jahrhundert und auch im ersten Jahrzehnt dieses Jahrhunderts und Jahrtausends. Aber in den letzten 5-6 Jahren hat sich da kaum noch was an der Lebenserwartung sowohl von Männern als auch von Frauen geändert. Zum Teil ist sie leicht gesunken, das kann mit Corona auch zusammenhängen, aber insgesamt stagniert die fast. Und deshalb genießen die Menschen dann auch in Zukunft nicht immer längere Zeit ihre Rente, auch ohne nochmalige Erhöhung des Rentenalters, dass immer mehr weniger junge Menschen die Rente von immer mehr Älteren finanzieren müssten, stimmt halt auch nicht, denn die 46 Millionen Menschen, die im Moment erwerbstätig sind, das ist eine klare Steigerung gegenüber vor 20 Jahren, wo es noch unter 40 Millionen waren. Trotz Wirtschaftsflaute, trotz Stagnation ist das so. Und auch der Altersquotient steigt eben nicht mehr ständig an. Das ist alles Mathematik übrigens. Ja. Zum Beispiel der Quotient Beitragszahler pro Rentner, der in den letzten 12 Jahren von 1,67 auf 1,86 gestiegen ist, woraus sich dann auch natürlich mathematisch eine Senkung des Beitragssatzes ergibt. Der lag Ende der 90er Jahre des letzten Jahrhunderts noch bei über 20%, auch 2010 und so noch bei 19,9% und ist inzwischen auf 18,6% abgesunken. Auch die Summe der großen Blöcke der Sozialausgaben, die immer wieder angegriffen werden, wie eben Rente und Sozialhilfe, Bürgergeld, Grundsicherung jetzt, Teilhabebezahlung, ist gesunken seit den letzten 15 Jahren. Gestiegen sind zum Beispiel die Ausgaben für Kinder- und Jugendhilfe, was zum größten Teil allerdings Sinn macht, gesellschaftlich vielleicht auch bedingt ist, Sinn macht, um per Prävention zukünftige hohe Ausgaben zu vermeiden. Gestiegen sind auch die Ausgaben im Gesundheitsbereich. Ob das alles so sinnvoll ist, ist die andere Frage. Werden wir heute nicht vertieft behandelt. Ich denke, in der nächsten Sendung gucken wir uns das nochmal an. Könnte an den in Deutschland besonders hohen Medikamentenkosten liegen, könnte an den Teilprivatisierungen liegen, könnte daran liegen, dass einige Gruppen im Gesundheitswesen, ich denke da polemisch mal an Chefärzte, Professoren und so weiter, vielleicht doch ein bisschen mehr abkassieren, als es vernünftig erscheint und als es nötig wäre. Das ist noch die Frage. Aber insgesamt kommt dann heraus, dass die Sozialausgaben gemessen am Bruttoinlandsprodukt seit über einem Jahrzehnt eben nicht mehr wesentlich gestiegen sind. Diese Quote betrug 2009, da wurden die Grundleistungen der privaten Krankenversicherung in die Statistik einbezogen und erst ab da ist es mit heute vergleichbar. Also 2009 30,2%, 2020 war es wegen Corona durchaus höher, 2023 dann wieder 30,2%, 2024 die letzten vollständig vorliegenden Zahlen waren es dann 31,2%, also von einer Explosion von Ausuferung dieser Sozialleistungen insgesamt kann nun überhaupt keine Rede sein. Nach so viel Mathematik haben wir uns doch jetzt wieder mal ein Stück Musik verdient. Allerdings lasse ich das Thema Geld nicht aus den Fingern. Rocco Schamoni, Geld ist eine Droge.

0: Ja, die Euro-Engel sind da. Testen Sie die neue Währung.
1: Euro.
0: Ja, immer rein da. Heute hier Euro umsonst. Wer noch nicht hat, der kann zugreifen, wir verteilen. Wollen Sie Euro haben, hier gibt es Euro umsonst. Wenn Sie wollen, Sie können den Euro hier direkt haben. Sie können sich was rausnehmen. Wollen Sie haben? Sie können mal reinfassen, testen und wenn Sie wollen, mitnehmen. Dürfen wir eine Handvoll Kleingeld Euro hier hinlegen? Wir machen das als Präsent gerade für die Schweiz hier. Vielleicht lassen Sie noch einen Schein hier. 50-Euro-Schein, das sind immerhin auch fast 100 Franken. Wenn Sie wollen, können Sie eine neue Flasche bestellen davon.
2: Lieber Millionär, wenn du eine bodenständige, selbstbewusste, lebenslustige Partnerin haben möchtest und eine aufregende Beziehung führen möchtest, dann bin ich die richtige Wahl.
3: Das also um 27 Minuten nach 14 Uhr bei Radio Attac auf Radio Rüsselsheim. Rocco Schamoni mit seinem Lied Geld ist eine Droge von 2002, also auch schon fast ein Vierteljahrhundert alt, aber durchaus nicht veraltet. Ich will noch mal einen Abschnitt aus seinem Lied zitieren, und zwar: Reichtum heißt der Glaube und Geld ist euer Gott. Millionen wollen Millionen, ich erkläre den Bankrott. Die Stadt ist voller Priester im Rathaus und in der Bank und im Fernsehen läuft die Predigt und macht uns alle krank. Das erinnert, zumindest mich, man muss es nicht kennen, unbedingt ein Fragment von Walter Benjamin, Kapitalismus als Religion. Aber keine Angst, da gehe ich jetzt nicht näher drauf ein. Das mit dem Geld ist eine Droge ist natürlich eine Seite des Geldes. Die anderen Funktionen liest man dann gerne nach und denkt selbst drüber nach. Bei Goethe, Shakespeare, Marx und auch heutigen Ökonomen zu Kryptogeld und so weiter. Aber am Ende des Liedes, bei dieser Szene, wo der Euro in der Schweiz bei den armen Schweizern mit ihrem komischen Franken da verteilt wird, lässt er auch mal noch eine kleine Explosion los. Deshalb jetzt zu der nächsten Möglichkeit, die am Anfang aufgezeigt wurde: Was ist denn explodiert? Ja, wie ist das denn mit den Rüstungsmilitarisierungsausgaben, die in Deutschland noch unter dem Rubrum Verteidigungshaushalt laufen, im Gegensatz zu den USA? Da hat man inzwischen schon ein offenes Kriegsministerium. Jo, also gucken wir mal, 2014, Verteidigungshaushalt 32,4 Milliarden Euro. 2026 108 Milliarden Euro, also locker dreimal so viel. Na gut, das Bruttoinlandsprodukt ist auch gestiegen. Der Anteil war 2014 1,2%, Anteil der Verteidigungsausgaben am BIP, und wird jetzt auf 2,8% steigen. Natürlich kommen bald die 3,5% und bis in die 30er Jahre dann die 5%, immer vom Bruttoinlandsprodukt. Das heißt also, im Bundeshaushalt geht das dann so auf die 40% zu, was das für die anderen Bereiche wie Soziales, Arbeit und so weiter bedeutet, kann man sich vorstellen, wenn man ein bisschen Fantasie und ein bisschen Ökonomie entwickelt. Einige detaillierte Ergänzungen dazu noch jetzt aus einem Artikel von Inga Solti von der Rosa-Luxemburg-Stiftung. Sechs Säulen der Militarisierung ist er überschrieben. Den nehme ich deshalb auch besonders gern, weil da zweimal Bert Brecht zitiert wird. Deutschland rüstet auf, wer aber profitiert davon und wer stützt die Zeitenwende? Über ökonomisch-politische Interessen, geistig-moralische Konsensangebote und gekränkte Westler. Er beginnt mit dem Zitat von Bert Brecht aus dessen Kriegsfibel von 1955. Seht ihn hier reden von der Zeitenwende. Huch, der Begriff, der ist doch bekannt. Es ist Sozialismus, was er euch verspricht, doch hinter ihm seht Werke eurer Hände, große Kanonen, stumm auf euch gericht. Er, das ist Adolf Hitler, bei einer Rede in einer Waffenfabrik. Nebendran stehen noch Goebbels und Ley, und die Kanonen, wenn man das Bild dann sieht, sind tatsächlich auf die zuhörenden Arbeitenden in dieser Fabrik gerichtet. Die schreibt dann: Die Deutschen sind ein friedfertiges Volk. Die deutschen Politiker sind friedliebend. Der Treiber der deutschen Aufrüstung und der inneren Zeitenwende spricht zwar fließend Deutsch, ist aber kein Deutscher. Es ist Wladimir Putin. Nicht anders formulierte es Olaf Scholz, der in seiner Zeitenwenderede vom 27. Februar 2022 mehr als ein Dutzend Male von Putins Krieg sprach. Die Zeitenwende sei die große nationale Kraftanstrengung, nun eine leistungsfähige, hochmoderne, fortschrittliche Bundeswehr zu schaffen, die uns zuverlässig schützt. Aufrüstung sei natürlich kein begrüßenswertes Ziel, schrieb im Sommer 2025 Christoph von Marschall im Tagesspiegel. Sie sei die notwendige Antwort auf die Bedrohung. Deutschland und die EU hätten nur eine Option, wie sie einen Angriff auf die Ostflanke der NATO verhindern können, durch glaubwürdige militärische Abschreckung. Denn Putin werde sich nicht mit der Ukraine zufrieden geben. Sobald er seine Ziele dort erreicht habe, hat er die Hände frei, seine Truppen anderswo einzusetzen. Nach der Ukraine hatte im Bundestagswahlkampf im TV-Spitzenduell schon die damals noch amtierende Außenministerin Annalena Baerbock von den Grünen gewarnt, komme Polen und dann kommt Ostdeutschland. Darum blieben uns, wie es der Unionsfraktionsvorsitzende im Deutschen Bundestag Jens Spahn und die frühere Vorsitzende des Verteidigungsausschusses im Bundestag Marie-Agnes Strack-Zimmermann, FDP, fast wortgleich ausdrückten, eben nur zwei Möglichkeiten. Wir können uns verteidigen lernen oder alle Russisch lernen. Civis pacem parabellum. Willst du den Frieden, bereite den Krieg vor. Wir müssen bis 2029 kriegstüchtig werden, um zu verhindern, dass es zum Äußersten kommt. So drückte es der alte und neue Verteidigungsminister Boris Pistorius, SPD, aus. Frieden werde es gemäß dieser Abschreckungslogik erst geben, wenn, wie Merz es in seiner ersten Regierungserklärung als Ziel ausgegeben hat, die Bundeswehr konventionell zur stärksten Armee Europas geworden ist. Die Aufrüstung der bis hierhin von Leuten wie Helmut Kohl, Gerhard Schröder und Angela Merkel, Zitat, systematisch kaputtgesparten Bundeswehr, diene gerade dem Zweck, keinen Krieg führen zu müssen. Denn niemand hat die Absicht, einen Krieg zu beginnen. Nach dieser Logik sind nun die Rüstungskonzerne Rheinmetall, ThyssenKrupp, Hensoldt, Renk und Diehl Defence in Deutschland, Lockheed Martin, Northrop Grumman, Raytheon und Co. in den USA die wirksamsten Friedensaktivisten der Welt. Geradezu gemeinwohlorientierte Heilsbringer. Auch die Bundeswehr wird damit zum Teil der Friedensbewegung und bewirbt dies auch längst an Bushaltestellen, auf Straßenbahnen, in U-Bahnhöfen und auf öffentlichen Plätzen. Als einer der 70 Gründe für die Bundeswehr gilt heute, weil wir die stärkste Friedensbewegung Deutschlands sind. Das hatten wir vor 50 und auch vor 40 Jahren, Hochzeiten der Friedensbewegung, diese Propaganda. Ja, zu den klingelnden Kassen bei den von Inga Solti angeführten Rüstungskonzernen, bei den nicht angeführten auch, jedenfalls bei den meisten, fast allen, jetzt eine Musik. Aus dem gleichen Jahr wie Rocco Schamonis Geld ist eine Droge, 2002, die kanadische Sängerin, Liedermacherin Shania Twain mit ihrem Song Ka-Ching. Da geht's also tatsächlich um das Klingeln der Registrierkassen, da wir doch so erzogen sind, dass wir gierig sind, sind wir da völlig hinterher und das ist für uns eben auch wie eine Droge, so Shania Twain vor einem Vierteljahrhundert.

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1: Nun weiter im Text von Inka Soldi zu den sechs Säulen der Militarisierung. Er schreibt, lange gab es in der Frage Aufrüstung und Kriegseinsätze der Bundeswehr einen Bruch zwischen Elite und Masse. Das politische und mediale Establishment trommelte dafür, die Bevölkerung sträubte sich. Heute leuchtet den meisten Deutschen diese Logik ein, wenigstens bislang, da die ökonomischen, gesellschaftlichen, friedens- und sicherheitspolitischen und kulturellen Konsequenzen der Militarisierung bisher nur bedingt spürbar sind. Nach einer Umfrage des Meinungsforschungsinstituts Infratest DIMAP vom Juni 2025 halten 50% der Bevölkerung das 5%-Ziel für angemessen. Die Hälfte der Bevölkerung ist also dafür, dass aus dem Haushalt der Bundesregierung künftig fast jeder zweite Euro für Kriegstüchtigkeit ausgegeben wird. Nur noch 35% sagen, diese Hochrüstung geht zu weit, 7% geht sie nicht weit genug. Laut ZDF-Politbarometer vom Juli 2025 stimmten sogar 65% der Aufrüstung zu. Sicherlich ist dies eine Momentaufnahme. Viele dürften 5% des Bruttoinlandsprodukts mit 5% des Staatshaushalts verwechseln und interessierte Kreise werden den Teufel tun, das Missverständnis aufzuklären. Die sozialen Auswirkungen der Aufrüstung sind in Form von Sozialkürzungen schon heute zu spüren. So richtig bemerkbar machen werden sie sich ab dem kommenden Jahr, weil die Zinstilgung für die Schulden aus dem laufenden Haushalt bezahlt werden muss, wie Dirk Hirschel, Chefökonom der Gewerkschaft Verdi, vorgerechnet hat. Das, was die Sozialdemokratie mit der Lockerung der Schuldenbremse unbedingt verhindern wollte, wird sich zwangsläufig zuspitzen. Gut möglich, dass ein Teil der Bevölkerung bald merkt, dass sich die Wohnungsfrage und die Kita-Krise nicht lösen lassen, indem wir künftig alle in Panzern wohnen und unseren lieben Kleinen morgens in der Kaserne abgeben. Die Bereitschaft, die Waffe in die Hand zu nehmen, lässt allerdings zu wünschen übrig. Es bleibt eben ein Widerspruch, die Bundeswehr vor Schulkindern und Jugendlichen als ganz normalen Arbeitgeber darzustellen und ihnen gleichzeitig bange zu machen, wir befinden uns schon in einer Vorkriegszeit und morgen dann im Kampf gegen die Atommacht Russland. Entsprechend bedarf es hier noch etwas Überzeugungsarbeit in Sachen Opferbereitschaft der Gen Z, der Generation Z, für ein System, das den jungen Leuten weder bezahlbare Mieten noch sichere Arbeitsplätze, eine armutsfeste Rente oder eine intakte Umwelt anzubieten hat. Der Althistoriker Egon Fleig fordert darum stellvertretend für viele eine kulturelle Umprogrammierung der Deutschen. Unabhängig davon, ob das Gerede von der Bedrohung durch den äußeren Feind verfängt oder nicht, festzuhalten ist zunächst die herrschende Meinung, einer reaktiven und defensiven Aufrüstung ist vor allem eines, Ideologie, denn die Aufrüstung ist nachweislich proaktiv und offensiv. Sie dient nicht nur dem Schutz vor Russland, auch nicht dem Schutz vor Russland, sondern der geopolitischen Machtprojektion einer deutsch dominierten EU an der Seite oder unabhängig von den USA. Eine Zeitenwende hat tatsächlich stattgefunden, allerdings weiß jeder, der sich seit längerem mit der Außen- und Sicherheitspolitik Deutschlands und der EU beschäftigt, dass diese Zeitenwende schon 2012-13 eingeleitet wurde, also lange vor dem Euromaidan in Kiew, ne, dem ukrainischen Bürgerkrieg und der Donbass-Sezession und der Krim-Annexion. Wer es damals verpasst hat, kann das heute noch nachlesen. Zum Beispiel in der Studie Exportweltmeister in Fluchtursachen, Deutschlands neue Außenpolitik, die Krise und linke Alternativen, übrigens mit dem Autor Inga Soldi, die Anfang 2016 von der Rosa-Luxemburg-Stiftung herausgegeben wurde. Wer sind nun die gesellschaftlichen Träger der Aufrüstungsideologie? Welche gesellschaftlichen Klassen und Fraktionen profitieren ökonomisch und oder politisch von der Aufrüstung? Mit welchen Mitteln und über welche institutionellen Kanäle produzieren sie diese Ideologie? Und warum verfängt sie, stand jetzt bei einer Mehrheit der Bevölkerung? Welche sozialen Deutungsmuster machen die Ideologie heute plausibel und auf welchen Konsensangeboten basiert sie? Nicht nur in den USA, auch in Deutschland hat sich längst ein militärisch-industrieller und in Ansätzen auch digitaler Komplex herausgebildet. Insgesamt fußt er auf 6 Säulen. Die unmittelbarste und damit erste gesellschaftliche Säule sind die Rüstungskonzerne. Wenn man sich fragt, warum Russland um den Faktor 2,5 gefährlicher sein soll und weshalb heute für die Kriegstüchtigkeit das 5%-Ziel gilt, dann ist die Antwort einfach. Es war Donald Trump, der 5% forderte. Es sind die europäischen NATO-Staaten, die 5% zahlen. Die 5 größten Waffenschmieden der Welt sitzen allesamt in den USA, weshalb die dort einkaufenden Staaten Washington ein rüstungskeynesianistisches Konjunkturprogramm und den internationalen Großaktionären der US-Konzerne sprudelnde Dividenden finanzieren. Dass die Preise bei so viel steuerfinanzierter Nachfrage auf einem Oligo- und oft auch monopolistischen Weltmarkt astronomisch steigen, gehört natürlich zum Geschäft. Das ist nicht irgendwie persönliche Gier, persönliche Greedy. Entsprechend klingeln die Kassen auch bei deutschen Rüstungskonzernen und deren Aktionären. Der Börsenkurs von Rheinmetall stieg seit Beginn des Krieges in der Ukraine um annähernd 2000%, der Börsenkurs von Hensoldt immerhin um über 800%. Die zweite gesellschaftliche Säule der Aufrüstung bildet die politische Klasse, das Außenpolitik-Establishment, das schon 2012-13 einen Konsens herausgebildet hat, dass ein globalisierungsabhängiges Land wie Deutschland es sich nicht erlauben könne, ein wirtschaftlicher Riese zugleich aber außen- und geopolitisch ein Zwerg zu sein. Einschub von mir, das hat sich eigentlich schon in den frühen 2000er Jahren während der Verteidigung unserer Sicherheit am Hindukusch und bei weiteren Kriegs- und Konflikteinsätzen herausgebildet. Der innenpolitische Ausdruck dieses Konsens sind die Bedingungen, die links wie rechts, einst für die PDS die Linke, heute für die AfD gelten, um in Regierungskoalitionen akzeptiert zu werden. Ja, zum Euro als das Sprungbrett der von Deutschland aus agierenden transnationalisierten Konzerne auf den Weltmarkt. Ja, zur NATO als dem militärischen Arm zur Sicherung, na, da ist doch die AfD schon längst voll dabei, von ausländischen Direktinvestitionen, Handelswegen und Machtprojektion in der Welt. Dieser außenpolitische Konsens teilt sich wiederum in 2 Strömungen. Einerseits die Transatlantiker, die die globale Machtprojektion als privilegierter Partner an der Seite der USA weiterverfolgen wollen. Andererseits die deutsch-europäischen Geopolitiker, die eine von den USA unabhängige militärische Handlungsfähigkeit anstreben. Ja, ich lese jetzt nur noch mal die Überschriften von den weiteren 4 Säulen da. Dritte gesellschaftliche Säule sind die Ökonomisten. Angesichts der Krise des deutschen Exportmodells versprechen sich die Ökonomisten, insbesondere natürlich auch einige Ökonomen, Entschädigung durch den neuen Rüstungskeynesianismus. Das ist natürlich auf Sand gebaut, schreibt nicht nur Inga Solti. In die 4. gesellschaftliche Säule sind die Kommunen und Länder, die nach wie vor in Bezug auf alles Nicht-Militärische mit der Schuldenbremse konfrontiert sind. Und die hoffen halt von dem Riesentopf von 500 Milliarden, der Kriegstüchtigkeit dienen soll, doch einiges abbekommen zu können. Zur 5. gesellschaftlichen Säule, so soll die der Aufrüstung gehören, bislang privilegierte Teile der Arbeiterklasse. Noch gibt es diesbezüglich keine verlässlichen Studien und Zahlen, aber junge Ingenieure berichten immer wieder vom kulturellen Wandel in der Gruppe der hochqualifizierten Lohnabhängigen. War es in der Vergangenheit eines der beliebtesten beruflichen Ziele, in der exportstarken Autoindustrie zu arbeiten, so zieht es junge Ingenieure mittlerweile bevorzugt in die Branchen, die vom Rüstungskeynesianismus profitieren. Naja, und das wollen natürlich auch Autokonzerne, ne? Wie VW zum Beispiel, die da mit zu ihren Wurzeln, ne, in der Zeit des Dritten Reiches, der Nazizeit, der Kriegsvorbereitung, zurückkehren würden. Die sechste Säule ist nach Solti eine ideologische und er bezeichnet sie als neuen liberalen Revanchismus. Revanchismus ist

Worte von ihm dazu. Die massenpsychologisch gesehen erleben wir eine gigantische Ohnmachtserfahrung der Professional Middle Classes, deren Angehörige sich immer als Herren ihres eigenen Schicksals empfunden haben, indem sie sich zu marktkonformen Subjekten machten und davon auch ökonomisch, kulturell und so weiter profitierten. Ja, und dafür gibt es natürlich ein paar Beispiele in letzter Zeit, die sich dann abgewandt haben von ihrer, ja, vielleicht früher auch noch nicht so stabilen pazifistischen, antimilitaristischen Einstellung. Zum Beispiel Campino, ne, von den Toten Hosen, der nun meinte, das mit der Kriegsdienstverweigerung wäre vielleicht damals, wann war es, 1983, okay gewesen. Aber jetzt würde er auf keinen Fall mehr Kriegsdienst verweigern. Man müsste doch dem bösen Putin da was entgegenstellen. Nicht nur sich persönlich, na gut, wird ihn nicht mehr erwischen, sondern eben auch mit Aufrüstung, Waffenproduktion und entsprechender Politik. Und ein weiterer Exponent dieser Art Künstler ist natürlich Udo Lindenberg, der ja 1986 war es noch Bert Brecht, ja, Bert Brecht irgendwie vertont hat. Wir kommen gleich dazu. Zuletzt dann doch noch von Inga Solti, bevor wir zu Udo Lindenberg kommen, das Zitat, das er auch aus Brechts Kriegsfibel entnimmt. Er leitet den letzten Absatz mit einem historischen Rückblick ein, nämlich der neue Militarismus und der liberale Revanchismus sind auf Rache und Genugtuung aus. Das gab es schon einmal in der deutschen Geschichte, nämlich in Gestalt der in den 1920er und 1930er Jahren sozialisierten männlichen Urgroßelterngeneration, deren heranwachsende Mitglieder sich nach der Schmach des Versailler Vertrags, der angeblichen, der Ruhrbesetzung und so weiter, nun mit jedem neu angeschafften Kriegsschiff und jedem neuen Waffensystem dicke taten, als wäre es ihre persönliche Leistung, die auf dem Schulhof stolz alle technischen Daten dieser Mordwerkzeuge auswendig aufsagen konnten, bis sie diese dann plötzlich selbst bedienen mussten, als es in den Vernichtungskrieg gegen den Russen, ja gegen die halbe Welt ging. Eine von diesen armen Seelen war mein Opa mütterlicherseits. Nach dem Krieg sagte er, die Nazis haben uns unsere Jugend gestohlen. Immerhin hat er es überlebt. Andere hatten nicht so viel Glück. Für sie gilt, was Brecht in seiner Kriegsfibel notierte. Ihr Brüder hier im fernen Kaukasus, liegt nun ich, schwäbischer Bauernsohn, begraben, gefällt durch eines russischen Bauernschuss. Besiegt ward ich vor Jahr und Tag in Schwaben. Einige kennen vielleicht von Brecht auch das sogenannte Lehrstück der Ja-Sager und der Nein-Sager. Und ja, Udo Lindenberg präsentieren wir jetzt in der umgekehrten Reihenfolge, also mal zuerst als Neinsager, wo er nämlich dann 1986 ein Gedicht oder auch einen Redetext von Bertolt Brecht, das ist beides, den Brecht 1952 bei einem Friedenskongress, Weltfriedenskongress in Wien vortrug, dann vertont hat und wiedergegeben hat. Das Gedächtnis der Menschheit für erduldete Leiden, so Brecht, ist erstaunlich kurz, ihre Vorstellungsgabe für kommende Leiden fast noch geringer. Die Beschreibungen, die der New Yorker von den Gräueln der Atombombe erhielt, erschreckten ihn anscheinend nur wenig. Der Hamburger ist noch umringt von Ruinen und doch zögert er, die Hand gegen einen neuen Krieg zu erheben. Die weltweiten Schrecken der 40er Jahre scheinen vergessen. Der Regen von gestern macht uns nicht nass, sagen viele. Diese Abgestumpftheit ist es, die wir zu bekämpfen haben. Ihr äußerster Grad ist der Tod. Allzu viele kommen uns schon heute vor, wie Tote, wie Leute, die schon hinter sich haben, was sie vor sich haben. So wenig tun sie dagegen. Und doch wird nichts mich davon überzeugen, dass es aussichtslos ist, der Vernunft gegen ihre Feinde beizustehen.
Lasst

uns das tausendmal Gesagte immer wieder sagen, damit es nicht einmal zu wenig gesagt wurde. Lasst uns die Warnungen erneuern und wenn sie schon wie Asche im Mund sind. Denn der Menschheit drohen Kriege, gegen welche die Vergangenen wie armselige Versuche sind. Natürlich war die Kriegsfibel dann 1955 ein weiterer Versuch einer solchen Warnung.

0: Um 15:01 Uhr am 21. Juni, Sommeranfang 2026, Radioattack auf Radio Rüsselsheim unter dem zweiten Motto, das erste war Demografie und Mathematik, Kanonenrohre statt Knieprothesen. Ist ja auch mal eine schöne Variante, ich sage nachher noch, wo die herkommt, von Kanonen statt Butter. Jetzt also Ja-Sager Udo Lindenberg zur Aufrüstung statt dem 1986er Nein-Sager. Der konnte ja gar nicht oft genug Say No, Say No, Say No in seinem Song bringen. Also hält jetzt angesichts der Kriege, angesichts der Bedrohungslage durch Kriege die aktuelle Aufrüstung für unvermeidbar, obwohl ihn dies als Künstler natürlich schmerzt. Einfügung von mir, soweit, so wie die Grünen, jeder Krieg, den sie seit 1989 mitmachen und jede Verschärfung der Asylregeln, die sie mitmachen, fürchterlich schmerzt. Und so wie Gesundheitsministerin Wagen die gesundheitsschädliche Politik, die sie zwecks Haushaltssanierung halt machen muss, grausam wehtut. Und so Lindenberg, weil jetzt dann viel Geld fehlt, das für Klima und Soziales gebraucht würde, sieht er trotzdem keine Alternative, um sich verteidigen zu können. Die Abschreckung findet er notwendig. Man müsse sich jetzt in Deutschland verteidigungsbereit machen, auch wenn er dies, na, da ist wieder der alte Protestler da, als Scheiß bezeichnet. Den hätte er sich halt anders gewünscht. Und er kritisiert weltweit scharf, dass Billionen für Waffen ausgegeben werden, statt diese Mittel zur Bekämpfung der Klimakrise und des Hungers einzusetzen. Aber deutschlandweit hat er dann natürlich jetzt nichts zu kritisieren. Nachdem Lindenberg und auch Campino von den Toten Hosen ja die Verhinderung von Auschwitz auf dem Balkan verpasst haben zu unterstützen und auch die deutsche Sicherheit, die am Hindukusch verteidigt wurde, auch nicht unterstützt haben, hätte ich jetzt doch einen konstruktiven Vorschlag. Die können doch jetzt so ein gemeinsames Unterstützungskonzert an der NATO-Ostfront in Litauen zum Beispiel machen, um dort unsere Verteidigung vor dem Durchmarsch der Russen bis zum Rhein oder auch erstmal nur bis zur Oder zu unterstützen. Sie können ja durchaus auch ein aufrührerisches Scheiß immer mal wieder einstreuen und müssen auch nicht unbedingt jetzt das Panzerlied von 1935 in ihr Repertoire aufnehmen, das ja bis 2017 dann im Bundeswehr-Liederbuch war, wenn auch gekürzt um eine Strophe, bevor wir uns das Lied selbst nochmal anhören. Die gekürzte Strophe war dann doch, wenn vor uns ein feindliches Heer erscheint, wird Vollgas gegeben, ne, Panzer, und ran an den Feind. Was gilt denn unser Leben für unseres Reiches Heer? Das mit dem Reich hat halt dann nicht mehr gepasst. Ja, reiches Heer. Für Deutschland zu sterben, ist uns höchste Ehre. 1935 entstanden, weil das war das Aufstellungsjahr der Panzertruppe und ein Oberleutnant Kurt Wehle hat das Panzerlied nach dem Vorbild auch melodisch des faschistischen SS-Propagandastücks Es steht an der Ostsee die eiserne Schar, die Kämpfer für Freiheit aus Judengefahr dann produziert. Ja. Wir hören uns das von einem Fan des Bundeswehr-Liederbuchs an.
1: Hallo, mein Lieben, es geht weiter mit dem Liederbuch der Bundeswehr und wie angekündigt auf Seite 17, ob stürmt oder schneit, auch bekannt als das Panzerlied. Hierzu ist vermerkt, nach dem Gesang der Truppe aufgezeichnet durch Gerhard Pallmann, mitgeteilt von der 1. Panzerregiment 1. Dieses Lied wird seit der Aufstellung der Panzertruppe 1935 gesungen. Wobei hier sei vermerkt, hier sind nur 4 Strophen abgedruckt, das Original hat 5 Strophen.

Nun wurde zwar 2017, nachdem die rechtsextremen Vorfälle in der Bundeswehr doch an die Öffentlichkeit gedrungen waren und etwas unangenehmes Aufsehen erregt hatte, das Liederbuch durchforstet und eben Lieder wie Schwarzbraun ist die Haselnuss oder dieses Panzerlied dann doch entfernt und gehören nun nicht mehr zum offiziellen Liedgut der Bundeswehr. Allerdings nur mit dem Text gehören sie nicht dazu. Denn bei der zünftigen Zeremonie zum Kommandowechsel bei der 1. Panzerdivision in Oldenburg im August letzten Jahres, 2025, gab es natürlich dann vom Marinemusikkorps Wilhelmshaven für die Panzerdivision das Panzerlied. Am Ende wurde dann der scheidende Kommandeur Heiko Hübner, Generalmajor, ein gebürtiger Panzergrenadier, so der Text unter diesem offiziellen Auftritt. Wie das geht, ist mir jetzt noch unklar, wie man als Panzergrenadier gleich geboren werden kann, aber der wurde dann mit einem Panzer natürlich standesgemäß vom Appellplatz in die Kaserne gebracht. Ja, wir hören mal rein. Das ganze Stück muss ich mir jetzt auch nicht nochmal antun.

Und da wird natürlich so mancher, ob gebürtige oder gewordene Panzergrenadier, beim Mitsummen den Text auch, den guten alten Text im Kopf gehabt haben. Im Text von Ilgnar Solti war ja die dritte Säule für die Militarisierung die Ökonomisten, also diejenigen, die die Umstellung von ziviler Produktion auf militärische fordern, bevorzugen, hoffen vielleicht auch, dass dadurch, Stichwort Rüstungskeynesianismus, das mit der Wirtschaft wieder aufwärts geht, was ja auf Sand gebaut ist, wie Inga Solti auch da nachgewiesen hat. Ja, zu den Ökonomisten gehören dann auch ein großer Teil der Ökonomen, die ich jetzt nochmal zitieren will. Zum Beispiel der Chef des Deutschen Instituts der Wirtschaftsforschung, Marcel Fratscher, der meinte, so Leute wie ich hätten in den 90er Jahren die Friedensdividende verfrühstückt. Also die tatsächlich dann eben zeitweise gesunkenen Militärausgaben nicht in militärische Sachen gesteckt haben, sondern einfach in das Wohlleben, also in gute Frühstücke. Und er meint außerdem, dass ebenso Leute wie ich nicht genug Kinder produziert haben, die wir doch jetzt gut brauchen könnten. Also statt für den demografischen Wandel vorzusorgen, eben das Leben genossen haben. Und deshalb, so er selbst, seien jetzt halt 5% des Bruttoinlandsprodukts für die Rüstung notwendig. Und um jetzt die Lasten dann doch noch mal gerecht zu verteilen, nachträglich sozusagen, fordert er für Senioren ein soziales Pflichtjahr, also Zwangsarbeit, Dienstpflicht für Rentner. Und damit könnte man dann auch gleich dem Fachkräftemangel entgegenwirken. Sein Kollege Clemens Füst vom IFO-Institut griff dann gleich mal tief, nämlich 90 Jahre in die deutsche Geschichte zurück, in einer Fernsehtalkshow, unter Kopfnicken, heftigen Kopfnicken von Christian Lindner, FDP, meinte er, Kanonen und Butter, also gemeint Aufrüstung, Militarisierung auf der einen Seite und soziale und gesundheitliche Standards auf der anderen zu erhalten, das wäre schön, wenn das ginge. Aber das ist Schlaraffenland, das geht nicht, sondern Kanonen ohne Butter. Also das war vor 90 Jahren die Vorkriegsparole der Herren Göring und Hess, die er da aufgegriffen hat. Nochmal zu den Ökonomisten, die also nicht so die Chefs der Ökonomieinstitute sind, zum Beispiel ein Uwe Marx. Na gut, für den Nachnamen kann jetzt niemand was. Der ist Wirtschaftsredakteur bei der FAZ, war jahrzehntelang in Sportressorts tätig, aber eben seit 10 Jahren auch Wirtschaftsredakteur, also der kennt sich da voll aus und der empfiehlt in der FAZ vom März, 25. März, Kanonenrohre statt Kniegelenke für den Maschinenbau, beziehungsweise der Maschinenbau und seine Chefs empfehlen das und er gibt das dann wieder. Also, das war einer unserer Titel jetzt für diese Radiosendung. Kanonenrohre statt Kniegelenke. Ja, Kanonen statt Butter, auch gut. Ja, und die aktuelle Wirtschaftswoche, das deutsche führende Wirtschaftsmagazin, macht auf mit Deutschland droht, sich falsch zu rüsten. Also das mit dem vielen Geld, mit den dreistelligen Milliardenbeträgen finden die schon gut, die Ökonomisten der Wirtschaftswoche, aber falsch zu rüsten, nämlich zu schwere Dinge wie Panzer, Granaten und so weiter. Wir hatten in der Friedensbewegung, und das ging schon 1958 los mit so einer Karikatur, den Spruch, ausgestorben, zu viel Panzer, zu wenig Hirn, bezog sich damals auf die Dinosaurier. Und die Wirtschaftswoche macht jetzt dazu eben ein schönes Bild mit einer Schildkröte, die halt nicht so schnell vorankommt mit der sinnvollen Militarisierung, wie sie die Wirtschaftswoche gerne hätte, nämlich wahrscheinlich mit etwas mehr Hirn
sprich mit künstlicher Intelligenz und der von der gesteuerten Drohnen zum Beispiel. Aber da war mir selbst jetzt 1 Euro zu viel, um das mit dem ganzen Text aufzurufen. Also soweit die Ökonomen und Ökonomisten als dritte Säule der Militarisierung. Ganz so grauenerregend geht es jetzt bei Radio Attac auf Radio Rüsselsheim nicht weiter, weil ich bringe jetzt schon noch einige Stimmen, die eben diesen Brutalo-Kurs gegen den Sozialstaat kritisieren. Und zwar beginne ich mal mit einer Kurzfassung von Verdi, von der wirtschaftspolitischen Abteilung, die nicht sehr groß ist, aber kompetent ist. Wenn man in der Suchmaschine eingibt, Verdi Sozialstaat, kommt man auf eine ausführliche Website mit vielen Darstellungen, wo diese ganzen Mythen der Sozialabbauer und Bildungsabbauer zerlegt werden. Also im Prinzip das, was in den letzten Radio-Attack-Sendungen so akustisch zu hören war, nochmal komprimiert zusammengefasst zum Nachlesen. Jetzt diese Kurzfassung von Anfang diesen Monats. Hände weg von unserem Sozialstaat. Rente, Gesundheit, Pflege, Arbeit, Wohnen, Jugendhilfe, BAföG, Eingliederungshilfe. Die Bundesregierung und die Arbeitgeber fahren den größten Angriff auf den Sozialstaat seit Jahrzehnten. Sie wollen beispielsweise die Renten ausbremsen, Leistungen für Pflegebedürftige absenken, die Pflege im Krankenhaus nicht mehr ausreichend finanzieren, Zuzahlungen zu Medikamenten erhöhen, das Wohngeld kürzen, Unterstützung für Jugendliche mit Hilfebedarf und Menschen mit Behinderung abbauen sowie den 8-Stunden-Tag abschaffen. Beim Bürgergeld haben sie bereits zugeschlagen. Eine solche Politik ist sozial falsch, sie ist ungerecht und wirtschaftlich verheerend. Sozial falsch ist sie, weil sie Lasten auf diejenigen abwälzt, die ohnehin wenig Spielraum haben. Wer Sozialleistungen kürzt, verschärft Armut, Unsicherheit und soziale Spaltung. Ungerecht ist diese Politik, weil sie hohe Einkommen, Vermögen und Gewinne schont. Mehr noch, jüngst hat die Bundesregierung die Unternehmenssteuern sogar gesenkt. Wirtschaftlich verheerend ist diese Politik, weil ein starker Sozialstaat Voraussetzung für wirtschaftliche Stabilität ist. Er stärkt die Kaufkraft und die Produktivität, gibt Sicherheit und schafft Vertrauen in die Zukunft. Wer dagegen soziale Sicherung abbaut, schwächt die Nachfrage nach Gütern sowie Dienstleistungen und gefährdet so Arbeitsplätze und Wohlstand. Notwendig ist nicht weniger Sozialstaat, sondern mehr. Das ist finanzierbar durch die gerechte Besteuerung hoher Einkommen, Vermögen und Gewinne, durch mehr sozialversicherungspflichtige Beschäftigung und nicht zuletzt durch höhere Löhne, die die Einnahmen der Sozialversicherung stärken. Das kommende Musikstück kann man durchaus auch als Kritik an Herrschaft verstehen und als Versuch der Mobilisierung der Beherrschten, der Verarmten, der Verelendeten. Es handelt sich nämlich um ein Lied aus dem Musical Die Elenden, beziehungsweise genauer gesagt aus der Verfilmung des Musicals. Das Ganze basiert auf Victor Hugos Roman Les Miserables, Die Elenden, den er 1862 geschrieben hat. Und das spielt von 1815, Napoleonzeit, bis 1832, wo es dann zum sogenannten Juni-Aufstand in Paris gegen den sogenannten Bürgerkönig Louis-Philippe kam, der eben seine Versprechungen den Bürgern zunutze zu regieren, überhaupt nicht einhielt. Und bei der Beerdigung eines napoleonischen Generals, der als Verteidiger der Armen galt, kam es dann zu dem Aufstand, Barrikadenbau und so weiter, wurde dann aber also dann doch keine positive Sache, wenn man den Zusammenhang sieht, zusammengeschossen, der Aufstand. Aber das Lied eben und die Verfilmung ist schon ja, relativ mobilisierend. Do you hear the people singing a song of angry men? Also ein Lied von wütenden Menschen.
It is the music of a people who will not be slaves again. Also die Musik einer Bevölkerung, die keine Sklaven mehr sein will. When the beating of your heart echoes the beating of the drums, there is a life about to start when tomorrow comes. Also dann werden wir das Leben selbst in die Hand nehmen, wenn das Morgen, der Morgen kommt. Will you join in our crusade? Wirst du in unserem Kampf dich beteiligen? Who will be strong and stand with us? Somewhere beyond the barricade, is there a world you long to see? Also irgendwo hinter den Barrikaden ist dann eben die Welt, die man gerne hätte sehen würde, die Welt der Freiheit, der Gerechtigkeit, der Solidarität. Das Lied also jetzt direkt entnommen aus der Verfilmung, die eine englische Verfilmung des französischen Romans und des französischen Musicals ist und war. Und zwar 2012.

15:25 Uhr bei Radio Attac auf Radio Rüsselsheim und bei Radio Attac jetzt ein Text aus dem neuen Attac-Rundbrief, nämlich unter der Überschrift Politik gegen Arme wird berichtet von den Angriffen auf den Sozialstaat. Der Artikel beruft sich unter anderem auf das Papier, was vom Paritätischen Gesamtverband veröffentlicht wurde, was die Arbeitsgruppe von Bundesregierung, Landesregierung und kommunalen Spitzenverbänden unter dem Titel Effizienter Ressourceneinsatz bei Leistungsgesetzen erarbeitet hat, was also die bereits durchgeführten Kürzungen nochmal brutal verschärfen würde. Also da geht's dann auch um Forderungen, die parallel vom CDU-Wirtschaftsrat aufgestellt wurden, zum Beispiel eine Abschaffung der Rente nach 45 Beitragsjahren, wo man ungekürzt dann in Rente gehen kann, oder auch die Kürzung des Arbeitslosengeldes. Attac schreibt zum Beispiel Rente. Eine Alterssicherungskommission soll bis zum Sommer einen Vorschlag für eine umfassende Reform vorlegen. Die Regierungsparteien fordern offensiv die Stärkung privater und kapitalgedeckter Elemente und damit die zumindest die indirekte Schwächung der gesetzlichen Rente. Einige der Kommissionärinnen haben deutlich auch späteres Renteneintrittsalter, sinkendes Rentenniveau oder teilweise Lösung von der Lohnentwicklung gefordert. Über eine Einwohnerinnenversicherung, wie Attac fordert, wird wohl nicht diskutiert werden. Im Gespräch ist aber die Einbeziehung weiterer Berufsgruppen bis hin zu den Beamten. Das entspräche der erwerbstätigen Versicherung, wie sie der DGB fordert. Ob das kommen wird, nee, bezweifle ich doch stark. Weiter im Text, ein dahingehender Entschließungsantrag der Linken fand im Dezember 2025 im Bundestag keine Zustimmung. Es steht auch kaum zu erwarten, dass die vom DGB selbstständig einberufene Rentenkommission eine grundsätzliche Alternative zu den Plänen der Regierung vorlegen wird. Schon beschlossen wurde im März die Anpassung der Kindererziehungszeiten und eine Neuregelung privater Altersvorsorgeverträge. Sie ersetzt die bisherige Riester-Rente, deren Altverträge hierhin überführt werden können. Es bleibt aber beim Prinzip, dass privat eingezahltes Geld durch staatliche Zuschüsse aufgestockt wird. Bei einem Betrag bis 360 Euro gibt es einen Zuschuss von 50 Cent je Euro, darüber von 25 Cent. Bei einem Sparbeitrag von 2.000 Euro fließen damit 540 Euro aus Steuermitteln dazu. Das grundsätzliche Problem, dass GeringverdienerInnen kein Geld zum Sparen haben, bleibt ungelöst, wohingegen diejenigen, die viel sparen können, auch viel Staatsgeld erhalten. Die zur Wahl stehenden Vertragsvarianten mit hohen, mittleren und ohne Verlustrisiko nützen ebenfalls eher denen, die sich eventuelle Verluste leisten können. So wird die Ungleichheit ebenso verstärkt wie die staatliche Subventionierung der Versicherungswirtschaft ausgebaut. Für die neu in diese Regelung einbezogenen Selbstständigen gilt dasselbe. Zum Beispiel Gesundheit. Die vorgeschlagenen Maßnahmen in der Gesundheitspolitik bedeuten weitgehend eine Mehrbelastung für Versicherte, während Profite der privaten Versicherungswirtschaft und Sonderrechte der Privilegierten unangetastet bleiben. Die unzureichende Deckung der Gesundheitsausgaben für Bürgergeldbeziehende stellt ein systemisches staatliches Versagen dar. Die fehlende Summe von 12 Milliarden Euro müssen derzeit ArbeitnehmerInnen und ArbeitgeberInnen über ihre Beiträge querfinanzieren, obwohl die Absicherung bei Erwerbslosigkeit eine gesamtgesellschaftliche Aufgabe ist und daher aus Steuermitteln zu finanzieren ist. Besonders kritisch ist dabei, dass der Staat für privat versicherte Bürgergeldbeziehende deutlich höhere Zuschüsse an private Krankenkassen bezahlt als für die bei gesetzlichen Kassen Versicherten. Das untergräbt soziale Gerechtigkeit und das Solidarprinzip. Die fiskalischen Tricks lassen wir jetzt erstmal weg von dem Text. Die Teilabschaffung der beitragsfreien Mitversicherung fungiert als ökonomisches Druckmittel,
prekäre Beschäftigungsverhältnisse aufzunehmen, während die Beihilfe für nicht arbeitende Beamtenehegatten bleibt. Die Absenkung des Krankengeldes um 5 Prozentpunkte ist darüber hinaus eine direkte Lohnkürzung, die Existenzangst erzeugt. Versorgung und Pharma als nächster Punkt. Im Krankenhaus drohen durch Einschränkungen des Pflegebudgets und die starre 30-Tage-Pauschale bei der Fallzusammenführung von stationären Behandlungen gefährliche Fehlanreize zulasten der Patientensicherheit. Das Primärarztmodell, das Patienten verpflichtend zuerst an die Hausarztpraxis verweist, fungiert zukünftig als Türsteher nur für Kassenpatienten. Gleichzeitig sind Streichungen im Terminservice und Versorgungsgesetz geplant, das eigentlich Neupatientinnen den Zugang zu Fachärzten erleichtern sollte. Das verschärft die Wartezeitenproblematik zusätzlich. Kürzungen beim Zahnersatz machen Zahngesundheit zum Statussymbol. Pharmaherstellerabschläge, die schon wieder in Frage gestellt werden, bleiben ein Feigenblatt gegen Mondpreise. Dann kommt ein Kapitel zur Grundsicherung und den Verschärfungen dabei mit Sanktionsmöglichkeiten bis auf Null Ausdehnung des Arbeitszwangs und Abbau der Vermögensschonung. Dann zum Beispiel Steuern. Steuerpolitik kann die wirksamste Maßnahme zur Umverteilung sein. Sie kann aber genauso auch weiterhin Reiche entlasten und am unteren Einkommensende zugreifen. Seit knapp 50 Jahren ist die wirtschaftliche Entwicklung geprägt von der neoliberalen Globalisierung. Verbunden war dies in Deutschland und den meisten anderen Industriestaaten mit Steuersenkungen für Unternehmen und Kapitaleinkommen sowie der Forderung an die Beschäftigten, für den Erhalt der Arbeitsplätze Lohnverzicht zu üben. Die vergebliche Hoffnung dabei, war sie das wirklich, damit Wirtschaftswachstum anzustoßen. Das Gegenteil erfolgte. Die Realinvestitionen gingen weiter zurück und die Unternehmen schütteten mit Aktienrückkäufen und hohen Dividenden Milliarden an die AnteilseignerInnen aus. Die erwartbare Folge dieser Politik, die Einkommen aus Arbeit stagnieren und der Reichtum der Reichen schwillt an. Dementsprechend halten auch gegenwärtig über 85% der Menschen die Vermögensverteilung in Deutschland für ungerecht. Eine Korrektur der Vermögensverteilung muss daher steuerpolitisch vor allem an zwei Punkten ansetzen. Erstens, Unternehmenssteuern dürfen nicht weiter gesenkt werden. Die Bundesregierung plant das Gegenteil. Zweitens, Reichtum muss direkt besteuert werden durch eine progressive Vermögenssteuer und eine Erbschaftssteuer, die nicht wie bisher hohe Unternehmensvermögen von einer Besteuerung ausnimmt. Tja, das mit den Erbschaften hatten wir ja schon bei der Anfangsmusik aus Donizettis Liebesdrang. Ja, beide Bereiche lässt die Bundesregierung unangetastet, schreibt hier die Projektgruppe Sozialproteste von ATTAC. Große Betriebsvermögen werden weiterhin weitgehend steuerfrei vererbt. Und zur Verhinderung einer Vermögenssteuer wird eine Armada an Scheinargumenten wie dann ziehen die Reichen weg und Falschaussagen wie die Vermögenssteuer ist verfassungswidrig aufgefahren. Das zum Beispiel von Bundeskanzler Merz. Der Artikel im ATTAC-Grundbrief endet dann mit: Es ist offensichtlich, dass große Vermögen von der Merz-Regierung um jeden Preis geschützt werden. Um den Preis, den die Menschen ohne Lobby bezahlen, diejenigen, denen ohnehin wenig bleibt. Um vulnerable Gruppen zu schützen, muss diese Politik für Reiche und gegen Arme etwas entgegengesetzt werden. Für eine solidarische Gesellschaft. Ein Lied für Solidarität ist natürlich Like a Bridge Over Troubled Water von Simon und Garfunkel, die also sozusagen anderen dann Solidarität anbieten, denen es schlecht geht. Aber jetzt die Umkehrung, also die Bitte um Solidarität, und zwar Josh Groban's You Raise Me Up, ursprünglich von der irisch-norwegischen Gruppe. Man hört das auch an der Musik, irisch und skandinavisch. Also Josh Groban, You Raise Me Up.

0: Auch die Gewerkschaft Erziehung und Wissenschaft, GEW, eine ATTAC-Mitgliedsorganisation, hat sich das 108-seitige Arbeitspapier von einer Arbeitsgruppe, ja, die haben schwer gearbeitet, aus Bund, Ländern und kommunalen Spitzenverbänden angesehen, das massive Kürzungspläne im Sozial- und Bildungsbereich vorsieht. Und die GEW sieht sich halt besonders den Bildungsbereich an. Besonders alarmierend sind aus Sicht der GEW die Vorschläge für Kürzungen bei Unterstützungsleistungen in Schule und Kita. So sollen Leistungen zur Teilhabe an Bildung gestrichen, stärker zusammengelegt oder auf das Regelsystem der Kitas, Schulen und Hochschulen verlagert werden. Integrationshilfen und Assistenzstellen an Regelschulen sollen mit Blick auf die kommunalen Haushalte verringert, die Qualitätsentwicklung in den Kindertagesstätten soll ausgehöhlt werden. Das bedeutet eine systematische Benachteiligung der Kinder mit Beeinträchtigungen und aus finanziell schwachen Familien. Zitat: Das wirft die Inklusion um Jahre zurück, betont die GEW-Vorsitzende Maike Finnern. Den Kindern werde die Möglichkeit zur individuellen Teilhabe genommen. Finnern hebt hervor, dass Kinder mit Behinderungen und Kinder ohne Handicaps unter deutlich schwereren und schlechteren Bedingungen oder gar nicht mehr zusammen lernen könnten, sollten die Vorschläge umgesetzt werden. Gerade diese Kinder brauchen aber mehr individuelle Förderung. Ein qualitatives und ausfinanziertes Ganztagsangebot vor Ort bietet hierfür viele pädagogische Möglichkeiten und diese werden dringend benötigt. Finnern weist darauf hin, dass dies durch Untersuchungen von PISA bis IGLU belegt werde. Wer bei Eingliederungshilfe und Jugendhilfe kürze, spare nicht an Bürokratie, sondern an Bildungschancen, Selbstbestimmung und Zukunft. Inklusion und Rotstift passen nicht zueinander. Und zum Ende des Artikels dann nochmal unter Berufung auf den Paritätischen Gesamtverband. Gute Hilfe im Übergang ist günstiger als spätere Krisenintervention, mahnt der Verband. Ja, das aber doch nur dann, wenn man dann wirklich bei der Krisenintervention nicht noch spart und den Jugendlichen, denen es eben nicht so gut geht, die dann auch nicht so bildungsmäßig gut geraten sind, wie man es gerne hätte, kann man doch dann vielleicht anbieten, dass sie in die Bundeswehr gehen können, wo es ja jetzt viel mehr Arbeitsplätze geben wird. Die GEW sieht das genauso und verweist auf die gesamtgesellschaftlichen Folgekosten der Vorschläge. Wer heute bei der Unterstützung spart, so Finnern, riskiere langfristig höhere Sozialausgaben. Was aber, wie ich meine, nicht sein muss, auch daran kann man dann wieder sparen und kürzen. Noch ein paar Schlaglichter zum Zusammenhang zwischen den dreistelligen Milliardensummen, die für Militarisierung, Hochrüstung ausgegeben werden und der finanziellen Schieflage der Kommunen aus einem Text von Claudia Heidt von der Informationsstelle Militarisierung. Sie weist zum Beispiel darauf hin, dass diese finanzielle Schieflage weitgehend ignoriert wird politisch, zumindest auf Bundes- und Landesebene. Kommunen sind verantwortlich für Schulen, Kitas, Krankenhäuser und vieles mehr. Und sie sind auch ein Wirtschaftsmotor. Sie haben nämlich mit 41% den größten Anteil an öffentlichen Investitionen bei öffentlichen Bauten sogar 59%. Bundespolitische Prioritäten, so ein Stück weiter, sind zugleich politische Signale, die weitreichende ökonomische Konsequenzen haben. So gibt es gerade bei der Automobilindustrie und deren Zulieferbetrieben zahlreiche Versuche, von dem lukrativen Rüstungssektor zu profitieren. Rekonversion von ziviler zu militärischer Produktion nimmt umso mehr zu, je mehr die zur Verfügung stehenden Mittel im Militärhaushalt ansteigen. Ein prominentes Beispiel ist Cellforce, die Batterietochter von Porsche. Wurde nämlich nach der Investition von etwa einer Milliarde wieder geschlossen, weil sie einfach zu wenig Gewinnmarge abwarf. Und auch Porsche plant jetzt in die Rüstung reinzugehen. Porsche ist kein Einzelfall. Unternehmen wie Deutz oder Renault setzen auf Gewinne auf Rüstung. Und was den Rüstungskeynesianismus betrifft, nochmal was Konkretes. Wir hatten das ja schon bei anderen Texten jetzt. Eine Studie der Universität Mannheim kommt zu dem Ergebnis, der sogenannte Fiskalmultiplikator, der misst, wie stark zusätzliche Staatsausgaben das Bruttoinlandsprodukt erhöhen, liegt bei Militärausgaben in Deutschland bei maximal 0,5. Investitionen in zivile öffentliche Projekte wie Schulen und Kitas dagegen zwischen 2 und 3. Nach Berechnungen der Kreditanstalt für Wiederaufbau im letzten Jahr betrug der Investitionsstau der Kommunen, also für Schulen, Kitas, Klimaschutzmaßnahmen, kommunale Plätze, Straßen und so weiter, 216 Milliarden Euro. Eine Viertelstunde vor Ende der Sendung von Radio Attac auf Radio Rüsselsheim jetzt noch die Beantwortung der dritten Frage nach den Explosionen am Anfang. Ne? Also Soziales ist jetzt wirklich nicht explodiert. Die Rüstungsausgaben, Militarisierungsausgaben, die sind es auf jeden Fall. Und dann war die Frage noch, was ist denn mit den Waffenexporten? Was ist denn mit den Explosionen der Munition aus deutschen Waffen weltweit? Nun, wie haben die sich entwickelt? Die waren zum Beispiel 2015 7,9 Milliarden Euro bis 2019 8 Milliarden. Dazwischen waren sie sogar ein klein bisschen abgesunken. 2021 dann 9,4 Milliarden. 23 12,1 Milliarden, 24 12,8 Milliarden und im letzten Jahr 2025 13,1 Milliarden Euro. Ja, und wo gingen die hin? Die gingen in ganz großem Ausmaß auch in kriegsführende Länder wie die Ukraine, wie die Türkei, wie Israel, wie die USA. Wer ist weltweit überhaupt führend bei den Waffenexporten? Naja, das ist nicht überraschend, die USA an zweiter Stelle, weil doch ziemlich fortgeschritten in der Militärtechnologie. Dann Frankreich, dritter Platz geht an Russland und dann der vierte Platz, Deutschland. Und Deutschland hat jetzt China überholt, nachdem wir den ersten Platz in dem Export von sämtlichen Gütern und Dienstleistungen ja schon vor gut 10 Jahren an China verloren haben, ist das doch eine kleine Revanche. Und nach dieser revanchistischen Erfolgsmeldung gehe ich jetzt über zur standardmäßig letzten Phase der Radio-Attack-Sendung auf Radio Rüsselsheim, nämlich Poesie und Musik. Poesie wird geliefert von Erich Kästner mit seinem Monatsgedicht, natürlich Juni dieses Mal. Und Musik wird geliefert von Noah Cyrus mit dem Ausblick auf den nächsten Monat, nämlich ihrem Song July, wobei ich vom Inhalt her nur gar nicht weiß, warum der Song July heißt, aber er passt dann halt hier rein beim Video, das standardmäßig da zu sehen ist. Geht's halt ja heiß her, allerdings nur, weil es alles in sandigen Gegenden ist, die Sonne halt vom Himmel runterglüht. Also, Elmar Bartels rezitiert Juni von Erich Kästner.
1: Der Juni. Die Zeit geht mit der Zeit. Sie fliegt. Kaum schrieb man 6 Gedichte, ist schon ein halbes Jahr herum und fühlt sich als Geschichte. Die Kirschen werden reif und rot, die süßen wie die sauren. Auf zartes Laub fällt Staub, so sehr wir es bedauern. Aus Gras wird Heu, aus Obst Kompott, aus Herrlichkeit wird Nahrung, Aus manchem, was das Herz erfuhr, wird bestenfalls Erfahrung. Es wird und war, es war und wird. Aus Kälbern werden Rinder und, weil's zur Jahreszeit gehört, aus Küssen kleine Kinder. Die Vögel füttern ihre Brut und singen nur noch selten. So ist's bestellt in unserer Welt, der besten aller Welten. Spät tritt der Abend in den Park, mit Sternen auf der Weste. Glühwürmchen ziehen mit Lampignons zu einem Gartenfeste. Dort wird getrunken und gelacht. In vorgerückter Stunde tanzt dann der Abend mit der Nacht die kurze Ehrenrunde. Am letzten Tische streiten sich ein Heide und ein Frommer, ob's Wunder oder keine gibt. Und nächstens wird es Sommer.
0: Und das mit dem Sommer geschah tatsächlich.

Die nächsten Attacktermine am 29. Juni, das Treffen hier in Rüsselsheim, wie in der letzten Zeit immer hybrid, also vor Ort in der Betriebsseelsorge, in der katholischen Betriebsseelsorge in der Weißenauer Straße. Und die Information für die Videokonferenz gibt es dann auf der ATTAC Rüsselsheim Website, also ATTAC-netzwerk.de/Ruesselsheim. Dort wird man das dann finden, weil ich es dort posten werde. Jo, und die nächste Radiosendung dann am 19. Juli, mitten im Sommer, hoffentlich auch ein bisschen hochsommerlich draußen, aber 2 Stunden Radiosendung, entweder drin oder draußen, das sollte auf jeden Fall möglich sein. Zum Abschluss mit sehr poetischer Musik nochmal zurück eigentlich zum Anfang der Sendung, also nicht mit den Explosionen, da haben wir jetzt genug davon, sondern mit der klassischen Eingangsmusik Una furtiva lacrima, gesungen von Enrico Caruso, dem Großen, 1904 aus Gaetano Donizettis Oper Der Liebesdrang. Ihr erinnert euch, sie erinnern sich, ne? Der arme Nemorino, der die wohlhabende Adina anbetet, sieht als Zeichen ihrer Liebe ein Tränchen verstohlen aus ihrem Auge quellen, hat aber dann erst wirklich eine Chance, als er eben nicht mehr der arme Bauer ist, sondern von seinem Onkel ein reiches Erbe verabreicht bekommt. Naja, vom Onkel nicht, der ist dann schon tot, aber er ist eben dann reich und dann auch angesehen und umschwärmt, und Adina verliebt sich nochmal so richtig in ihn. Das ist halt Oper, und das singt jetzt Mario Lanza. Genauer gesagt, er sang das für diese Aufnahme vor knapp 70 Jahren. Ja, und damit verabschiedet sich jetzt Heinz-Jürgen Krug von der ATTAC-Gruppe Rüsselsheim bis zum nächsten Termin, entweder vor Ort oder hybrid oder eben bei der Radiosendung im Juli.

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1: Hallo, hier sind wir wieder mit THW Backstage und eure Moderatoren sind heute
2: die Anna
1: und der Marcel. Und als Gäste haben wir
3: den Philipp aus Mainz
4: und den Thomas aus Trier.
2: Unser heutiges Thema ist Fachzug FK Führung und Kommunikation.

0: Thema Fachzug FK. Jetzt ist bei mir ja in den Genen eingebrannt der Begriff Fachgruppe FK und ursprünglich noch FÜKOM. Wer seid ihr, was macht ihr eigentlich und warum seid ihr jetzt ein Zug?
1: Ja, also die Fachgruppe Führung und Kommunikation beziehungsweise mittlerweile Fachzug Führung und Kommunikation. Wir fahren quasi in den Einsatz und organisieren einmal so das gesamte Einsatzgeschehen. Dazu gehört, gibt es eben einmal den Teil Führung und Kommunikation, wie das schon im Namen steht. Und früher war die Aufteilung noch so ein bisschen, klar, alles mehr zusammengepatscht. Es gab quasi noch keine strikte Trennung zwischen den verschiedenen Teilen oder noch nicht so, wie es eben heute ist. Genau, und heutzutage der größte Unterschied ist eigentlich im Technikbereich und vielleicht kann da der Tommy gerade was zu sagen.
2: Ja, der Fachzug FK fährt hier raus bei größeren Schadenslagen, bei Flächenlagen und die Anforderungen sind eigentlich hier wesentlich komplexer und größer geworden und da hat eine Fachgruppe, konnte das nicht mehr abbilden und wenn aus einer Gruppe ein Zug wird, das heißt mehr Fahrzeuge, mehr Menschen, mehr Material und auch mehr Wissen und damit man den großen Schadenslagen auch, dass man die auch gemanagt bekommt und dafür muss man einfach auch die Organisationsstruktur im technischen Hilfswerk ein bisschen der Schadenslage anpassen und das ist eben genau mit diesem Zwitsch zwischen Fachgruppe zu Fachzug.
0: Wenn ihr rausfahrt, so grundsätzlich geht ihr davon aus, dass es immer etwas größer, es ist immer etwas mehr und es dauert immer etwas länger. Also zu einem Hausbrand fahrt ihr normalerweise nicht, um dort zu unterstützen, eine Führungsunterstützung zu bilden, wenn ein ESS-Trupp oder etwas anderes vom THW mit rausfährt, sondern das sind schon Einsätze in der Größenordnung. Ja, das Ahrtal ist immer wieder Thema. Das ist so eine ganz große Geschichte.
1: Genau, es geht eigentlich immer um Sachen, die A, länger dauern und eine besondere Komplexität mit sich bringen. Das heißt, wenn ich also lange unterwegs bin, also auch über einen längeren Zeitraum quasi draußen schlafe, alles quasi mitbringe, damit ich auch autark überleben kann in diesem Einsatzgeschehen, dann brauche ich einfach die mehr Manpower, die wir dadurch bekommen haben. Insgesamt hat sich der Zug quasi, kamen 9 Personen hinzu. Durch diese neuen Aufgaben, die da auch ein bisschen dazukommen, kommt einiges auch an Ausbildungsschwerpunkten hinzu, die wir jetzt im THW quasi neu bisher eigentlich noch gar nicht so richtig hatten, oder?
2: Ja, das kann man so sagen. Die so kleinere Schadenslagen, Einsatzstellen werden ja bei uns von dem Zugführer des technischen Zuges gemanagt und gesteuert und organisiert, die Schadensbehebung. Und das bekommen die auch ganz gut hin. Aber so eine Lage kann sich ja auch mal vergrößern und dramatisch weiterentwickeln. Oder wir haben direkt eine Flächenlage. Und da haben wir bei uns im technischen Hilfswerk so eine 3-5er-Regelung, dass man also nur in bestimmte Einheiten bis zu einer bestimmten Anzahl führen kann. Und dann muss man die Organisationsform ändern. Das ist auch gut so. Und wenn das dann zu viel wird und man kann eben den Einsatz nicht mehr auf 2 Klemmbrettern regeln, dann kommen wir ins Spiel und wir unterstützen dann die Führungskräfte vor Ort.

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0: Wir haben jetzt gehört, was der Fachzug bedeutet. Aber wir haben ja noch zwei Buchstaben offen. K für Kommunikation. Was ist das? Wo sind die Herausforderungen? Und was ist die Spezialität von K-Kommunikation?
1: Ja, das kann man recht gut erklären, weil das technische Hilfswerk, wenn das in einen Einsatz geht, können wir nicht immer davon ausgehen, dass Infrastruktur steht. Ich rede jetzt von kritischer Infrastruktur und zu kritischer Infrastruktur gehört ja auch Informations- und Kommunikationstechnik. Das heißt, wir bauen mitten irgendwo in der Prärie, bauen wir eine Führungsstelle auf, mal hypothetisch angenommen, und da ist halt kein Telefon, da ist kein Internet und wir müssen es ja schaffen, Verbindungen zu bekommen zu unseren Einsatzkräften, zwischen den Führungsstellen, zwischen den Einsatzkräften. Und jetzt kommt die Fachgruppe K, die kommt jetzt ins Spiel, weil das kann die nämlich. Die Fachgruppe K im Technischen Hilfswerk kann Informationen von A nach B bringen. Und jetzt haben wir ja im THW auch immer mehr mit Daten zu tun. Wir müssen Bildmaterial, Videomaterial schicken und nicht nur miteinander reden. Und da haben wir Funk, Telefax und Internet. Und wir schaffen da einfach Verbindungen. Entweder über die Luft, über Draht, über DSL-Technik oder über, ja, die letzte Rückfallebene ist einfach, indem ein Mensch sich aufs Fahrrad setzt. Das ist dann bei uns im Technischen Hilfswerk ein Melder. Und der bekommt dann einen USB-Stick oder einen Zettel in die Hand gedrückt. Und der fährt dann von A nach B und bringt die Botschaft zu dem Empfänger, der die empfangen soll. Ja, das wäre die letzte Rückfallebene. Und ja, wir haben auch noch die alten Kurbeltelefone. Wenn gar nichts mehr geht, dann werden die ausgepackt, umgangssprachlich so Ackerschnacker genannt. Unsere Jugendgruppen, die spielen da ganz gerne mit. Man kurbelt und dann klingelt es irgendwo anders. Und jetzt werden so die Zuhörer, die früher bei der Bundeswehr, die bekommen jetzt wackelnde Ohren, wenn sie das hören, sagen die, was, das Technische Hilfswerk setzt das immer noch ein? Feldkabel? Ja, das machen wir. Und wir können sogar über Feldkabel richtig hohe digitale Daten schicken, Videos streamen, das geht alles. Da haben wir die Technik für und auch die Fachleute, dass wir dann einfach unsere Informationen im Einsatz an die richtige Stelle bekommen und umgekehrt auch so. Weil wir müssen ja auch erfahren, wie geht's denn unseren Einsatzkräften? Welche Lage? Wie ist denn das Schadensbild? Und das muss gegebenenfalls auch über größere Strecken übertragen werden. Und da sind wir eigentlich im Technischen Hilfswerk. Da haben wir die richtigen Fachleute für, die, wie man umgangssprachlich sagt, ja, die Skills, die das auch drauf haben. Und ja, das schaffen wir dann schon ganz gut.
0: Das hast du wirklich sehr gut erklärt. Jetzt kommen wir zur Führung.
2: Genau, der zweite Teil von FK, Führung, oder genauer gesagt, die Fachgruppe F heißt eigentlich Fachgruppe Führungsunterstützung. Und es geht darum, zu unterstützen. Wenn wir irgendwo angefordert werden und gebraucht werden, dann geht es nicht darum, anderen Leuten die Führung abzunehmen. Also wie man das jetzt vielleicht so aus amerikanischen Polizeiserien kennt. Wenn der Fall zu groß wird, kommen die Bundesbehörde, die Feds und nehmen den Leuten dann die Fälle weg. Nee, eigentlich genau andersrum. Die Leute, die in Charge sind, die bleiben das auch immer noch. Die kriegen nur andere Unterstützung, die sie eigentlich sonst aus ihren normalen Personenressourcen gar nicht zur Verfügung haben. Da kommt die Fachgruppe Führungsunterstützung und die bringt alles mit, um eben alles, was es braucht, um nicht mehr einfach nur noch auf zwei Klemmbrettern, wie der Tommy das eben so schön gesagt hat, zu führen, sondern wir kommen dann mit einer kompletten Büroausstattung und können uns autark ins Feld stellen, können angebunden werden, bauen uns da eine kleine Bürofläche auf. Das ist in einem Anhänger, da kann man das aufklappen, hat man 15 Quadratmeter Arbeitsfläche. Wir bringen noch eine eigene Technik und Kommunikationsausstattung mit, um eben dann auch diese Führungsstelle, wie es sich dann nennt, mit der Außenwelt, mit dem restlichen Einsatzgeschehen zu verbinden. Und dann können wir eben den Einsatzleiter, den Einsatzabschnittsleiter bestmöglich unterstützen mit Unterstützung und Stabspersonal, damit er auch seine Lage quasi gemanagt und abgebildet bekommt.

0: Ja, ihr habt gerade sehr schön beschrieben, eigentlich, wie kommuniziert wird, technisch gesehen, und warum man das macht und wie die Führungsunterstützung dann passiert. Und jetzt tauchen wir mal ein bisschen tiefer in diese Führungsunterstützung ein. Da gibt es sogenannte Sachgebiete. Wie teilen die sich denn auf?
1: Die Sachgebiete, die sind erstmal ganz einfach nummeriert von 1 bis 6. Und das sind so die klassischen Aufgabenfelder, die ich eigentlich immer in einem Einsatz habe. Zum Beispiel, wenn ich jetzt den ganz normalen, den Standard-THW-Einsatz irgendwie nach einem Sturm habe, da fährt eine Bergungsgruppe mit seinem Zugführer irgendwie raus und da liegen Bäume auf der Straße. Dann ist das Erste, was ich mache, ich muss mir erstmal überlegen, was ist da passiert, was ist die Situation, wie entwickelt sie sich, habe ich vielleicht Gefahren durch weitere Bäume, die umfallen können. Reicht das Personal, die Bergungsgruppe, die ich vor Ort habe, reicht das überhaupt aus, um diesen Baum da jetzt wegzubekommen? Und ist dies überhaupt das geeignete Mittel, das ich anwenden kann, um die Bäume da wegzubekommen? Und all diese Gedanken, die muss ich mir natürlich auch machen, wenn ich eine ganz, ganz große Lage habe, wie jetzt beispielsweise ein großes Hochwasser. Da muss ich mir relativ viel Gedanken drüber machen. Zum Beispiel jetzt im ersten Sachgebiet, das Sachgebiet 1, das nennt sich auch S1 Personal. Wie viel Personal werde ich eigentlich die nächsten 1, 2, 3, 5 Wochen brauchen, um die Situation, die ich gerade vor mir habe, eben bewältigen zu können? Und da muss ich natürlich einerseits auch schauen, was gibt es überhaupt, also welches Personal ist eigentlich aktuell im Einsatz, welches ist gerade auf dem Weg, wo schlafen die eigentlich und welches Personal muss ich anfordern, um die Gefahren und Aufgaben von morgen und übermorgen eben zu bewältigen. Dann eben die Gefahren von morgen. Das ist dann der Bereich, wo das zweite Sachgebiet quasi aufschlägt. Das ist das Sachgebiet für die Lage. Da wird quasi ein Lagebild gebaut. Ich sammle mir quasi aus verschiedenen Bereichen, aus verschiedenen Informationsquellen Informationen über die Sicht da draußen, weil ich kann nicht mehr, die Lage ist so groß, ich kann nicht mehr selber hinfahren und hinschauen. Das heißt, ich muss ab quasi in meiner Führungsorganisation, in diesem Stab nennt sich das dann, ganz viele Leute, ganz viele Informationsquellen, die werden dann in diesem Punkt zusammengetragen. Und es wird da aufgrund dieser Informationen wird eine Abschätzung getroffen, wie entwickelt sich die Lage, steigt das Hochwasser, wird das irgendwie abfließen oder bleibt es erstmal konstant. Und aufgrund dieser Informationen, die der Sachgebietsleiter dann eben auch weitermeldet an die anderen Stellen und an die anderen Sachgebietsleiter, werden dann Einsatzoptionen ermittelt. Das ist die Aufgabe im Sachgebiet 3, Sachgebiet Einsatz. Es werden quasi Überlegungen angestellt, wie die Lage, ich habe ja ein Bild, wie sich die Lage entwickeln könnte, in welche Bereiche und daraufhin entwickle ich Einsatzoptionen. Welche Option A, ich brauche 3 Züge, um mein Hochwasser zu bewältigen oder eben nur einen und wie kann ich die einsetzen?

Direkt? Ja, dann kommen wir zum Sachgebiet 4. Das Sachgebiet 4 ist eigentlich ein ganz spannendes Sachgebiet, weil auch THW-Kräfte haben irgendwann Hunger. Das heißt, wenn wir mit zahlreichen Kräften unterwegs sind, wir wissen nicht, wie lange der Einsatz dauert, dann müssen wir mal schauen, wie bekommen wir unsere Jungs und Mädels, wie bekommen wir die satt. Ein THW-Helfer, der körperlich viel arbeitet, der muss auch viel trinken. Und wenn dann mal so 500 Kräfte auf dem Feld sind, dann braucht man jetzt keinen Mathe-Leistungskurs, um hochzurechnen, wie viel Flüssigkeit wir brauchen. Und das ist nicht mehr hier vorne mit dem Aldi getan, den wir da anfahren, sondern da brauchen wir schon größere LKWs. Das Ganze kann man aber jetzt so durchspielen, auch mit Material, wenn dann eine Kettensäge oder eine Motorsäge mal das Blatt reißt oder die Kette reißt, dann können wir eben mal nicht gerade ins Kettensägenfachgeschäft fahren, sondern wir bringen dann unsere eigene Logistik mit. Und das macht der Sachgebietsleiter 4 oder das Sachgebiet 4, das kümmert sich um Logistik. Und das fängt bei Essen und Trinken an, das hört bei Benzin auf, bei Diesel. Dafür braucht man Material, Holz oder irgendwelches Material, was wir draußen im operativen Geschäft brauchen, um eben die Gefahrenabwehr zu betreiben, sodass wir dann die Menschen vor den Gefahren schützen. Das kann total vielschichtig sein und Logistik ist ein Thema, das muss man wirklich, wie ich immer sage, in Friedenszeiten, da muss man Netzwerkplaying machen, wo bekomme ich mein Holz her? Wo bekomme ich meine Lebensmittel her? Und das notfalls auch nachts um 2 Uhr, weil wir können uns das nicht aussuchen. Das heißt also, das ist ein komplexes Thema, Logistik, und wir haben auch eigene Fachzüge, Logistik, die wir uns da bedienen können und die auch das nötige Know-how haben, uns da zu unterstützen. Dann kommen wir mal zu dem Sachgebietsleiter 5. Der ist dafür da für Öffentlichkeitsarbeit. Das ist ein bisschen diffizil, weil als technisches Hilfswerk ordnen wir uns in den meisten Fällen unter und machen eben Support für die Organisation oder wie wir sagen, für den Anforderer, der uns bestellt hat. In der Regel machen die ihre eigene Öffentlichkeitsarbeit, so dass unser Fachmann für Öffentlichkeitsarbeit nicht gebraucht wird. Haben wir aber eine THW-eigene Lage, da kann es sein, dass wir einen Spezialisten brauchen, der sich um die Medien kümmert, weil auch die Medien, die müssen betankt werden. Und wenn wir die nicht informieren, entsteht ein Vakuum und dann machen die ihr eigenes Bild. Und das hat mit der Realität oftmals nicht so viel zu tun. Das Technische Hilfswerk hat aber eine ganz tolle Geschichte. Und zwar haben wir Mediateams, die auch entsprechend ausgebildet sind. Das ist nicht immer ein Mann oder eine Frau, die da sitzt und das Sachgebiet leitet, sondern das sind dann Teams und die kommen dann vorbei und leisten da auch in einem Einsatz hervorragende Arbeit, um die Öffentlichkeit zu informieren oder auch um die eigenen Helfer mal zu informieren, weil die interessiert es ja auch. Ja, wie steht's denn jetzt? Wie weit haben wir denn jetzt den Schaden schon bekämpft und die Gefahr abgewehrt? Und dann kommen wir zum Schluss zu dem Sachgebietsleiter 6. Das ist das, was ich auch in Trier mache. Der Sachgebietsleiter 6, der ist für Informations- und Kommunikationstechnik da und der steuert die ganze Fernmeldeplanung. Das heißt, eine E-Mail-Struktur wird aufgebaut. Da wird eine Telefonstruktur aufgebaut. Und das Ganze muss ja auch irgendwo gerade bei einer Großschadenslage zusammenpassen, weil sonst

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1: Wir haben jetzt gerade ganz viel vom großen Ganzen der Fachgruppe FK gehört, beziehungsweise Fachzug FK gehört. Bedeutet das denn, ihr fahrt immer als große ganze Gruppe raus oder wie ist das aufgeteilt?
2: Nee, muss nicht immer so sein. Bei den großen Einsätzen ist es in der Regel schon so, dass man als Gesamtzug quasi eingesetzt wird. Aber es gibt durchaus auch Situationen, wo man ganz spezielle Aufgabenbereiche nur angefordert sind von uns. Wie zum Beispiel, dass der Bereich Kommunikation irgendwo unterstützt werden muss. Und dann kann es auch eben durchaus sein, dass nur diese Fachgruppe Kommunikation ausrückt, um eben in einem Einsatz zu unterstützen.
3: Und umgekehrt kann das auch sein, dass nur der Skill der Kräfte vom den Führungsunterstützungsleuten gebraucht werden. Das heißt, wir haben eine Feuerwehr, die im Einsatz ist. Und jetzt geht das Personal der Feuerwehr aus. Die haben Schichtwechsel und jetzt können die tatsächlich das technische Hilfswerk anfordern und sagen, wir brauchen Führungsunterstützung. Und dann kommen Kräfte von uns, die das können, die jetzt eine Lagekarteführung machen und stellen einfach oder visualisieren eben das Schadensbild für den Einsatzleiter der Feuerwehr. Also das kann auch vorkommen, das kommt nicht so oft vor, ist aber alles drin, beziehungsweise auch für andere Anforderer. Oder es kann sein, dass bei uns nur der Zugtrupp rausfährt. Und das ist so, der Zugtrupp, das ist so ein kleines Auto, das ist, ich sage immer, das ist unser Schweizer Taschenmesser im THW. Das kann ganz viel und da können wir Lotsendienste mitmachen. Wir können ja einen Meldekopf machen. Jetzt wissen die Zuhörer nicht, was ist ein Meldekopf. Ich sag mal, das ist so eine Art Welcome-Manager, wenn Einsatzkräfte in die Schadenslage

0: reinfahren, die werden dann begrüßt, werden organisatorisch und funktechnisch eingewiesen. Da wird geschaut, was haben die denn noch so alles dabei, wie sind die ausgestattet, personell und materiell. Das wird dann an die Einsatzleitung weitergegeben, damit wir oder andere auch wissen, wer ist denn jetzt alles mit welcher Qualifikation hier auf dem Feld und welchen Dienstleistungen können wir uns bedienen. Ja, also jede Teileinheit kann auch an sich für sich allein angefordert werden und wenn es ganz schlimm wird, dann fahren wir alle zusammen raus. Aber das passt schon, wir fahren auch gerne alle zusammen raus.
1: Da sieht man wieder dieses modulare Baukastensystem, aus dem sich das THW zusammensetzt. Nicht nur bei euch, aber auch ihr müsst ja alle Einheiten auch kennen. Ja, und ihr arbeitet ja auch ganz eng mit bestimmten Einheiten zusammen. Den Fachzug Logistik haben wir gerade schon gehört, der ja eine Materialkomponente hat, der eine Verpflegungskomponente hat. Was sind denn sonst noch Einheiten, mit denen ihr direkt zusammenarbeitet?
2: Also zum einen sind das natürlich Einheiten, die uns Informationen irgendwie auf eine Art zur Verfügung stellen. Zum Beispiel der Trupp unbemannte Luftfahrsysteme oder wie man es jetzt einfach nennen würde, ein Drohnentrupp. Die haben eine Drohne, die können die steigen lassen und dann können die uns Lagebilder, Informationen mit Wärmebildkamera beispielsweise auch solche Sachen zur Verfügung stellen. Dann gibt es zusätzlich auch noch den Trupp für mobile Messpegel. Damit kann ich dann zum Beispiel an Stellen, wo beispielsweise der normale Rheinpegel jetzt beim Hochwasser kaputt gegangen ist, einfach meinen mobilen Pegel ins Wasser halten und kriege trotzdem aktuelle Informationen darüber, wie hoch der Wasserstand an der Stelle eben ist.
0: Genau. Ja, und es gibt ja auch verschiedene Führungsebenen und der Fachzug Führung und Kommunikation kann auch auf unterschiedlichen Positionen eingesetzt werden. Dann ist einmal die Einheit, mit der wir zusammenarbeiten, ist über uns dann die Einsatzleitung oder schon das Katastrophenschutzzentrum und unter uns sind dann die Einsatzabschnittsleitungen. Es kann aber sein, dass wir eine Stufe tiefer eingesetzt werden. Dann haben wir unter uns die Untereinsatzabschnittsleitung und über uns die Einsatzabschnittsleitung. Das ist jetzt für den Zuhörer schon so Begriffe, die ganz schön THW intern Sinn, aber die schildern so ein Stück weit auch auf, wie konkret wir führen, wenn wir denn führen, wie nah wir dann an den Einsatzkräften dran sind. Und das sind natürlich auch dann unterschiedliche Führungsmodelle, die wir haben, wo wir uns anders organisieren. Und ich will damit sagen, dass der Fachzug Führen und Kommunikation einfach vielschichtig eingesetzt werden kann. Und man muss halt natürlich dann auch reagieren, wo bin ich in einer größeren Schadenslage eingesetzt und entsprechend muss ich dann auch meine Lage darstellen und muss das daraus resultierende Handeln und Tun auch anpassen.

0: Wir haben gerade von ganz vielen Einheiten gehört, mit denen ihr zusammenarbeitet. Gibt es so ungefähr, mal so über den Daumen gebrochen, eine maximale Anzahl von Einheiten, die ihr führen könnt? Und vor allem, wenn ihr nicht mehr könnt, wer kommt dann?
1: Ja, die Frage, die kann man so gar nicht so genau skalieren, weil es hängt einfach von der Organisationsstruktur ab. Also wir haben, wie ich vorhin schon gesagt habe, dieses 3-5er-Modell. Also wir führen maximal 5 Unterabschnitte. Wie viele Einheiten oder wie viele Kräfte sich dahinter verstecken, das ist erstmal für uns gar nicht so relevant. Wenn wir aber merken, insofern ist die Frage von dir ist schon berechtigt, wenn ich die jetzt mal so auffangen kann, wenn wir merken, es wird zu viel, dann müssen wir reagieren. Und dann können wir die Lage oder das Schadensgebiet können wir aufteilen. Entweder nach geografisch aufteilen, den Raum. Wir können das Ganze aber auch organisatorisch aufteilen. Und ja, da hast du recht, jetzt brauchen wir theoretisch Unterstützung, wir auch. Wir bräuchten jetzt einen zweiten Fachzug Führung und Kommunikation. Und das ist im technischen Hilfswerk eigentlich überhaupt kein Problem, weil wir sind bundesweit gleich ausgebildet und gleich aufgestellt. Natürlich hat der ein oder andere Ortsverband, hat so seine Spezialitäten, was auch sein darf. Aber mal als Kunstlauf zu reden, wir haben eine Pflicht, das müssen alle machen. Und dann gibt es so eine Kür mit Spezialgebieten. Und dann kommt ein zweiter Fachzug Führung und Kommunikation dazu. Den brauchen wir ja auch, wenn wir Schichtbetrieb machen, wenn wir 24/7 die Einsatzstelle managen. Und dann brauchen wir ja auch Verstärkung, weil irgendwann muss auch der tapferste THW-Helfer oder Helferin, der muss dann mal ins Bett, damit er wieder frisch ist. Und das kann dann auch Philipp erklären.
2: Ja, genau. Wir arbeiten dann sozusagen im Zweischichtprinzip. Das heißt, die erste Schicht, die quasi morgens angerückt ist, arbeitet dann ihre 10 bis 12 Stunden, je nachdem, wie sich das dann im Einsatz umsetzen lässt und kriegt dann irgendwann ihre Ablöse. Und bei uns ist das ganz toll, weil wir sind alle gleich ausgebildet. Wir sprechen alle die gleiche Grundsprache und dementsprechend muss ich den eigentlich auch dann meiner Übergabe, die ja genauso ausgebildet ist wie ich, gar nicht mehr viel groß erklären, wo sind jetzt irgendwelche Sachen, was bedeutet das, was ich hier an die Wände gemalt habe. Die wissen das. Ich erkläre denen vielleicht noch, wo bei mir jetzt in meinem Büro meine Stifte liegen, die bei denen vielleicht in einer anderen Schublade sind. Aber das war es dann im Endeffekt auch schon. Und auch dann, wenn die Lage so groß ist und so komplex ist, dass es nicht innerhalb von einer Woche lösbar ist, das Ganze, dann kann ich einfach meine Führungsstelle, die ich dort aufgebaut habe, einfach stehen lassen, weil die gehört ja dem THW, nicht mir irgendwie als Privatperson oder der lokalen Stadt. Und dann kann da einfach andere drin weitermachen, die kennen das dann auch alles.

0: Ja, wir haben jetzt viel von der Technik gehört und den Aufgaben bei euch. Was seid ihr denn eigentlich für Typen? Seid ihr so alle so ein bisschen nerdy oder wie kommt das? Wie setzt ihr euch zusammen? Was braucht ihr?
1: Ja, ich möchte sagen, wir sind eigentlich so ein Patchwork. Weil wir brauchen ganz viele Talente und Kompetenzen und die Fähigkeiten von verschiedenen Helfern, wenn man das so bündeln kann, dass da eine vernünftige Energie steht, dann erreichen wir damit auch unser Einsatzziel. Jetzt fragst du, was sind das für Menschen? Das sind also Menschen wie du und ich. Wir haben bei uns im Fachzug ganz viele unterschiedliche Berufe verwurzelt. Und da sind natürlich Menschen, die machen das, was sie beruflich machen, möchten sie nicht ehrenamtlich machen. Es gibt aber auch welche, die sagen, nee, ich will mein Wissen aus meinem Beruf auch ehrenamtlich jetzt einbringen und das ist auch alles erlaubt, da ist nichts verboten. Natürlich sind wir jetzt im Fachzug Führung, Kommunikation, bin ich ganz ehrlich, wir sind froh, wenn wir gerade im Fach, in der Fachgruppe K, wenn wir da Menschen mit elektrotechnischem oder IT-Hintergrund haben, das macht's einfacher oder ein, zwei. Dafür haben wir ja auch in unseren Gruppen den IT-Fachhelfer, den können wir dann damit auch gut versorgen, da sind wir also nicht unglücklich. Aber das heißt nicht, wenn man so einen Beruf nicht gelernt hat, dass man da nicht im Fachzug Führung Kommunikation mitmachen kann. Ganz im Gegenteil, weil auch so ein Blick von außen ist schon mal sehr bereichernd. Aber was die Fachleute oder was du jetzt gesagt hast, die Nerds, was die hinbekommen müssen, ist, dass die Technik bedienbar ist für jemanden, der keinen technischen Hintergrund hat. Und dann funktioniert dieses ganze Team, dass man sich gegenseitig ausbildet und auch hier wieder der Mix macht's. Und das, glaube ich, ist in vielen anderen Dingen auch so. Das ist in der Firma so, dass man unterschiedliche Skills hat und man muss sich gegenseitig respektieren und sich gegenseitig wertschätzen und dann auch auf Augenhöhe zusammenarbeiten. Aber ich denke, Philipp, das ist bei euch genauso, nicht nur bei uns in Trier.
2: Nee, bei uns ist es auch auf jeden Fall auch so. Wir haben auch die klassischen Nerds, sage ich jetzt mal, die bei uns so ein bisschen die Technik mit betreuen. Aber auch so, wie das in so klassischen Stellenausschreibungen immer geschrieben steht, wir suchen Organisationstalente. Wir suchen Leute, die auch bei stressigen Situationen einen kühlen Kopf bewahren können und dann eben mit Informationsflut irgendwie umgehen können, die ganze Informationslage managen können und darin sich zurechtfinden. Und das muss man gar nicht auch schon alles direkt von vorne her können. Das ist das Schöne im THW, wie ich immer sage. Das THW kann einem alles beibringen, von Baggerfahren, Sprengen, eben auch führen und organisieren. Und bei uns, da lernt man das eben im laufenden Geschäft, bei Übungen, die dann möglichst realitätsnah gestaltet sind. Und wenn das gut gelingt, eigentlich fast so wie im Einsatz dann in so einer gespielten Lage quasi zu führen ist. Aber es ist natürlich auch irgendwo so ein Spezialthema. Weil Leute, die ins THW gehen, die gehen ja eigentlich gar nicht mit dem Gedanken hin, sich jetzt irgendwie in so einen kleinen Stabsraum zu setzen und dann dort irgendwie ein bisschen Lagekarten zu bemalen und Führung zu machen. Die wollen ja eigentlich vorne in den Trümmerkegel reinlaufen und Leute retten. Das ist so das Bild, das ja auch so ein bisschen in der Werbung vom THW so ein bisschen drin ist. Aber unsere Arbeit ist auch durchaus halt Kopfarbeit und über lange Zeiträume, die dann eben so 10 Stunden, 5 Tage quasi in so einem langen Einsatz am Stück, das ist schon sehr belastend, auch sehr anstrengend. Also wir haben Funker und Funkerinnen, die quasi in unserer Fernmeldezentrale sitzen und die müssen dann eben auch den ganzen Tag oder in Abständen eben funken und das kann ganz schön anstrengend sein und geht auf den Kopf, wie man so sagt bei uns. Ne, das muss man nach 2 Stunden auch ganz schön ausgewechselt werden, weil dann funktioniert das nicht mehr mit Schreiben, was man gerade aufs Ohr kriegt, Rückfragen stellen, auch richtig aufschreiben, was man da gerade hört. Weil wenn ich eine falsche Hausnummer oder eine falsche Straße mir aufschreibe, wo eben die Getränke und die Verpflegung hingeliefert werden soll, dann sind die Einheiten, die vor Ort auf das Essen warten, ganz schön sauer.

0: gibt's immer frischen Kaffee. Ich meine, wenn man mal drüber nachdenkt, wir müssen da teilweise in der Nachtschicht um 5 Uhr morgens aufstehen. Und wenn da der Kaffee noch nicht läuft, da hat die Verpflegung meistens noch nicht geöffnet. Die fangen dann irgendwann erst später an. Dann müssen wir auch schon arbeiten können und dann braucht es auch Kaffee. Und was tatsächlich auch ganz wichtig ist, wir haben auch bei uns Klimaanlage, weil wir haben im Feld dann irgendwie unseren Anhänger stehen, der ist außen dicht und mit Tür zu. Und wenn da dann so den ganzen Tag die Sonne drauf scheint, dann wird es da drin richtig warm. Weil 15 Quadratmeter in so einer Führungsstelle arbeiten dann, boah, sagen wir mal 12 Leute. Da entsteht schon einiges an Körperwärme und viel an Denken und Schwitzen. Wenn da keine Klimaanlage drin gibt, dann wird es schwierig.
1: Genau. Und umgedreht haben wir auch eine Heizung. Wir müssen auch im Winter raus. Und wenn man friert, dann kann man zumindest die kognitiven Tätigkeiten, die macht man da nicht so gut. Und wenn dann Fehler entstehen, die haben draußen schon eine große Auswirkung. Ja, große Sonderausstattung natürlich haben wir die. Aber ich glaube, was ganz wichtig ist, wir müssen uns erstmal auch als Fachzug Führung Kommunikation erstmal 3 Tage in einer Schadenslage selbst versorgen. Das haben viele wissen das gar nicht. Das finde ich total spannend. Denkt man sich, wieso kriegt das THW die eigenen Leute nicht versorgt? Ja, doch, bekommen wir schon. Aber wir müssen ja auch unsere Logistik erstmal aufbauen, damit die funktioniert. Und insofern 3 Tage bekommen wir uns selbst verpflegt. Das ist jetzt keine große Gourmetküche, aber Hauptsache man wird satt. Und man hat was zu trinken. Genauso, Hotels gibt's keine. Ich habe ja vorhin schon mal gesagt, wenn wir irgendwo hinkommen, kann sein, dass die komplette Infrastruktur platt ist und wir müssen aber noch funktionieren. Also haben wir Zelte dabei, wir haben Zeltheizung, wir haben Feldbetten dabei, wir haben Schlafsäcke und dann müssen wir halt auch mit unserem Team uns mal die Unterbringung klären. Wo sind wir? Wo schlafen wir heute Nacht? Wir müssen die Zuwege klären. Wie kommt man zu unserer Führungsstelle? Wie kommen wir selber hin? Wie kommen wir selber weg? Ja, jetzt kann man natürlich sagen, wir haben ja alle GPS-Geräte. Ja, haben wir als THW auch. Wir haben GPS-Geräte. Aber wenn der Satellitenempfang mal weg ist, dann kommen wir auch mit Karte und Kompass klar. Und hier merkt man so bestimmte Fähigkeiten des Zivil- und Katastrophenschutzes, dass wir auch Technik haben. Aber wenn die Technik nicht da ist, können wir uns trotzdem draußen orientieren. Und dann muss nochmal die Papierkarte raus und der Kompass.
2: Ja, schöne Worte. Und jetzt kommen wir auch schon zur letzten Frage dieser Sendung. Und zwar stell dir vor, beziehungsweise stellt euch vor, es käme eine kleine blaue Fee mit gelbem Helm, die Helma. Und ihr hättet einen Wunsch frei. In einem kurzen Satz, was wäre das?
0: Ich würde mir wünschen, dass all das Material, das wir mittlerweile einfach brauchen, weil die Digitalisierung eben auch vor dem THW keinen Halt mehr macht, dass wir das bekommen, was wir brauchen.
1: Und ich würde mir wünschen, dass viel mehr Menschen sich ehrenamtlich engagieren. Und dabei ist es mir überhaupt nicht wichtig, dass die Menschen sich im technischen Hilfswerk engagieren, weil für mich ist technisches Hilfswerk ein Ehrenamt und kein Hobby. Und ich weiß, es sind ganz viele Menschen zu Hause, alleine, die suchen eine Tätigkeit. Und wir müssen es schaffen, die zu erreichen und dass die sich von mir aus im Sportverein engagieren. Und eine Option ist halt auch das technische Hilfswerk. Und das würde uns natürlich besonders freuen.
2: Ja, sehr schön. Dann sage ich schon mal vielen Dank an unsere Zuhörer und natürlich auch Tommy und
3: Philipp.
2: Philipp, danke, dass ihr hier wart und vor allem dir, Thomas, dass du so eine lange Reise auf dich genommen hast, weil es ist ja nicht so kurz der Weg von Trier hierher.
3: Aber es zeigt dann auch wieder, komm ins THW, schon hast du 88.000 neue Freunde.
1: Ja, und 88 To-Do-Listen. Ne? Ja.
3: Auch das.

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Herzlich willkommen zur Juni-Ausgabe vom Radiogemüse hier auf Radio Rüsselsheim. Erster Sonntag im Monat, 17 bis 19 Uhr. Das heißt, es ist Zeit, die Kaffeetassen wegzustellen und sich vors Radio zu setzen und ein bisschen schöne Musik zu hören und ein paar interessante Geschichten, die ich im Laufe der nächsten zwei Stunden hier erzählen möchte. Mein Name ist Elmar Jason Lüttke und heute bin ich mal alleine hier. Und ich habe ein bisschen was mitgebracht für euch, habe mir was vorgenommen. Ich werde ein bisschen musikalisch, wird es quasi der Teil 2 von der März-Sendung werden, wo ziemlich viel live gespielt wurde. Und da habe ich einfach heute noch mal ein bisschen wieder was dazu mit ins Studio genommen, was ich euch vorspielen möchte, wie immer nur von Schallplatte und von CD. Ich freue mich ganz furchtbar drauf, was ich alles so dabei habe und wie es euch gefallen wird. Und wollte jetzt tatsächlich anfangen mit so ein paar Dingen, die ich in der letzten Sendung angeteasert habe, die ich da aber dann nicht dabei hatte, beziehungsweise die einfach noch nicht bei mir waren. Und das wollte ich jetzt zumindest hier mal nachholen. Und wir hatten ja in der letzten Sendung viel über Rick DeLisle gesprochen, den großartigen Radio-Disc-Jockey aus den USA, beziehungsweise aus Berlin, muss man ja eigentlich sagen, war ja eigentlich ein adoptierter Berliner. Und der hat tatsächlich, das habe ich in der Sendung auch gesagt, eine Platte gemacht, Rick's Rap. Das war eine sehr schöne, ja, so eine sehr schöne Geschichte eigentlich dazu, wie er halt mit AFN auch die neue deutsche Welle so ein bisschen begleitet hat, beziehungsweise halt auch, glaube ich, so ein bisschen dann mit seinem Wechsel zu Rias 2 dann auch mitgeprägt hat. Er war ja auch in der Spliff Radio Show dabei, habe ich ja jetzt auch schon durchaus das ein oder andere Mal gespielt. Aber wie gesagt, er hat eine eigene Scheibe gemacht, einen Rap, den habe ich jetzt mal mitgebracht, habe ich mir extra im Internet bestellt, die Single, die wollte ich eigentlich auch schon lange haben. Jetzt war die perfekte Gelegenheit. Und deshalb spiele ich jetzt einfach mal Rick's Rap.

0: Ja, und im Grunde genommen hat er da eigentlich auch so genau die Bands, die bei mir halt auch immer wieder laufen in der Sendung. Die sind halt alle irgendwo da dann mal aufgetaucht in dem Kosmos sozusagen. Er war halt einfach sehr, sehr stark an der neuen deutschen Welle mit unterwegs. Und ich habe beim letzten Mal auch die Tubes angesprochen, wo ich habe gedacht, ich hätte White Punks on Dope. Aber das habe ich dann doch nicht. Aber wo Rick DeLisle gerade Nina Hagen erwähnt hat, und ich meine, ich habe ja auch schon viel von Spliff immer wieder gespielt, und die Nina Hagen Band war ja im Grunde genommen tatsächlich die Keimzelle von Spliff. Also habe ich dann jetzt halt auch einfach nochmal Ich Glotz TV mitgebracht von Nina Hagen, weil das ist ja die deutsche Version von White Punks on Dope. Also von daher spielen wir das jetzt auch direkt mal.
1: Recht schönen guten Abend, meine Damen und Herren. Ich begrüße Sie recht herzlich zu unserem heutigen Fernsehprogramm und wünsche Ihnen einen recht guten Abend.

So, waren ja so ein bisschen tatsächlich auch so ein paar aktuelle Dinge letztendlich dabei in dem, was Nina Hagen da so gesungen hat. Großartige Nummer, finde ich. Geil produziert. Und Nina Hagen, auch wenn sie jetzt vielleicht so ein bisschen in ihrer esoterischen Schiene, ich möchte es mal vorsichtig ausdrücken, vielleicht ein bisschen übers Ziel hinausgeschossen ist. Aber grundsätzlich halt einfach war das damals, war das auch für die Westmusik, war das ein total krasser Impuls, der da von ihr kam, weil sie halt einfach eine Naturgewalt irgendwie war. Von daher großartig. Ich habe jetzt noch hier eine ganz andere neue Kategorie, die ich jetzt hier das erste Mal rein tue in die Sendung. Mal gucken, ob sie sich hält. Das ist die Kategorie, wir spielen Lieder, die Sandra sich gewünscht hat, weil sie sie schon ewig nicht mehr gehört hat. Und da ich natürlich zufälligerweise das, was sie sich gewünscht hat, halt im Schrank stehen hatte, gibt es jetzt hier The Only Way Is Up von Yes. Auch so eine Mädel-Kategorie, Annie Lennox, Lisa Stansfield. Total energiegeladene britische Sängerin, die aber dann irgendwie, zumindest bei Yes, dann auch irgendwie in der Versenkung wieder verschwunden ist. Ein sehr krasses Lied tatsächlich mit einer sehr, sehr interessanten Story dahinter. Aber ich will jetzt einfach mal die Musik wirken lassen. Von daher gibt es jetzt hier Yes.

Das kommt natürlich davon, wenn man so einen Extended Remix rumliegen hat, dann dauert das Ganze natürlich ein bisschen länger. Geile Nummer, irgendwie habe ich jetzt auch schon, ich weiß nicht, wie lange nicht mehr gehört, macht aber eigentlich doch immer wieder Spaß. Und man sagt ja immer, dass die 90er so furchtbar waren, wobei, wenn ich jetzt mal drüber nachdenke, das war ja sogar noch 88. Das hat ja eigentlich gar nichts mit den 90ern zu tun, aber das war dann schon so die Zeit in den 80ern, Ende der 80er, wo halt dann das Ganze sehr viel, ja, nochmal anders disco-lastiger, elektronisch disco-lastiger geworden ist. Und das hat man jetzt dann hier eigentlich schon ganz gut gehört, aber wie gesagt, geile Nummer eigentlich. Kann man durchaus auch immer wieder mal hören. Yes, and the plastic population, the only way is up. So, und jetzt, das war jetzt sozusagen das, was ich nochmal so ein bisschen nachholen wollte. Und jetzt kommen wir zum Standardprogramm, wie ich es eigentlich heute vorhatte. Grundsätzlich, ich wollte Live-Sachen spielen. Live-Sachen, die ich bisher noch nicht gespielt habe. Und dann kam mir auch irgendwie gerade mal in den Sinn, auch mit dem Thema, dass ja die Deutschen und die Franzosen gerade dabei sind, sich so ein bisschen in einigen Dingen mal etwas intensiver um die politische Lage zu kümmern. Und wir natürlich auch gerade jetzt hier, egal ob es jetzt Rüsselsheim ist oder Trebur oder auch Nauheim, als Beispiele, die ja alle mit französischen Kommunen auch verschwistert sind, so dass wir ja eigentlich schon auch immer sehr, sehr große Schnittmengen einfach zu Frankreich haben. Und aufgrund der Tatsache, dass halt ein gewisser Teenager jetzt tatsächlich eine 2 in Französisch auf dem Zeugnis bekommt, was sehr krass ist, habe ich dann gedacht, das ist jetzt genau die richtige Zeit, um mal Patricia Kaas rauszuholen. Damit sind wir dann sehr gut auch bei der Schnittmenge nach Deutschland, weil sie ja eben als Kind des Elsass durchaus auch zweisprachig unterwegs ist. Und sie hat mal ein Lied, in dem sie ihre Beziehung mit Deutschland auch so ein bisschen verarbeitet, hat sie rausgebracht. Da singt sie von Deutschland, d'Allemagne. Und das hat sie auch live gesungen. Und ich fand, dass das ein sehr, sehr schönes Lied ist. Und das ist auch eine sehr, sehr schöne Live-Version. Und deshalb gibt's jetzt mal tatsächlich hier Patricia Kaas.

Ja, da ist schon sehr viel gegenseitige Geschichte, die sich in dem Lied widerspiegelt. Und ist natürlich auch eigentlich tatsächlich Patricia Kaas die ideale Künstlerin, um genau so ein Lied zu machen, weil sie halt eben einfach diesen zweisprachigen Hintergrund hat. Und dementsprechend natürlich, dass halt auch alles bei ihr sehr, sehr toll auch klingt. Also ich mag diese Frau grundsätzlich sehr gerne. Ich habe irgendwie jetzt hier aber festgestellt, dass ich schon ewig nichts mehr von Patricia Kaas mal selbst aufgelegt habe. Weiß gar nicht tatsächlich, woran das liegt. Aber jetzt ist halt mal wieder hier was übers Radio gelaufen und ich glaube, ich werde auch zu Hause dann tatsächlich mal ein bisschen öfter auch mal wieder Patricia Kaas hören, weil es tatsächlich einfach sehr, sehr schöne Musik ist und sie halt auch eine super tolle Stimme hat und auch sehr schöne Geschichten erzählt in ihren Liedern. Von daher war das jetzt mal ein ganz guter Anlass, einfach mal wieder ein bisschen Patricia Kaas zu hören. So, Entschuldigung, ich musste mal kurz einen Frosch im Hals versuchen zu bekämpfen, der ist aber sehr... sehr hartnäckig, von daher werde ich jetzt einfach mal gucken, dass ich die nächste Musik spiele und dann nochmal was gegen den Frosch im Hals tun, bevor der mich irgendwie weiter ärgert. Ich habe die Talking Heads dabei mit Burning Once in a Lifetime, so eine Nummer, die ich als Teenager irgendwie mal auf einer Kassette, das war eine gelbe Aqua-Kassette, da habe ich es mal aufgenommen aus dem Radio. Die Kassette ist irgendwie leider nicht mehr da, was total schade ist. Aber das Lied ist da und ich habe es jetzt hier mal in einer Live-Version mitgebracht. Und da ich die Talking Heads irgendwie sehr, sehr toll finde und David Byrne in seiner Zappel-Philipp-artigen Weise, wie er live auftritt, auch einfach ein ganz tolles Multimedia-Spektakel sozusagen ist, habe ich jetzt hier mal Once in a Lifetime mitgebracht von den Talking Heads.

Ja, hier fehlt natürlich im Radio ganz klar das Video dazu, wie David Byrne halt da rumzappelt. Der hat ja ein Händchen und auch ein Hemdchen tatsächlich in dem Falle dafür, dass er als auch jetzt eher sehr schlanker Mensch in einem massiv zu großen Anzug halt bei dem Lied da auf der Bühne rumtanzt. Das sieht einfach total krass aus und man sieht, dass er da, glaube ich, irgendwie ganz furchtbar viel Spaß bei hat. Von daher ist das sehr schön und ich mag das total und das kommt jetzt im Radio tatsächlich leider nicht ganz so rüber. Aber das ist mir egal, ich wollte es halt einfach mal spielen, weil es halt tolle Musik ist und ich habe jetzt auch in Anbetracht der Tatsache, dass mein Frosch im Hals irgendwie gerade so ein bisschen Terror macht, habe ich schon mal direkt was Neues dann schon aufgelegt und jetzt kommen wir wieder zur Vinyl-Ecke. Es muss irgendwie immer, wenn ich was mit live mache, muss immer was mit von Springsteen dabei sein. Gut, liegt vielleicht auch daran, dass ich halt diese 5-LP-Box habe, in die halt irgendwie auch so ziemlich jedes Lied halt einfach total geil ist, immer von einem anderen Konzert aufgenommen, aber alles immer großartige Musik. Und ich hatte neulich mal wieder gelesen, so die Geschichten über seine Live-Auftritte und da war dann auch bei Hungry Heart, ich komme jetzt tatsächlich gerade nicht drauf, aber da war halt auch ein großartiges Konzert, wo er Hungry Heart live für diese LP-Box gesungen hat, beziehungsweise die LP-Box ist ja dann zusammengestellt worden mit ganz vielen Live-Aufnahmen von ihm. Großartige Sachen dabei und deshalb spiele ich jetzt mal Hungry Heart davon ab.

So, oh, jetzt habe ich natürlich hier, glaube ich, gerade die einen DJ-Falle abgewürgt. Das nächste Lied hat schon angefangen. Von daher, alles richtig gemacht. Alles gut. Springsteen. Kann man eigentlich nicht viel anderes sagen, als das war jetzt Bruce Springsteen. Eine Naturgewalt, wie man es halt kennt. Naturgewalten hat auch die nächste Band durchaus stimmliche Naturgewalten sozusagen. Ich habe mich irgendwie immer ganz lange gegen die Bee Gees so ein bisschen gewehrt, weil ich sie irgendwie ja nicht so ganz toll immer fand in allem, was sie so gemacht haben. Aber irgendwie ist mir so die letzten Jahre ist ständig immer ein Lied bei mir irgendwie mir vor die Füße gelaufen, wo ich gedacht habe, boah, das ist eigentlich wirklich tatsächlich ein ganz, ganz großartiges Lied, was diese Band da gespielt hat. Und ich habe es jetzt ein paar Mal auch immer wieder gehört und habe auch mal ein YouTube-Video von einer Fernsehshow mit Natalie Cole gesehen, die sie angekündigt hat, und das war irgendwie total genial. Das war irgendwie auch so ein Konzert im Fernsehstudio. Das war großartig, und dann habe ich jetzt zufällig bei einer meiner Lieblingsbeschäftigungen tatsächlich mittlerweile beim Wiesbadener Bücherbazar einfach mal reinzuschauen, habe ich dann ein Live-Album von den Bee Gees entdeckt und da war dieses Lied drauf und da habe ich so gedacht, hey, das muss dann doch jetzt mal gespielt werden, wenn es schon tatsächlich da liegt und ich die Platte einfach mitgenommen habe, dann kann ich jetzt auch mal spielen. Und ich präsentiere jetzt hier an der Stelle Nights on Broadway von den Beach Boys, von den Bee Gees.

finde es total krass, wie viel unfassbare Power dieses Lied einfach hat. Da ist so viel Energie drin und ich bin dann immer so ein bisschen fasziniert, wenn man dann mal so spätere Sachen von den Bee Gees hört oder die Sachen, die sie auch für Dionne Warwick und Barbara Streisand und so gemacht haben, die irgendwie alle, weiß ich nicht, sehr langweilig sind in meinen Augen, vor allen Dingen in meinen Ohren. Da weiß ich halt nicht so richtig, wie es eigentlich kommt, dass sie halt diesen wahnsinnigen treibenden Beat, den sie hatten, jetzt auch mit aus den Saturday Night Live Filmen und sowas, und halt eben, wie gesagt, diese Nummer, die für mich einfach einer der großartigsten Songs so überhaupt eigentlich ist, wieso da dann halt ansonsten teilweise wirklich so nicht so schöne Sachen bei ihnen rausgekommen sind. Das fasziniert mich irgendwie immer wieder. Aber ja, ich habe die Scheibe gefunden, Doppel-LP live, sind auch noch ein paar andere schöne Sachen dabei. Und falls ich irgendwie Lust habe, mal wieder irgendwas Live-Musikmäßiges zu machen, dann könnt ihr euch sicher sein, wird auch das auftauchen, weil es einfach irgendwie coole Musik ist. Ja, ich habe jetzt ansonsten in meinem Programm ab 18 Uhr in der zweiten Stunde natürlich wieder ein bisschen mehr Informationen so aus der bunten Welt des Gartens, was wir gerade so machen, was so alles passiert. Und dann muss ich auch mal über das Thema Klima tatsächlich mal reden, weil auch da gibt's ja interessante Dinge, über die wir mal informieren müssen, denke ich, und vor allen Dingen über die wir halt auch alle mal nachdenken müssen. Also da habe ich auch ein bisschen was mitgebracht und habe jetzt dann aber trotzdem nochmal gleich eine weitere Naturgewalt, nämlich Meat Loaf. Da kann man ganz klar von der Naturgewalt reden. Und er hat, was ich tatsächlich über einen ganz langen Zeitraum gar nicht wusste, hat halt auch mal ein Live-Album ist mal rausgekommen. Bin mir nicht so ganz sicher, wie hundertprozentig offiziell das tatsächlich ist, ob das dann doch nicht eher ein Bootleg ist, was aber zumindest auch auf CD rausgekommen ist. Und tatsächlich bin ich mal bei den Kollegen von HR1 neulich drüber gestolpert. Die haben nämlich Paradise by the Dashboard Light gespielt aus diesem Live-Album, was ich persönlich nicht so schön fand, weil er hat halt Carla DeVito, seine eigentliche Background-Sängerin, die ist bei dem Konzert nicht dabei gewesen. Und deshalb klingt Paradise by the Dashboard Light so ein bisschen ja ungewohnt, weil man halt einfach die weibliche Stimme nicht kennt.

So, mit den letzten Applausklatschern bei Meatloaf ist es jetzt 18 Uhr hier im Radiogemüse auf Radio Rüsselsheim mit Elmar Jason Lüttke an der Ausgabe vom Juni, weil heute der 7. Juni 2026 ist. Und schon mal eine kleine Vorwarnung. Sozusagen der 5.7. ist dann der Termin für die nächste Sendung Radio Gemüse. Bis auf natürlich die Wiederholung, die es ja auch dann voraussichtlich nächsten Sonntag und auch unter der Woche gibt. Also von daher, wer nochmal irgendwas nachhören möchte, das ist natürlich weiterhin möglich über die Wiederholung der Sendung. Jetzt ist die zweite Stunde Radio Gemüse. Das ist ja dann bekanntermaßen, da geht es dann immer ein bisschen mehr um gärtnerische Dinge. Da komme ich dann auch gleich drauf dazu, habe aber erstmal noch ein bisschen Musik mit ABC All of My Heart und dann geht's in den Garten.

Ja, das bei der Nummer und gerade beim ersten Album von ABC hat mich auch David Palmer am Bass irgendwie massiv fasziniert. Der hat eine sehr, sehr krasse, sehr singende Spielweise im Bass. Das so ein bisschen auch an Pino Palladino, den wir ja alle sehr gut von Paul Young, von seinem ersten Album kennen. Und David Palmer spielt da einen sehr, sehr ähnlichen Bass. Und das finde ich total krass. Klingt sensationell gut. Und ist auch mal sowas, was mich bei diesem Lied immer sofort anfixt. Mal abgesehen davon, dass halt natürlich das Lexicon of Love von ABC, wie, glaube ich, ich bestimmt schon 500 Mal gesagt habe, auch einfach eins meiner aller absoluten Lieblingsalben ist. So viel zu ABC. Ich habe gerade so in der Vorbereitung auf die Sendung, habe ich gedacht, da haben wir ja in der Mai-Sendung mal so massiv, man wird jetzt sagen, in Hessen das Maul aufgerissen mit dem Thema Eisheilige, weil wir gesagt haben, ach ja, Eisheilige, und das ist ja längst nicht mehr so ein Thema, und das wird wahrscheinlich auch terminlich dann jetzt eher zu einem anderen Zeitpunkt, wenn überhaupt, sein. Und tatsächlich haben wir dann ja festgestellt, zack, dass halt wirklich genau an den Tagen, an denen halt die Eisheiligen sind, dass halt genau an den Tagen das Wetter halt auch einfach sehr viel schlechter geworden ist. Es ist kühler geworden, oder Entschuldigung, ich muss mich korrigieren, es ist nicht schlechter geworden, es ist nur tatsächlich auf einmal sehr viel kühler geworden und seitdem ja schon auch regnerischer. Schlecht ist es natürlich grundsätzlich eigentlich nicht, weil wir natürlich im Mai bis dahin eine Periode von ja eigentlich viel zu viel Sonne und viel zu hohen Temperaturen hatten, die natürlich auch gärtnerisch große Herausforderungen letztendlich erzeugt hat. Von daher muss man da sagen, das war gut, dass das nochmal so kam. Es ist natürlich dann tatsächlich ja auch nochmal wirklich so frisch geworden nachts, dass wir halt dann durchaus mal gucken mussten, dass halt im Gewächshaus alles in Ordnung war. Also da hat dann die Natur halt eben doch gezeigt, dass sie im Zweifel dann doch noch eher weiß, was sie tut, beziehungsweise uns halt mal ganz klar Grenzen aufzeigt. Das war jetzt mal so ein bisschen ich weiß gar nicht, ob es wirklich ein Warnschuss war, aber zumindest war es mal so ein Signal, dass halt in der Natur schon einfach ganz, ganz andere Kräfte vorherrschen und dass wir halt einfach zwar sehr, sehr viel schon in positiver Hinsicht tun, aber wir tun halt auch sehr, sehr viel in negativer Hinsicht für die Natur. Aber dennoch gibt es dann halt so bestimmte Naturgesetze, die offensichtlich dann doch immer wieder noch weiter halten und weiter akut sind. Das war also schon tatsächlich sehr, sehr krass, finde ich, im Mai und Anfang Juni. Und wir sind ja jetzt auch noch in der Phase, wo wir auch weiterhin jetzt erstmal noch eher ein bisschen frischeres Wetter haben und durchaus auch viel Regen jetzt nochmal angesagt ist. Ob er dann halt auch immer kommt, ist natürlich nochmal die andere Frage. Aber zumindest haben wir jetzt sind wir von diesem massiv Frühsommer-Hype, den wir im Mai hatten, sind wir jetzt tatsächlich mal ein bisschen weggekommen. Und ich glaube, das tut uns allen schon auch so ein bisschen gut, dass wir da halt mal jetzt nicht schon gleich voll in diesem Hochsommermodus drin sind. Mehr dazu gleich. Jetzt kommt erst nochmal Level 42 mit Almost There.

0: So, jetzt sind wir natürlich so ein bisschen basslastig geworden hier jetzt gerade die letzten zwei Songs, weil natürlich das jetzt Level 42 mit dem großartigen Mark King waren. Ich habe übrigens hier, ich schreibe ja immer auf, so mit den Liedern, zu welchen Zeiten ich sie spielen und bis zu welcher Zeitmarke sozusagen die Sachen laufen. Und lustigerweise habe ich das mit Level 42 so aufgeschrieben, dass sie tatsächlich bei 42 Minuten und 24 Sekunden aufgehört haben. Passt dann natürlich tatsächlich wie die Faust aufs Auge. Hat auch bis auf 2 Sekunden, glaube ich, geklappt. Aber die 42 vorne hat auf jeden Fall gestanden. So, Regen. Wir hatten im Mai tatsächlich schon eine ganze Menge mehr davon und jetzt auch im Juni und werden auch jetzt noch Regen haben. Aber man sieht halt auch tatsächlich schon wieder, dass halt trotz dieser großen Menge an Regen, die jetzt gekommen ist, dass das letztendlich eigentlich überhaupt nicht wirklich gereicht hat für die, um halt die Hitze, die wir im Mai tatsächlich hatten, um das halt so ein bisschen abzufedern. Also wir sind an einem Feuchtigkeitslevel, der jetzt eigentlich eher so für Juli oder fast schon August spricht. Also das heißt, der Boden ist viel zu trocken und man muss halt schon sehr, sehr viel bewässern. Also auch da ist wieder dieses Thema, dass wir eben einen Kurs steuern, leider, der jetzt nicht so wirklich schön aussieht, halt auch allein schon für unsere Lebensmittelversorgung, weil die natürlich eben jetzt nicht nur bei uns im Kleinen im Garten, sondern eben auch im Großen natürlich global betrachtet, die hängt natürlich davon ab, dass wir sinnvolle Klimaverhältnisse haben und halt eben nicht diese Hitzewellen und genauso wenig natürlich auch dann irgendwelche Extremniederschlagsereignisse, die ja auch schon wieder, ja, jetzt nicht vor der Tür stehen, aber wo man schon davon ausgehen kann, dass wir in diesem Sommer auch wieder so ein paar Extremniederschlagsereignisse haben werden. Also das macht es im Kleinen für uns nicht wirklich einfacher und das macht es natürlich auch im Großen tatsächlich für unsere Gesamtversorgung einfach nicht einfacher und da müssen wir einfach dringend am Ball bleiben, Dinge zu tun, um halt dafür zu sorgen, dass wir eben mit dem Wetter nicht in diese massiven Kapriolen reinkommen, beziehungsweise die Auswirkungen reduzieren und dafür sorgen, dass die Kapriolen jetzt nicht noch extremer werden. Also das ist, glaube ich, eine Aufgabe, die vor uns allen massiv bevorsteht, damit wir halt da auch wieder eine Sicherheit in unsere Lebensmittelversorgung reinbekommen, die wir jetzt teilweise nicht haben. Also wir haben halt eben auch empfindliches Gemüse, das wir jetzt fürs Frühjahr dann halt auch gepflanzt haben. Und das ist jetzt halt teilweise schon einfach kaputt gegangen. Wir hatten den tollen den Winterblumenkohl beziehungsweise Frühjahrsblumenkohl, der ist halt quasi so direkt, ohne in die Blüte zu gehen, ist er schon direkt geschossen. Also da haben wir also dann tatsächlich schon mal einen Totalausfall, was das betrifft. Und das liegt halt eben einfach daran, es war im Mai viel zu warm. Das hat die Pflanzen halt ja quasi überrumpelt. Und dann konnte jetzt halt eben auch der Regen, der dann gekommen ist, konnte die Situation jetzt nicht wirklich retten. Also man sieht wirklich tatsächlich so im eigenen Garten, sieht man leider sehr, sehr plakativ, was eigentlich diese Wetterdinge mit einem tun. So, und jetzt hätte ich eigentlich mit dem Regen, ich wollte die Doors spielen live mit Riders on the Storm. Auf meinem Live-Album ist es allerdings tatsächlich nicht drauf. Deshalb müssen wir jetzt mit Break On Through uns vorlieb nehmen, was in einer etwas sperrigen Live-Version irgendwie unterwegs ist. Ich finde es aber gerade deswegen ziemlich geil, weil es so ein bisschen experimentell auch ist. Also von daher macht eure Ohren auf und die Herzen für ein etwas anderes Break-on-Through von den Doors. Es ist schon ziemlich cool.
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0: Ja, wie gesagt, ein bisschen anders, etwas sperriger das Ganze, aber nichtsdestotrotz eigentlich sehr, sehr geil. Also die Doors waren ja schon auch live ein Ereignis und ja, natürlich eine der Bands, bei denen man sich gewünscht hätte, dass da nicht jemand unbedingt in den Club of 27 gewollt hätte, sondern dass es weitergegangen wäre. Aber gut, es ist halt so gekommen, wie es ist. Es ist ja schöne Musik tatsächlich einfach bei rausgekommen. Ich hatte eben schon mal Klimawandel beziehungsweise Klimakatastrophe, muss man ja dann schon einfach sagen, erwähnt und wie sich das halt jetzt gärtnerisch einfach auswirkt. Ich habe es gesagt, wir haben den Blumenkohl haben wir letztendlich verloren, wir haben auch den Brokkoli verloren und das ist auch sowas, was wir jedes Jahr versuchen und wo wir doch immer wieder merken, dass das alles schon in unseren Breitengraden tatsächlich schwierig ist, weil wir dann doch so ein bestimmtes Zeitfenster irgendwie nicht immer treffen, was dem Brokkoli richtig gut tun würde. Also daher haben wir da halt eben dann dieses Jahr auch bisher nicht so wirklich viel Glück gehabt. Wir arbeiten natürlich weiter dran, dass wir halt einen schönen Brokkoli einfach haben. Aber es ist schon schwierig und manchmal auch so ein bisschen frustrierend, wenn man halt einfach sieht, was wir uns da so alles vornehmen und wie dann halt eben man sagt ja gerne Wetterkapriolen, aber das verniedlicht das Ganze natürlich schon so ein bisschen, wie halt einfach diese Probleme, dieser Wetterstress, der erzeugt wird, wie sich das halt eben auch auswirkt auf das, was man zu Hause im heimischen Garten so tut, beziehungsweise was halt natürlich auch in der Landwirtschaft passiert, wie sich dort, wie man dort versuchen muss, sich anzupassen auf das, was wettermäßig einfach beziehungsweise klimamäßig so passiert. Also das ist eine ganz schwierige Geschichte. Wir müssen da einfach alle immer nur versuchen, das Beste draus zu machen und natürlich auch einfach so zu arbeiten, dass wir da an der Stelle uns so verhalten, dass wir dem Klima mehr nützen als schaden. Weil ansonsten haben wir hier irgendwie das, was die Eagles mal mit ihrem Rückkehralbum hatten, Hell Freezes Over, ein Szenario, was in umgekehrter Reihenfolge ja irgendwie auch immer wieder mal so anklingt. Und von daher sollten wir dazu uns einen Tequila Sunrise anschauen.
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Großartige Musik und allein schon das Statement am Anfang, hey, wir haben sind niemals als Band auseinandergegangen, wir haben einfach nur 14 Jahre Urlaub gemacht. Sehr, sehr schön tatsächlich. Ja, das war jetzt natürlich vielleicht eben eine etwas flapsige Überleitung bei dem ernsten Thema. Nichtsdestotrotz ist es mir schon einfach wichtig, dass man hier wirklich offen spricht, welche Probleme da auf uns zurollen und die wir eben im Kleinen, und das ist halt der Grund, warum ich da auch immer so das entsprechend anspreche. Wir merken halt eben im Kleinen, und ich denke mal, das geht halt jedem so, der irgendwo einen kleinen Gemüsegarten hat oder ein bisschen Gemüse auf dem Balkon anbaut letztendlich. Wir merken halt eben alle einfach, dass da irgendwas so ein bisschen aus dem Takt geraten ist, dass Dinge einfach anders sind, als sie vielleicht mal waren. Und genau das ist halt eben das, wo wir im Kleinen merken, was dieses Thema Klimawandel für uns bedeutet. Und da kann man halt einfach nur appellieren an jeden, da auch im Kleinen, im Privaten zu gucken, dass man eben torffreie Erde benutzt, damit nicht noch mehr Torfmoore überall ausgetrocknet werden, dass wir eben schauen, dass wir biologisch anbauen, dass wir eben nicht das, was an Nützlingen, egal ob als Insekten oder als Kraut, auch wenn es uns vielleicht an der einen oder anderen Stelle irgendwie stört und wir es nicht haben wollen, aber dass wir trotzdem einfach gucken, dass wir damit sinnvoll biologisch umgehen. Wir merken einfach in einem Garten, der wie bei uns dann eher naturnah gestaltet ist, merken wir schon einfach, wie sehr da das Gleichgewicht irgendwo dann doch da ist. Wir haben mehr Insekten, die bei uns halt rumfliegen. Wir haben ganz tolle, große Mengen an Vögeln, die bei uns unterwegs sind, weil wir eben versuchen, so dieses Gleichgewicht so halbwegs beizubehalten, wiederherzustellen. Und das kann man einfach nur als Appell an letztendlich jeden, der gärtnert, einfach mal rüberbringen, dass wir versuchen müssen, darauf zu achten, die Dinge, die wir da tun, dass wir die halt auch einfach richtig tun. Weil sonst haben wir, glaube ich, wenig Chancen, nochmal sinnvoll irgendwo zu einem Punkt zu kommen, der uns zukunftsträchtig erscheint. Weil wir wollen alle das, was wir anbauen, wollen wir nicht wegschmeißen. Und wir haben, glaube ich, auch alle keine Lust, hier irgendwie auf einem Planeten unterwegs zu sein, der für uns keine Lebensmittel mehr bereit hat und der für uns halt einfach öde ist. Von daher einfach nur der Appell, tut das Richtige, tut es und habt trotz allem Spaß dabei. Und ich habe jetzt hier nochmal so ein bisschen, ich musste gerade mal kurz stocken, weil ich hier mal blättern musste. Ich habe jetzt nochmal ein bisschen Police hier für euch.

So, der musste sein. Da musste jetzt nochmal ein bisschen Divo im Anschluss an Police. Das von wegen Roxanne und danach dann das Girl You Want hat irgendwie auch ganz gut gepasst, finde ich zumindest. Aber ich bin ja eh der Spezialist für ganz merkwürdige Überleitungen. Von daher war das dann jetzt auch nur ein weiteres Kapitel dieses Themas. Worüber wir jetzt noch gar nicht gesprochen haben, was aber tatsächlich bei uns jetzt auch akut ein Punkt einfach ist, ist, dass wir feststellen, dass, also wir haben ja beide den Hintergrund auch, dass wir mal beruflich Gemüsegärtner waren in der solidarischen Landwirtschaft, Bio-Solar wie auf dem Acker hier aus Rüsselsheim. Und das war spannend und auch sehr, sehr, sehr lehrreich. Allerdings hat man da eben festgestellt, wie schlecht wir in Deutschland für Lebensmittel generell Geld ausgeben, um es mal vorsichtig auszudrücken. Sprich, also das ist jetzt gehaltsmäßig, das kann man eigentlich von Gemüsegärtnerei sinnvollerweise nur sehr, sehr schwer leben. Also da muss man schon sehr idealistisch unterwegs sein, um das halt durchgängig zu tun. Und wir haben deshalb ja jetzt auch wieder andere Berufe, denen wir nachgehen und machen das Gärtnern halt dann eben in der Freizeit. Und wir merken, im Moment haben wir so einen Punkt, wo die beruflichen und auch sonstigen privaten Herausforderungen dann halt doch so groß sind, dass man teilweise einfach sich fragt, wie man eben dann noch sich sinnvoll um den Garten tatsächlich kümmern soll, weil halt auch so ein Garten, der jetzt vielleicht nicht aussieht wie geleckt, mit einem 3 mm kurzen Rasen und sowas, das ist dennoch tatsächlich sehr, sehr aufwendig in der Pflege. Und da merkt man dann halt doch schon, dass eben neben Beruf und Kindern und auch sonstigen Hobbys, die man vielleicht auch noch so ein bisschen hat, dass dann schon tatsächlich noch so ein bisschen die Gärtnerei jetzt schwierig ist unterzubringen. Und wir dadurch so ein bisschen an dem Punkt sind, dass uns dann immer wieder mal so das Unkraut so ein bisschen über den Kopf wächst oder die Tomaten alle schon so massiv auf einmal gewachsen sind, die Pflanzen zumindest das halt hochbinden und ausgeizen, dann jetzt auch schon wieder in eine Riesenarbeit letztendlich auswächst. Das ist dann doch so ein Punkt, wo man merkt, das ist mit dem Gärtnern jetzt doch schon tatsächlich sehr, sehr aufwendig. Und dann ist man dann halt doch mal an einer Stelle unterwegs, wo man dann halt mal sagt, okay, komm, dann jetzt diese eine Kultur, dann ist er halt weg. Also das, dann muss man halt sagen, dann kriegen es die Hühner, weil wir es dann halt einfach nicht wirklich hingekriegt haben. Und wir haben jetzt auch ganz klar gesagt, wir müssen jetzt unbedingt den Kohlrabi, wir haben ganz tollen Kohlrabi im Gewächshaus, den wir bisher auch einfach noch nicht ausreichend würdigen konnten. Das haben wir uns jetzt massiv vorgenommen, dass wir das tun, damit wir da mal so ein bisschen weiterkommen und auch wieder das Gefühl haben, dass wir halt eben aus unserem eigenen Garten auch ganz tolles Gemüse letztendlich bekommen. So, jetzt habe ich da erstmal ein bisschen rumgejammert und jetzt spiele ich nochmal wieder ein bisschen Musik, nämlich von den Doobie Brothers.

die Doobie Brothers von ihrer großartigen Farewell-Tour. Auch so eine Band, die, glaube ich, danach dann auch nicht die großen Reden geschwungen hat mit Hell Freezes Over oder sowas, aber die dann letztendlich auch wieder zusammen Musik gemacht haben, jetzt nicht mehr in der Besetzung, aber zumindest auch so eine Band, die ja irgendwie dann doch einfach weitergelebt hat, trotz Verabschiedungstourneen und sowas. Also man kann dann scheinbar tatsächlich doch, glaube ich, gar nicht so richtig loslassen, wenn man so als Band unterwegs ist. Ja, wir sind jetzt schon so langsam, kommen wir gegen Ende der Sendung schon wieder. Ich sehe gerade auf der Uhr, es ist jetzt auch schon 5 Minuten vor 7. Von daher muss ich eine Sache auf jeden Fall noch loswerden mit diesem ganzen, was wir so haben mit Gemüse, dass halt nichts wird und so. Wir haben tatsächlich eine Beerenpracht im Garten, die ist wirklich total toll. Wir haben Josta-Beeren, wir haben Stachelbeeren, wir haben Himbeeren, die jetzt halt schon da sind und genussreif quasi. Also an der Stelle muss man sagen, das ist halt mit dem Beerenobst, das klappt halt trotz zu großer Hitze im Mai und zu wenig Regen, das klappt halt trotzdem ziemlich gut und da sind wir auf jeden Fall sehr, sehr, sehr happy und wir haben auch ganz tolle Erdbeeren schon im Garten. Da sind wir sehr, sehr happy, dass das einfach funktioniert, dass man zumindest so an der Stelle einfach was hat, worüber man sich dann einfach freuen kann, wenn man irgendwie mittags oder abends dann mal in den Garten geht und sich ein bisschen was erntet, um dann so ein bisschen leckeres Beerenobst wegzusnacken. Das ist ja auch was Schönes. Und in dem Sinne kann ich auch einfach hier nur sagen, wieder vielen Dank an alle, die zugehört haben. Das war das Radiogemüse vom 7.6. hier auf Radio Rüsselsheim. Die Sendung, wie immer, von mir, von Elmar Jason Lüttke. Heute mal wieder alleine unterwegs in der Sendung. Und jetzt kommt der Schlagerfloh, den wir hier auch ganz lieb grüßen, der ja im Moment noch seine Auszeit hier bei uns bei Radio Rüsselsheim nimmt und deshalb die Sendung jetzt nicht live ist, die jetzt gleich kommt. Von daher weiß ich jetzt auch gar nicht, mit was für einer Musik die Sendung anfängt. Lassen wir uns da einfach mal überraschen. Nachher gibt es dann wahrscheinlich wieder den Whisky Talk mit Andreas Becker. Das ist auch immer eine sehr, sehr spannende Sendung. Ja, und ich bin dann halt am 5.7. wieder live auf Sendung. Und eins habe ich noch. 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Und jetzt wünsche ich einen schönen Sonntag, viel Spaß und bis in einem Monat.

Und auch heute habe ich wieder ein Thema. Ja, es dreht sich alles rund um Berge, um die Alpen, um Österreich und die Schweiz. Aber lasst euch überraschen.

Ja, und dazu sind wir ja mal ins Jahr 1880 beziehungsweise 1881 gegangen, denn nämlich in eben diesen Jahren hat die Schweizer Autorin Johanna Spyri diese beiden Kinderbücher Heidis Lehr- und Wanderjahre und Heidi kann brauchen, was es gelernt hat, geschrieben. Und der Titel von Gitti und Erika, den wir gerade gehört haben, ist aus dem Jahr 1977 und ein Jahr später wurde dann die ganz berühmte Zeichentrickserie verfilmt. Wir gehen ins Jahr 1983 und jetzt gehen wir direkt mal auf den ersten Berg mit Wolfgang Ambros.

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1: Die Geschichte hören wir uns jetzt nicht komplett an. Das war Wolfgang Ambros. Und wir kommen zum ersten Wunsch, denn die A ist die Playlist sehr voll und B habe ich sehr viele Wünsche. Und der erste Wunsch, ja, da freue ich mich ganz besonders, denn ich war am Wochenende in München und da habe ich zwei sehr, sehr gute Freundinnen getroffen, die Claudia und die Marion. Die hören uns heute also auch aus München zu und die Claudia wünscht sich Formello bis Geschopperno.

Das war der Holzturner Musik Big Band Club. Ich hoffe, ich habe es richtig ausgesprochen. Der Ausschreiben ist auch schwierig. Ja, das war der Wunsch von der Claudia aus München. Nochmal ganz, ganz liebe Grüße. Wir gehen ins Pinzgau. Die Gruppe nennt sich die Sumpfkröten und auch die wollen auf den Berg.

Sumpfkröten. Jetzt gehen wir ins Jahr 1947. Geschrieben wurde der Titel von Karl Ganzer. Gewünscht hat ihn sich der Thomas und ich habe ihm rausgesucht die Version von den Zillertaler Schürzenjägern aus dem Jahr 1977 und ich spreche natürlich vom Kufsteinlied. Ganz, ganz liebe Grüße an den Thomas und viel Spaß mit diesem tollen Titel.

Ja, da kamen jetzt auch die Jodelfreunde mal voll auf ihre Kosten. Die Zillertaler Schürzenjäger mit dem Kufsteinlied. Nicht nur in den Alpen gibt es Berge, sondern auch in Afrika, genauer gesagt in Tansania. Der höchste Berg dieses Massivs ist mit 5.895 Metern Höhe der Kibo. Und der ist damit der höchste Berg Afrikas. Und damit gehört er zu den Seven Summits, den jeweils höchsten Bergen der sieben Kontinente. Aber der Titel von Andrea Berg, der geht über das ganze Bergmassiv, das dann nämlich heißt Kilimanjaro.

Andrea Berg und das war aus dem Jahr 1982 und das Album heißt Du bist frei. Ich habe vorhin erzählt, dass ich in München war am Wochenende und da habe ich nicht nur meine beiden lieben Freundinnen Marion und Claudia getroffen, sondern auch ganz zufällig, oder was heißt zufällig, ich saß in einem Biergarten und ja, auf einmal fing es an zu regnen und unterm Schirm saßen drei Jungs, die haben gesagt, komm doch rüber, da sitzt es im Trockenen. Und da sage ich, okay, sehr gerne. Und ja, dann haben wir doch zwei, drei Stündchen zusammengesessen. Die drei haben erzählt, dass sie einen Junggesellenabschied machen. Und zwei von den beiden kommen aus Mönchengladbach. Das ist der Patrick und der David. Also an der Stelle erstmal ganz liebe Grüße nach Mönchengladbach. Und der dritte im Bunde war der Marco, der hier aus Griesheim bei Darmstadt kommt. Und die beiden haben sich aus dem Jahr 1981, den Titel hatten wir zwar letztes Mal auch schon, aber er passt ja, weil das Schloss oder die Burg in den Bergen von Norton Green liegt. Und der Titel heißt natürlich Albany von Roger Whittaker.

Dies ist Gordon Mackenzies Lied. Sein Lied von Albany, dem Stufenschloss seines Clans, das er eines Tages

Der Wunsch vom Patrick, vom David und vom Marco, die ich wie gesagt gestern in München kennengelernt habe. Vielen Dank an der Stelle nochmal, dass ihr mich unter den Schirm gelassen habt. Wir haben dann echt einen super, super netten Nachmittag miteinander verlebt. Und ihr beiden haben mir gerade ein Foto geschickt, dass sie schon oder im Auto sitzen auf der Rückfahrt und Radio Rüsselsheim hören. Aber ich war in München eigentlich, um einen Fotokurs zu besuchen. Und auch der Lars, der mir diesen Fotokurs gegeben hat, der hat gesagt, er wollte eventuell mal reinhören bei Radio Rüsselsheim. Solltest du also zuhören, lieber Lars, dann auch an dich ganz, ganz liebe Grüße. Dieser Fotokurs war echt toll und ich habe heute Morgen schon ein bisschen mit der Kamera experimentiert und rumgespielt. Ja, da haben wir schon wieder mehr als Halbzeit beim Schlagerflow am Sonntag. Mein Name ist Florian Heinrich und ihr hört immer noch Radio Rüsselsheim. Der nächste Wunsch, der kommt von der Britta und dass Urlaub in den Bergen nicht immer so toll ist, das könnt ihr jetzt hören.

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1: Also ich finde, da hat Sven Phantom dem Taunus ein bisschen Unrecht getan. Also so schlecht ist es nicht. Gut, vielleicht nicht, um 2 Wochen Urlaub zu machen, aber trotzdem ein sehr, sehr schönes Naherholungsgebiet, was ja hier bei uns bekanntlichermaßen direkt vor der Haustür liegt. Also ich finde, ein Besuch ist der Taunus immer wert. Weiter geht's mit dem nächsten Wunsch. Dazu gehen wir ins Jahr 2019. Das Album heißt Wirbelwind. Die Künstlerin Melissa Naschenweng. Der Titel Ich stehe auf Bergbauernburm. Und der Wunsch kommt von der Sabine aus Flörsheim. Ganz, ganz liebe Grüße.

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1: Melissa Naschenweng, ich stehe auf Bergbauernburm. Der Wunsch von der Sabine. Was wäre eine Schlagerflohsendung ohne einen Wunsch der Firlefanz-Gruppe? Und der kommt diesmal von der Marion und die grüßt die Firlefanz-Gruppe, die zum Teil unterwegs sind, zum Teil hier in Rüsselsheim sind und auch ihren Mann Ralle, der ein Turnier spielt, und zwar ein Discgolf-Turnier, und sie wünscht sich von Reinhard Fendrich, I am from Austria, ganz, ganz liebe Grüße an die Firlefanz-Gruppe.

Welch eine Hymne von Reinhard Fendrich aus dem Jahr 1989. Das Album heißt Von Zeit zu Zeit. Ja, es geht hier beim Schlagerfloh am Sonntag um Lieder der Berge und genau diesen Titel trägt ein Lied aus dem Jahr 1989. Und jetzt müssen alle ganz, ganz stark sein, denn der Interpret ist Heino.

Das war Heino mit Lieder in den Bergen oder die Lieder der Berge. Ja, der Schlagerflow am Sonntag ist ja spontan, kann ab und zu auch nochmal einen Wunsch einbauen, der während der Sendung hier reinkommt. Und die Birgit hat mir noch geschrieben während der Sendung und dazu gehen wir nach Südtirol, genauer gesagt nach Kastelruth. Und sie hat sich aus dem Jahr 1995 von den Kastelruther Spatzen Wetterleuchten in den Bergen gewünscht. Ganz, ganz liebe Grüße, liebe Birgit.

Die Kastelroter Spatzen mit Wetterleuchten in den Bergen. Und auch der nächste Wunsch, der kam gerade eben erst rein. Und auch den können wir noch hinkriegen. Der kommt nämlich von meinem lieben Freund Jens. Und der wünscht sich, und dafür gehen wir mal weg vom Schlager, sondern wir gehen in die neue deutsche Welle ins Jahr 1981. Der Titel von Fräulein Menke, Hohe Berge. Viel Spaß, lieber Jens.

Ja, das war's schon wieder mit dem Schlagerflor am Sonntag hier bei Radio Rüsselsheim. Mein Name ist Florian Heinrich, ich habe hier live gesendet aus Studio 1. Und ja, ich hoffe, ihr habt ein bisschen Spaß gehabt mit dem Thema. War ja ein bisschen abwechslungsreich, hoffe ich. Und ja, jetzt, wer sich für Whisky und Schottland interessiert, der sollte jetzt mal dranbleiben, denn der Andreas Becker hat jetzt gleich seine Sendung. Ist zwar die Wiederholung von letzter Woche, aber ein sehr interessantes Thema, hat auch einen interessanten Studiogast dabei. Und ja, einfach dranbleiben. Ich schließe mit dem Titel Voice der Herzhast via Bergwerk von Reinhard Fendrich. Macht's gut, ciao, ciao. Einen schönen Feiertag morgen noch und ja, guten Start in die kurze Woche. Und bis bald, bye bye, ciao, ciao.

Liebe Hörerinnen und Hörer, ich begrüße Sie herzlich zur heutigen Sendung Zeit für Klassik. Mein Name ist Daria Hessler. Heute nehme ich Sie mit auf eine musikalische Reise aufs Wasser. Im Mittelpunkt steht eines der bekanntesten Werke der Barockmusik, die Wassermusik von Georg Friedrich Händel. Die Entstehung dieses Werkes führt uns zurück ins London des Jahres 1717. König Georg I. plante damals eine festliche Bootsfahrt auf der Themse. Für dieses besondere Ereignis wurde Händel beauftragt, eine repräsentative Musik zu komponieren, die nicht in einem Konzertsaal, sondern unterm freiem Himmel auf dem Wasser erklingen sollte. Am Abend des 17. Juli 1717 fuhr der König mit seinem Gefolge auf prächtig geschmückten Schiffen die Themse entlang. Auf einem Begleitboot saßen Musiker, die Händels neue Komposition aufführten. Die Musik gefiel dem König so außerordentlich gut, dass Teile des Werkes während der Fahrt mehrfach wiederholt werden mussten. Die Wassermusik besteht aus mehreren Suiten mit insgesamt mehr als 20 einzelnen Sätzen, die ohne längeren Pausen hintereinander gespielt werden. Viele davon sind Tänze. Händel setzte dabei auf eine für die damalige Zeit ungewöhnlich große Besetzung. Die kräftigen Bläser sorgten dafür, dass die Musik auch über das Wasser hinweg gut zu hören war. Charakteristisch für die Wassermusik sind ihre festlichen Tänze und ihre lebendige, elegante Klangsprache. Fast 300 Jahre nach ihrer Entstehung hat die Wassermusik nichts von ihrer Wirkung verloren. Sie vermittelt Lebensfreude, Glanz und Bewegung und lässt uns noch heute die Atmosphäre jener sommerlichen Bootsfahrt auf der Themse erahnen. Bevor wir in Händels festliche Wassermusik eintauchen, noch ein Blick auf die Interpreten dieser Aufnahme. Zu hören ist die Akademie für Alte Musik Berlin, eines der weltweit renommiertesten Ensembles für historische Aufführungspraxis. Das Besondere ist, die Musiker spielen auf historischen Instrumenten oder auf originalgetreuen Nachbauten, jene Instrumente, die auch zu Händels Zeit verwendet wurden. Achten Sie einmal auf die Naturhörner, auf den warmen Klang der Barockoboen und auf den transparenten Klang der Darmsaiten. All diese Instrumente unterscheiden sich deutlich von ihren modernen Nachfolgern. Darüber hinaus orientieren sich die Musiker an den historisch überlieferten Anweisungen zum Spiel sowie an den Erkenntnissen über die musikalische Aufführungspraxis der Barockzeit. Artikulation, Dynamik, Phrasierung und Tempo werden dabei nach historischen Quellen gestaltet. Dadurch entsteht ein Klangbild, das dem ursprünglichen Hörerlebnis des frühen 18. Jahrhunderts möglichst nahe kommt und besonders authentisch wirkt. Stellen Sie sich vor, Sie befinden sich auf einem königlichen Boot in London und direkt neben Ihnen fährt ein weiteres Boot mit Musikern, die genau diese Musik spielen. Viel Vergnügen beim Hören!

Liebe Hörerinnen und Hörer, mit Georg Friedrich Händels Wassermusik geht unsere heutige Sendung zu Ende. Wir haben ein Werk erlebt, das seit mehr als drei Jahrhunderten Menschen begeistert, voller festlicher Pracht, tänzerischer Leichtigkeit und barocker Klangfarben. In der Interpretation der Akademie für Alte Musik Berlin konnten wir diese Musik in einer Weise hören, die mit ursprünglichem Klangbild von Händels Zeit besonders nahe kommt. Ich hoffe, Sie hatten Freude an dieser musikalischen Reise auf der Themse des Jahres 1717. Ich danke Ihnen herzlich fürs Zuhören und freue mich, wenn Sie auch bei der nächsten Sendung Zeit für Klassik wieder dabei sind.

0: 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Herzlich willkommen zur Juni-Ausgabe der Sendung Nachtklänge bei Radio Rüsselsheim im Jahr 2026, Ihrer ruhigen Musiksendung am Sonntagabend von 21 bis 22 Uhr. Mein Name ist Susanne Landskron. Sie empfangen uns über den weltweiten Livestream auf www.radio-r.de und über DAB Plus auf dem Kanal 12c. Nur noch bis Ende diesen Monats, bis zum 30. Juni 26, sind die Sendungen bei Radio Rüsselsheim zusätzlich über UKW auf der Frequenz 90,9 MHz zu empfangen, ab Juli dann wie bisher im Livestream und über das digitale Radio DAB Plus auf dem Kanal 12c. Vielleicht haben Sie es sich jetzt gerade zu Hause gemütlich gemacht. Vielleicht sind Sie auch im Auto unterwegs. In jedem Fall freue ich mich, Sie nun in der nächsten Stunde zu begleiten mit schöner, ruhiger Musik und Gedanken für einen harmonischen Tagesausklang. Falls Sie sich für die Nachtklänge einmal eine bestimmte Musik wünschen, schreiben Sie mir gerne an radio@susannelandskron.de oder direkt über meine Webseite www.susannelandskron.de, auf der Sie bei den Radiosendungen auch die Playlist zu dieser Sendung heute finden. Wir beginnen mit dem Titel Night in Tunisia, einer Komposition von Dizzy Gillespie, hier interpretiert von der brasilianischen Jazzsängerin Leni Andrade. Es heißt am Ende im originalen Text, die Sorgen des Tages scheinen zu verschwinden. Das Ende des Tages bringt Erleichterung. Jede wunderbare Nacht in Tunesien, wo die Nächte mit Frieden erfüllt sind. Ich wünsche Ihnen mit der Musik und den ganzen Nachtklängen genau das, eine friedvolle Nacht.
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Leni Andrade mit Night in Tunisia. In der Sendung Nachtklänge im Juni 2026 an jedem Sonntagabend ab 21 Uhr hören Sie wieder Musik und Worte für einen harmonischen Tagesausklang. Als nächstes hören wir Michael Brecker's Interpretation des Stückes Don't Let Me Be Lonely Tonight von James Taylor, ein Stück von Michael Brecker's Balladenalbum Nearness of You. Lass mich nicht einsam sein, heute Nacht singt er. Und für alle die, die sich vielleicht gerade ein wenig alleine fühlen, spiele ich im Anschluss direkt Michael Jacksons Song You Are Not Alone. Du bist nicht alleine.

Zweimal Michael. Zuerst einmal Michael Brecker mit Don't Let Me Be Lonely Tonight und dann Michael Jackson mit der Antwort You Are Not Alone. Über den Namensgeber Erzengel Michael habe ich Wikipedia sinngemäß entnommen. In der neutestamentlichen Offenbarung des Johannes tritt der von Gott eingesetzte Erzengel Michael als Bezwinger Satans auf. Der Erzengel wurde nach der siegreichen Schlacht auf dem Lechfeld am 10. August 955 zum Schutzpatron des Ostfrankenreichs und später der Deutschen erklärt. Also ist es gerade dieser Erzengel, den wir in unserer besonderen Zeit immer wieder einladen und rufen dürfen, wenn wir das Bedürfnis nach Schutz haben. Weiter geht es mit Musik in der Sendung Nachtklänge bei Radio Rüsselsheim. Am Mikrofon Susanne Landskron. Im nächsten Song der Gruppe Lighthouse Family, Sun in the Night, Sonne in der Nacht, von Timothy Charles Laws und Paul John Tucker, wird davon gesungen, dass eine Trennung liebender Seelen voneinander gar nicht möglich ist. You'll always be with me, baby, du wirst immer bei mir sein, baby, deep in my soul. You'll always be with me wherever I go. Tief in meiner Seele wirst du immer bei mir sein, wohin ich auch gehe. Dieser Song stammt vom Album Postcards from Heaven, Postkarten aus dem Himmel.

Wir hörten Sun in the Night von der Lighthouse Family. Mit Kenny G's Instrumentaltitel End of the Night von seinem Album Breathless verlassen wir vorübergehend thematisch die Nacht, um uns ein paar Songs lang dem hellen Morgen und Tag zuzuwenden. Nun aber erst einmal Kenny G's unverwechselbaren Sound mit End of the Night, dem Ende der Nacht.

In der Sendung Nachtklänge bei Radio Rüsselsheim hörten wir gerade Kenny G mit End of the Night. Während wir uns gerade tatsächlich in die Nachtstunden hinein bewegen, spiele ich nun einen Song, der vielleicht auch symbolisch zu sehen ist, Morning Has Broken von Cat Stevens. Ein anbrechender neuer Morgen für die Menschheit. Es heißt im Text, Praise with elation, praise every morning, God's recreation of the new day. Lobt mit Jubel, lobt jeden Morgen, Gottes Neuschöpfung des neuen Tages. Was mich gerade an Dietrich Bonhoeffers Worte erinnert hat, Gott ist mit uns am Abend und am Morgen und ganz gewiss an jedem neuen Tag.

Das war Morning Has Broken von Cat Stevens. In der ersten Strophe hat er gesungen: Morning has broken like the first morning, Blackbird has spoken like the first bird. Der Morgen ist angebrochen wie der erste Morgen, die Amsel hat gesprochen wie der erste Vogel. Das nächste Musikstück ist ein musikalisches Kalenderblatt von mir und heißt Die Amsel. In unserem Garten nahm ich vor 5 Jahren, Anfang Juni, eine singende Amsel auf und improvisierte bzw. komponierte zu dem bezaubernden Vogelgesang die Musik, die wir gleich hören. Bei der Playlist zur Sendung finden Sie auch den YouTube-Link zu diesem musikalischen Kalenderblatt vom 3. Juni 2021. Die Amsel.

Wir hörten das musikalische Kalenderblatt Die Amsel, musikalisch begleitet von Susanne Landskron. In der Sendung Nachtklänge hören wir nun vom Gitarristen Billy McLaughlin von seiner CD Guitar Meditations den Titel Sunshine. Ich finde ihn so schön, dass er auch den Weg in diese Abendsendung gefunden hat. Vielleicht möchten Sie ein wenig vom warmen Sonnenschein träumen?

Sunshine von Billy McLaughlin. Der nächste Titel stammt von dem begnadeten Jazzpianisten Michel Petrucciani aus dem Jahr 1990. Es heißt Looking Up, nach oben sehen. Es kann uns daran erinnern, dass es wichtig ist, den Kopf immer wieder zu heben und sich auf das Positive im Leben auszurichten, das, was wir in unserem Leben vermehren wollen. Durch das Geschenk unserer kreativen Schöpferkraft, ob bewusst oder unbewusst genutzt, werden wir immer das in unserem Leben verstärken, worauf wir unsere Aufmerksamkeit richten. Looking Up, ein musikalisches Geschenk voller spürbarer Spielfreude von Michel Petrucciani am Flügel, Anthony Jackson am Bass, Lenny White an den Drums, Frank Collan mit der Percussion und am Keyboard Adam Holzman.

In der Sendung Nachtklänge am Sonntagabend hörten wir das Klavierstück Looking Up von Michel Petrucciani. Wir kommen nun zum vorletzten Stück und ich habe für uns den Titel Cradled in Your Love von Sabine van Baaren und Mark Doggerst herausgesucht. Cradled in Your Love kann auch mit geborgen in deiner Liebe übersetzt werden. Das Wort Cradle bedeutet Wiege oder als Verb wiegen. Die Vorstellung, geborgen und gehalten von Gottes Hand, geschützt und liebevoll durch die Stürme des Lebens getragen und gewiegt zu werden, ist für mich ein sehr tröstliches Bild. Wir hören nun von ihrem gemeinsamen Album Visions and Dreams, Sabine van Baaren und Mark Doggerst mit Cradled in

Wir hörten Sabine van Baaren und Mark Joggerst mit Cradled in Your Love. Gerne können Sie mir übrigens einmal Ihre ruhigen Musikwünsche für eine Nachtklänge-Sendung zukommen lassen oder eine Rückmeldung zu dieser Sendung geben. Schreiben Sie mir dafür einfach an radio@susannelandsgrund.de. Noch einmal die Info, wie Sie die Playlist zur Sendung finden mit weiterführenden schönen Links. Entweder direkt auf meiner Webseite susannelandsgrund.de bei den Radiosendungen oder über die Webseite von Radio Rüsselsheim www.radio-r.de bei der Sendung Sternstunde/Nachtklänge. Mit dem nächsten, fast schon traditionell gespielten Abschlusssong Dreamland wünsche ich Ihnen heute Nacht schöne Träume. In diesem Song ermutigt Bette Midler uns, an unsere wundervollen Träume zu glauben und uns damit eine schönere Welt zu erschaffen. Bevor der Gesang beginnt, spricht Bette Midler das folgende Nachtgebet. Nun lege ich mich schlafen. Ich bitte den Herrn, meine Seele zu bewahren, Engel zu meiner Linken und Rechten, um mich die ganze Nacht zu beschützen. Liebe Hörerinnen und Hörer, ich wünsche Ihnen alles Liebe, weiterhin viel Kraft, Vertrauen und Zuversicht und Gottes Segen. Denken Sie daran, die Mitte der Nacht ist der Beginn des neuen Tages und wie Oscar Wilde sagte, am Ende wird alles gut und wenn es noch nicht gut ist, ist es noch nicht das Ende. Am Mikrofon verabschiedet sich Susanne Landskron mit einem herzlichen Bis bald. 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

so groß ist der Herr. Ich begrüße euch herzlich und sage willkommen im Radio Rüsselsheim. Jesus Christus ist der Herr. Wir sind wieder da. Wir wollen eigentlich auch noch dieses Lied anhören. Dann werden wir noch ein bisschen unterhalten, werden wir von Gott reden, von Jesus sprechen. Ich erwarte euch und möchte ich euch eine gute Beratung sein.

So, wir kommen langsam zu Worte Gottes. Wir haben noch 10 Minuten zur Verfügung. Ich möchte gerne, dass Leute sich erstmal ein Lied anhören und dass ein bisschen sich vertrauen und ein bisschen bei Gott ist. Danach natürlich kann man mit dem Wort Gottes beginnen. So, heute kommt das Wort Gottes von der Verse 10 in Johannes Kapitel 14. So spricht das Herr. Die Worte, die ich zu euch rede, rede ich nicht von mir selbst aus. Der Vater aber, der in mir bleibt, er tut die Werke. Ich sage euch heute Wort und Werk. Der Jesus redete und tat nicht so von sich selbst aus. Mit keinem Wort und in keiner Tat handelte er unabhängig von seinem Vater. Er hatte immer erstens an seinen Vater gefragt, gebetet, und da wurde das er genehmigt. Und Jesus sprach, jedes Mal geht er zum Vater, obwohl er der ewige Sohn Gottes ist. War er nicht gekommen, um den eigenen Willen zu tun, sondern den Willen des Vaters, der ihn in die Welt gesandt hat. Gott hatte Jesus Christus in die Welt gesandt, für dich und für mich. Im Blick auf seine Worte erklärte er in Johannes Kapitel 12, Vers 49, ich habe nicht aus mir selbst geredet, sondern der Vater, der mir gesandt hatte. Er hatte mir ein Gebot gegeben, was ich sagen und was ich sagen reden solle. Man muss sich so vorstellen, obwohl er Gottes Sohn war, ist jedes Mal zum Gott gegangen und hat er gefragt. Und sein Vater hatte ihm diese Wort gegeben. Über sein Werk sagte der Herr in Johannes Kapitel 5, Vers 19, der Sohn kann nichts von sich selbst aus tun, außer was er den Vater tut, sieht. Denn was irgendetwas tut, das tut er auch in gleicher Weise der Sohn. Wenn du deinen Sohn was zeigst, er weiß, was du tust. Und das, was du tust, gibst du weiter an deinen Sohn oder an deine Tochter. So hat Jesus uns diese Beispiele gegeben, dass er selbst nichts getan hat, sondern von seinem Vater hat er bekommen. Und er hat gesehen, was unser lieber Gott getan hat. Und das hat er auch aufgenommen. Jedes Wort, das er sprach, und jedes Werk, das er tat, waren nur der Ausdruck seines vollkommenen Gehorsams. Jesus war gehorsam. Er hatte immer zugehört, was seinem Vater gesagt hat. Er war vollkommenen Gehorsam. Er redete und handelte nie anders als in Abhängigkeit von Vater und in freiwillige Unterordnung, Vollkommenheit unter dessen Willen. Immer. Und das müssen wir uns als Beispiel nehmen, was Jesus getan hat. Das sollten wir auch tun. Das tut unsere Seele gut und der Vater nimmt uns gerne an. Wunderbare Worte und Werke, der Vater. Wunderbare Worte und Werke, der Vater. Das so offenbarte der Herr in seine Sehen hatte, hatte den Vater gesehen und konnte er sagen, wer mich gesehen hat,
hatte. Johannes Kapitel 14, Verse 9. Wir reden von Worte Gottes und das ist das, was geschrieben steht. Und wir glauben fest und wir sind fest überzeugt, dass das auch so ist. Zugleich strahlt in allem, was er sagt und tat, seine persönliche Herrlichkeit.

in das, was Jesus Christus gelebt hat. Er gibt uns Hinweis, dass wir uns alle Menschen uns so verhalten sollten, wie er das getan hat. Dann werden wir das Willen Gottes tun, wenn wir uns so verhalten. Es ist schwierig, das weiß ich. Nicht jeden Tag und nicht immer können wir das schaffen. Wir haben natürlich ein Gegner, unser Gedanke, die mit uns spielt. Und manchmal denken wir, das ist gut oder das ist nicht gut. Das ist schlecht oder das ist nicht schlecht. Aber wenn wir uns bleiben in Verbindung mit Gott, wenn wir uns bleiben und tun das, was er will, und sehen wir in seinem Willen, dann sind wir auf dem richtigen Weg. So, unsere Sendung geht fast zu Ende. Wir haben noch ein paar Minuten noch. Ich begrüße euch herzlich. Ich segne euch alle, die zugehört haben, in Richtung Wiesbaden, Rüsselsheim, Groß-Gerau, Frankfurt, Hofheim, alles, was zu hier geht, bis da, wo der Radio hinkommt. Sei gesegnet von Gott. Wir werden uns wieder mit erster Woche August hören. Bis dahin wird es sich natürlich ein paar Wiederholungen sich ergeben. Und wir wollen eigentlich euch nicht vergessen. Auch wenn wir ein paar Tage weg sind, ihr bleibt in unser Herz. Ihr bleibt geschlossen in unser Gebet. Sei gut miteinander. Gibt das Wort weiter an diejenigen, die hören wollen. Weil das Wort spricht die Wahrheit, die Freiheit und das ewige Leben. In diesem Sinn wünsche ich euch alles Gute. Gott segne eure Familie, eure Werke, eure Finanzen. Gott sei mit euch jeden Tag, so wie er uns versprochen hat. Und ich werde mit euch sein, jeden Tag bis Ende dieser Welt. Und das, was er versprochen hat, das hilft auch. Er ist Gott. Und das, was er verspricht, ist Ja und Amen. Er geht dir nicht zurück, er lässt dich nicht allein, er enttäuscht dich nicht. Weil alles, was er sich bewegt, ist in sein Will. Und alles, was er tut, ist sein Will. Und wir sollten als Menschen zuhören an unser Herz, was er von uns erwartet. Gute Werke, gute Tat macht jede freundlich. Und wenn du ein guter Mensch bist und gute Werke tust, wirst du von Gott gut angesehen. Und irgendwann, vielleicht am Ende dieser Welt, bekommst du eine Belohnung. Deine Belohnung ist die ewige Leben in Christus Jesus, unser Herr. Wenn die anderen in andere Richtung gehen, du gehst du mit uns, mit Jesus, für die Ewigkeit. Wenn die anderen verloren gehen, bist du schon gerettet, weil du an die Heilende geglaubt hast, an die Erlöser geglaubt hast. Deswegen, ich wünsche dir alles Gute, gute Segen. Und wir hören uns nächstes Mal wieder im August 2026, wenn Gott möchte. Alle seid gesegnet in Gott. Gott segne euch. Adieu.

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Warten sie wortlos, die Blicke entgleiten in ziellose Weiten, sie sitzen in Lehm. Geborgen, geschützt in winzigen Nischen, die Schar alter Kinder auf Klassenfahrt, jedes für sich an winzigen Tischen, die Gesten in stillem Lächeln erstarrt. Verirrte Seelen, schiffbrüchig gestrandet, auf dem verwunschenen Eiland gelandet, im

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Die Herren in Bläsern und Bootsschuhen und weiten Hosen, den Panama-Hut in der Hand. Die Damen in schneeweißen wehenden Roben mit schimmernden Perlen auf schimmernder Haut. Kinder im festlichen Sonntagsstadt toben durch Halle und Flur, ausgelassen und laut. Am Boden die Spuren von sandigen Füßen und lachen und nicken und winken und grüßen im stolzen, prächtigen Haus über Meer. Kinder sind fern in geschäftigen Welten, sie kommen nicht mehr oder ungern und selten. Die Freunde von damals sind lange verschollen, die fröhlichen Tischnachbarn fort und es trollen die schneidigen Kellner sich müde und grau. Bitte der Herr, danke gnädige Frau, im Hotel zum ewigen Gang der Gezeiten, den Blick in die stürmische Regennacht. Warten Sie stumm, Mädchenhände bereiten die Tische voll Hingabe und mit Bedacht. Als gäbe es eins jener vergangenen Feste, als wär's ein gediegenes nächtliches Mahl für die Handvoll vergessener, erloschener Gäste. Der Maître durchschreitet würdevoll den Saal. Inmitten des Klirrens der Teller und Messer, inmitten der schweigsamen, emsigen Esser, bleibt

bitte sehr. Die Saaltür schwingt auf und die Saaltür schwingt zu. Und ein Luftzug raunt leise. Der Nächste bist du.